0: Spanien und Argentinien wird das anders sein. Laut Weißem Haus wird Trump am Wochenende nach New York reisen, um an einem FIFA-Empfang im Trump Tower teilzunehmen. Auch ein Besuch des Endspiels sei fest eingeplant. Die FIFA hatte schon Ende Juni mitgeteilt, dass Trump zum Finale kommen würde, um dann auch den WM-Pokal zu überreichen. Spaniens König Felipe wird ebenfalls im Stadion sein und die Auswahl seines Landes unterstützen. Argentiniens Präsident Milei hat einen Besuch dagegen abgesagt.
1: Das Wetter in Deutschland. Heute Nacht vor allem im Süden teils noch kräftige Gewitter, örtlich Gefahr von Starkregen, Hagel und Sturmböen. Sonst trocken, Tiefstwerte 20 bis 13 Grad. Am Tag oft trocken, die Gefahr von schweren lokalen Unwettern mit Hagel bleibt aber in ganz Deutschland bestehen. Es wird schwül bei 22 bis knapp 30 Grad. Der Wind kann auffrischen. 2.03 Uhr.
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3: A27 Walsrode Richtung Bremen. Die Einfahrt Walsrode Süd ist wegen Bauarbeiten bis 23. Juli gesperrt. In Bremerhaven ist die Brücke an der Hermann-Henrich-Meyer-Straße zwischen Lohmannstraße und Kolumbusstraße gesperrt. Wurster Nordseeküste. Rund um den Seeflughafen Cuxhaven-Nordholz kommt es wegen des Deichbrandfestivals bis Montag zu Verkehrsbehinderungen. Auf der A27 nutzen Sie bitte die rechte Spur Richtung Deichbrandfestival und die linke Spur Richtung Cuxhaven.
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4: Mit Daniela Hilp, hallo am Freitag. Kurz nach zwei, kurze Frage.
5: Was nachts ihr denn da?
4: Ja, was nachts ihr denn da um diese Uhrzeit? Was hält euch denn wach an diesem frühen Freitag? Vielleicht ja auch völlig ungeplant. Was sind so eure nächtlichen Tätigkeiten? Steht irgendwas völlig Ungewöhnliches auf dem Plan, was euch wach hält? 0721 2011 Hotline ins Studio. Sagt gerne mal kurz Bescheid.
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Denkmal. Wir sind Helden hier in der Popnacht. Es ist 10 nach 2. Gewitter mit Unwetterpotenzial bringen uns gerade Richtung Wochenende. Die machen übrigens auch vor Popstars nicht Halt. Miles Smith, britischer Newcomer, sollte eigentlich vor kurzem mit einer kompletten Band einfach mal so vor 70.000 Leuten in einem riesigen Stadion spielen. Wegen eines aufziehenden Gewitters musste aber die komplette Bühne blitzschnell geräumt werden, um das ganze Equipment zu schützen. Und danach hat sich Miles entschieden, einfach mal allein mit seiner Gitarre da wieder rauszugehen auf die Bühne. Das hätte sonst alles viel zu lange gedauert mit dem Wiederaufbau. Und so gab es seinen allerersten großen Hit, Stargazing. Zwar nicht mit Band-Support, aber dafür mit einem top-textsicheren Stadionchor.

Einer der ganz großen Momente für Miles Smith, der jetzt hier in die Popnacht rein startet mit einer ganz neuen Single, heißt Heaven und kommt aus seinem ersten Nummer 1 Album My Mess, My Heart, My Life. Miles Smith in der Popnacht.

Mein Smith in der Popnacht. Heaven heißt die neue Single und jetzt die aktuelle Nummer 1 der deutschen Singlecharts, zumindest bis heute, kommt ja eine neue Ausgabe. Shakira und Burna Boy sind gut genug für Platz 1.

Let's go! Das WM-Finalwochenende steht an und Shakira und Burna Boy stimmen uns schon so ein bisschen drauf ein. Hier in der Popnacht. Vorsicht bitte noch. Auf der A8 Richtung Stuttgart zwischen Ulm-West und Märklingen. Hier eine neue ungesicherte Unfallstelle. Und das sind auch Menschen auf der Fahrbahn.

Da müssen wir kurz unterbrechen für einen Falschfahrer. Achtung, der ist unterwegs auf der B8 Münchener Straße Nürnberg-Neumarkt zwischen Ingolstädter Straße und der A73 Münchener Straße. Hier ein Falschfahrer, äußerst rechtsfahren, bitte nicht überholen. Auf der B8 Münchener Straße Nürnberg-Neumarkt zwischen Ingolstädter Straße und der A73 Münchener Straße ein Falschfahrer. Bitte Vorsicht in beiden Richtungen.

Die Popnacht am Freitag und hier kommt noch die Entwarnung für die B8 Münchener Straße Nürnberg Neumarkt. Kein Falschfahrer mehr zwischen Ingolstädter Straße und der A73 Münchener Straße. Jetzt mehr. Kommt gut durch.

0: Chaperone in der Popnacht um kurz nach 2:30.
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2: Heute teilen sich Sonne und Wolken den Himmel und im Verlauf entstehen einzelne Schauer bei maximal 20 bis 28 Grad. Es gibt aber auch mal längere trockene sowie freundliche Phasen. Am Samstag stellt sich nach einem oft grauen Beginn ein

0: trockener Wechsel aus Sonne und Wolken ein. Es ist windig und kühler bei höchstens 18 bis 23 Grad.
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2: Die A7 Hamburg Richtung Hannover ist zwischen Maschener Kreuz, A39 und Horster Dreieck wegen Bauarbeiten bis morgen ca. 18 Uhr gesperrt. A27 Bremen Richtung Walsrode, die Einfahrt Walsrode Süd ist bis 23. Juli wegen Bauarbeiten gesperrt. In Bremerhaven ist die Brücke an der Hermann-Henrich-Meyer-Straße zwischen Lohmannstraße und Kolumbusstraße gesperrt. Wurster Nordseeküste. Rund um den Seeflughafen Cuxhaven-Nordholz kommt es wegen des Deichbrandfestivals bis Montag zu Verkehrsbehinderungen. Auf der A27 nutzen Sie bitte die rechte Spur Richtung Deichbrandfestival und die linke Spur Richtung Cuxhaven.
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0: Mit ordentlich Feel Good Vibes durch den Sommer, dank The Bowser. Magnetic hier in der Popnacht am Freitag, gleich 3:15. So einen US-Präsidenten hat es wirklich noch nie gegeben. Eigentlich vergeht ja kein Tag, an dem nicht mindestens eine Meldung zu Donald Trump um die Welt geht, über die man eigentlich nur den Kopf schütteln kann. Gleich 3 Uhr deutscher Zeit hat er zum Beispiel auch eine Fernsehansprache an die Nation angekündigt, wenn es darin wirklich was Spannendes gibt. Erfahrt ihr es natürlich hier bei uns in der Popnacht. Jetzt aber mal wieder so eine Kopfschüttelmeldung, bei der Donald Trump eigentlich nur eine Nebenrolle spielt. Denn in dieser skurrilen Nachricht geht es eigentlich um den langjährigen Teleprompter-Bediener von Donald Trump. Josh Kochan aus unserem Popnacht-Aktuell-Team. Was ist da los?
1: Also dieser namentlich nicht genannte Mann hat doch tatsächlich mehr als $100.000 mit Wetten auf Trumps Redetexte verdient. Und jetzt wurde er gefeuert. Gucken wir uns zuerst mal den Beruf des Teleprompter-Bedieners an. Teleprompter sind ja Computer, wo der Redetext unsichtbar fürs Publikum oder die Fernsehzuschauer angezeigt wird. Donald Trump kann dabei geradeaus gucken, ohne nach unten auf sein Manuskript zu schauen. Und die einzige Aufgabe des Teleprompter-Bedieners ist, die richtige Geschwindigkeit einzustellen, damit Trump seine Rede flüssig halten kann. Logisch, dass also der Teleprompter-Bediener dann auch die Reden vorher kennt. Und so hat er eben auf einer Online-Plattform gewettet, welche bestimmten Wörter, welche Sätze oder welche Themen in der Rede angesprochen werden. Die Online-Plattform hat dann selbst die verdächtigen Aktivitäten des Mannes entdeckt und sie dem Weißen Haus gemeldet. Ja, übrigens, Trump behauptete ja immer wieder, er würde stark von seinem Redemanuskript abweichen, ganz im Gegensatz zu seinen Vorgängern.
0: Wurde damit also quasi total widerlegt. Aber krass, dass man darauf auf wetten kann, was er so für Wörter verwendet. Was ist da los, Leute? Hoffen wir mal, dass das Weiße Haus noch schnell einen adäquaten Ersatz für diesen Top-Teleprompter-Bediener findet. Vielleicht wird es ja gleich verkündet 3:00. Man weiß es nicht, was Donald Trump da parat hat für uns.
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0: bisschen in der Popnacht und später noch auf der großen Perukaville-Bühne. Da spielt er ab 23 Uhr heute am Freitagabend sein Set. Ja, nicht nur Tomorrowland startet, sondern auch Perukaville. Elektronische Musik ballert ordentlich rein an diesem Wochenende. Vorher aber noch Noah Kahan, der macht einen Cut in seinem Hit The Great Divide. Und den spielen wir euch jetzt hier in unserer Popnacht-Lyrics-Übersetzung. 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
1: 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Ich kann mich nicht erinnern, wann wir das letzte Mal geredet haben. Über irgendetwas, außer ob Bullen in der Nähe sind. 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Aber wir sind keine Freunde. Wir sind nur Idioten, die sich an derselben Stelle Narben zugefügt haben. 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Ich bin zwar zugedröhnt, aber mir ist es noch nicht egal, ob ich draufgehe. 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Du sagtest, verpiss dich, und ich sagte eine Weile gar nichts. Du weißt, ich denke ständig an dich und wie grundlegend ich dein Leben missverstanden habe. Und daran, wie schlimm es damals für dich gewesen sein muss. Und wie schwer, alleine damit klarkommen zu müssen. Ich hoffe, du kommst zur Ruhe. Ich hoffe, du heiratest reich. Ich hoffe, du hast nur vor ganz gewöhnlichen Dingen Angst. Wie vor Mördern und Geistern und Hautkrebs. Und nicht davor, was er da oben mit deiner Seele anstellen könnte. Du hast dich Schritt für Schritt auf die andere Seite bewegt, während wir ziellos an der Grenze der Twin States entlang gefahren sind. Ich konnte nur noch den Bass hören in jedem deiner langsamen Songs. Und du hast bei Gott geschworen, der Sänger könnte deine Gedanken lesen. Aber die Welt hat Angst vor zögerlichen Dingen. Ja, man schießt nur auf Vögel, die nicht singen können. Und mir wird endlich bewusst, wie beschissen und unfair es war, stur nach vorn zu schauen, als wäre alles in Ordnung. Ich hoffe, du hast einen Ziegelstein direkt durch dieses Kirchenfenster geworfen. Ich hoffe, du bist mit jemandem zusammen, der keine Angst hat zu fragen. Ich hoffe, du verlierst keinen Schlaf darüber, was als nächstes kommt. Oder was er vielleicht mit deiner Seele vorhat.

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1: Um 3 Uhr mit Stefan Iferts. Das Medienunternehmen von US-Präsident Trump plant einen kostenpflichtigen Hochgeschwindigkeitszugang zu seiner Plattform Truth Social. Damit sollen beispielsweise Wall Street-Handelsfirmen Beiträge einige Millisekunden früher enthalten, also auch Trumps eigene Beiträge mit Auswirkungen auf die Finanzmärkte. Kunden könnten dann durch anschließende Kursbewegungen bei Aktien oder Zinssätzen Gewinne machen. Als größter Anteilseigner würde Trump direkt von dem Angebot profitieren. Experten betrachten das als Korruption. Der größte Streaming-Anbieter Netflix steigert weiter seinen Umsatz. Doch die Anleger sind trotzdem enttäuscht. Aus San Francisco berichtet Nils Dams.
2: Der Umsatz stieg im letzten Quartal um 13% auf fast 12,6 Milliarden Dollar. Der Gewinn um fast 9% auf fast 3,4 Milliarden Dollar. Allerdings haben Finanzfachleute mehr erwartet. Deshalb fiel die Netflix-Aktie im nachbörslichen Handel um rund 8%. In den letzten Monaten hat die Aktie mehr als ein Drittel an Wert verloren. Anleger befürchten ein Ende des Wachstums. Das Management von Netflix betont aber, die Zahl der Kunden noch steigern zu können. Ziel ist es, die Werbeeinnahmen zu erhöhen und die Zeit der User zu steigern, die sie auf der Plattform verbringen.
1: Italien blockiert laut der EU-Kommission weiter die Rücknahme von Asylbewerbern. Seit Inkrafttreten des neuen EU-Asylsystems hat es demnach 12 derartige Fälle gegeben. Die Asylreform sieht vor, dass Italien, Zypern, Spanien und Griechenland mehr Unterstützung anderer EU-Länder bekommen. Im Gegenzug müssen sie Asylbewerber zurücknehmen, die regelwidrig in andere Länder weitergezogen sind. Vertreter der französischen und der deutschen Regierung treffen sich heute bei Köln zu einem Gipfel. Dabei geht es um eine engere Zusammenarbeit in mehreren Bereichen. Gestern Abend schon hatte Kanzler Merz den französischen Präsidenten Macron auf Schloss Benzberg empfangen. Aus der Nachrichtenredaktion Christian Hermanns.
3: Zuerst tagt der deutsch-französische Verteidigungs- und Sicherheitsrat am Morgen auf dem Fliegerhorst Nörvenich bei Köln. Danach fahren Merz und Macron zum Ministerrat im Schloss Augustusburg in Brühl. Die französische und die deutsche Regierung wollen 2 umfangreiche Vereinbarungen zur Sicherheits- und Wirtschaftspolitik treffen. Außerdem geht es um Vorbereitungen für eine gemeinsame nukleare Abschreckung. Beide Seiten wollen auch erörtern, wie sie nach dem gescheiterten gemeinsamen Kampfjet-Projekt FCAS trotzdem bei einem Luftleitsystem und Drohnen zusammenarbeiten können.
1: Das Wetter für Deutschland. In der Nacht ziehen letzte Gewitter ab, dann bleibt es trocken. Tiefstwerte 20 bis 13 Grad. Am Tag oft trocken, aber es besteht in ganz Deutschland die Gefahr von schweren lokalen Unwettern mit Starkregen, Sturmböen und Hagel. Es wird schwül bei 22 bis knapp 30 Grad. Der Wind kann teils auffrischen. Am Wochenende dann Wetterberuhigung, teilweise windig und allmählich kühler. Die Zeit 3.03 Uhr.
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4: A27 Walsrode Richtung Bremen. Die Einfahrt Walsrode Süd ist wegen Bauarbeiten bis 23. Juli gesperrt. In Bremerhaven ist die Brücke an der Hermann-Henrich-Meyer-Straße zwischen Lohmannstraße und Kolumbusstraße gesperrt. Wurster Nordseeküste. Rund um den Seeflughafen Cuxhaven-Nordholz kommt es wegen des Deichbrandfestivals bis Montag zu Verkehrsbehinderungen. Auf der A27 nutzen Sie bitte die rechte Spur Richtung Deichbrandfestival und die linke Spur Richtung Cuxhaven.
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5: Mit Daniela Hill, hello und guten Morgen. Wir hätten gleich ein Popnacht-Goodie zu vergeben hier in der nächsten halben Stunde.
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Drop Dead. Olivia Rodrigo hier in der Popnacht und Vorsicht bitte auf der A2 Hannover-Berlin. Zwischen Caesar und Wollin steht ein defektes Fahrzeug und da sind momentan auch Menschen auf der Fahrbahn.

0: Linkin Park am Freitag, am Highlight-Tag der Woche für Gracie Abrams. Daughter from Hell, ihr neues Album, hat nämlich Release Day heute. Und mit der Höllentochter, mit der Daughter from Hell, meint sie sich durchaus selbst die gute Gracie, weil sie jetzt nicht so ein Easy-Peasy-Kind quasi war.
1: Yeah, I was definitely difficult to live with. I think I was a tough kid and the song is a love letter to my family, really.
0: Also den Titelsong widmet sie ihrer Familie, die sie ausgehalten und wahrscheinlich auch oft gehalten hat als sehr willensstarkes und oft auch schwieriges Kind, als Daughter from Hell. Hit the Wall ist der aktuelle Hit aus diesem Album, das heute kommt und erscheint von Gracie Abrams jetzt hier in der Popnacht.

90s Classic von En Vogue, Don't Let Go, so rum. Und Vorsicht bitte auf der A5 Kassel-Frankfurt zwischen Westkreuz Frankfurt und Frankfurt am Main-Westhafen. Hier sind momentan Menschen auf der Fahrbahn.

0: Soulmate, tolle Popballade von Natasha Bedingfield hier in der Popnacht. Und gleich haben wir hier noch
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0: Einen genauer gesagt, um kurz nach 4:30 spielen wir euch den. Es ist ein Song, in dem in irgendeiner Form ein La La La La La La La La La La, wie auch immer, auftaucht. Und wenn ihr den rauspickt aus unserer kleinen Dreier-Pop-Girl-Runde, dann seid ihr vielleicht gleich ein Goodie-Pack-Gewinner. An der 07221 11, das ist unsere Hotline. Hört mal hier, welche dieser Ladies hier hat denn vielleicht ein La-La in irgendeiner Form in ihrem Hit eingebaut? Ist es vielleicht Namika?

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1: Heute teilen sich Sonne und Wolken den Himmel und im Verlauf entstehen einzelne Schauer bei maximal 20 bis 28 Grad. Es gibt aber auch mal längere trockene sowie freundliche Phasen. Am Samstag stellt sich nach einem oft grauen Beginn ein meist trockener Wechsel aus Sonne und Wolken ein. Es ist windig und kühler bei höchstens 18 bis 23 Grad.
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2: Vorsicht bitte in beiden Richtungen auf der A27 Bremerhaven-Cuxhaven. Zwischen Bremerhaven-Zentrum und Debstedt sind Personen auf der Fahrbahn. Die A7 Hamburg Richtung Hannover ist zwischen Maschener Kreuz, A39 und Horster Dreieck wegen Bauarbeiten bis morgen ca. 18 Uhr gesperrt. In Bremerhaven ist die Brücke an der Hermann-Henrich-Meyer-Straße zwischen Lohmannstraße und Kolumbusstraße gesperrt. Würster Nordseeküste. Rund um den Seeflughafen Cuxhaven-Nordholz kommt es wegen des Deichbrandfestivals bis Montag zu Verkehrsbehinderungen. Auf der A27 nutzen Sie bitte die rechte Spur Richtung Deichbrandfestival und die linke Spur Richtung Cuxhaven.
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3: Schönen guten Morgen zusammen. Der Freitag, kurz nach 4:30. Hier ist die Popnacht mit Daniela Hilf und Tempest City Self-Aware.

0: What It Feels Like hier in der Popnacht und wir sind euch noch eine Auflösung schuldig.
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0: Jawohl, das sind Hits, die hier immer mal wieder in der Popnacht aufploppen, die ein La-La in irgendeiner Form, vielleicht auch ein schnelles La-La-La, beinhalten. Und ihr tippt hier, welcher Song das ist. Jetzt ploppt er auf. Könnte er kommen von Namika? Je ne parle pas français. Da in Je ne parle pas français ein kleines La La La versteckt? Oder bei Mangos mit Chili? Nina Chuba? Ist sie unser La La Girl in dieser Nacht? Oder vielleicht auch die liebe Lotte? La La Lotte hier mit Max Giesinger? Fragezeichen auf das, was da noch kommt. Das sind die potenziellen La-La-Late-Night-Hits in dieser Stunde. Und wir begrüßen Sascha als Zeitungsträger, Austräger unterwegs. Du kannst deinen Namen um diese Uhrzeit, nicht deinen Namen, sondern den Namen deines Ortes wahnsinnig schnell sagen. Sag mal, wo kommst du her?
2: Also ich bin der Sascha aus Stetten am Kaltermarkt.
0: Super. Man merkt, du bist gut im Saft, richtig wach. Das hilft dir vielleicht auch jetzt bei unserem kleinen...
2: Ich bin wach.
0: Ja, sehr gut. Das hilft dir vielleicht auch jetzt bei unserem kleinen Quiz. Was tippst du denn? Was ist der La La Late Night Hit?
2: Der La La La Song ist bei der Namika dabei.
0: So, du klingst sehr sicher. Je ne parle pas français, hast du das weitergesungen, ja?
2: Ein bisschen.
0: Und wo kommt denn die prägnante Stelle deiner Meinung nach? Wo kommt das La La La?
2: Bei dem Text, wo das Oh La La La La La La kommt, also ich glaube, das ist beim Refrain oder danach.
0: Ich höre schon. Du warst doch im Studio ihr Background-Sänger, oder?
2: klingt
0: auf jeden Fall sehr, sehr authentisch und reich für unser Popnacht-Pulli. Herzlichen Glückwunsch.
3: Juhu.
0: Es ist tatsächlich das französisch angehauchte Oh la la la la la la la la la. Das Namika jetzt droppt natürlich speziell für dich an diesem Morgen und alle anderen, die schon fleißig und unterwegs sind. Hab einen schönen Tag und ein tolles Wochenende, Sascha.

unser La-La-La Supergirl in dieser Stunde, Namika. In der Popnacht um gleich 3:45 müssen wir ein kleines Verkehrsupdate einlegen. Vorsicht bitte auf der A5 Karlsruhe-Frankfurt. Da liegen Gegenstände im Kreuz Walldorf und Gegenstände auch auf der A8 Stuttgart-Karlsruhe zwischen Pforzheim-West und Karlsbad. Dann Vorsicht, ein Tier auf der A66 Wiesbaden-Frankfurt zwischen Frankfurt am Main-Zeilsheim und Kelkheim. Und ein defektes Fahrzeug noch auf der A8 Stuttgart-Karlsruhe zwischen Karlsbad und dem Dreieck Karlsruhe. Und Vorsicht, A9 Nürnberg Richtung Halle-Leipzig zwischen Weißenfels und Kreuz Rippachtal, hier eine neue ungesicherte Unfallstelle. Gute Fahrt zusammen.

0: immer noch ein krasser Ohrwurm. Don't You Want Me? Human League hier in der Popnacht. Und
1: was nachts ihr denn da?
0: Was nachts ihr denn da so um kurz vor vier? Was sind so eure nächtlichen Tätigkeiten? 07221 2011 Hotline ins Studio. Viele cruisen aktuell mit uns durch die Nacht. Silvio Grimm ist zum Beispiel unterwegs auf dem Weg nach Berlin vom Erzgebirge aus mit seinem Kollegen Stefan. Der hat sich auf den Weg gemacht, um seine Tochter aus Köln abzuholen. 650 Kilometer hat er vor der Nase. Und manche sind auch schön zu Fuß unterwegs an diesem frühen Freitag.
2: Liebe Daniela, hier ist die Katrin aus Hauskirch. Ich bin gerade im Deggenhauser Tal, Bodenseeraum, unterwegs mit Zeitung. Hier tropft es ein bisschen, aber das geht ja eigentlich ganz gut klar bei den Temperaturen. Ich habe noch ein bisschen, ihr wollt nur liebe Grüße bestellen und dir noch eine tolle Schicht wünschen mit ganz vielen lieben Leuten, tollen Gesprächen. Bye, bye.
0: Dankeschön.

Die tolle Corby Kelly Bubbly hier in der Popnacht. Und Vorsicht, wir haben nochmal Aktuelles aus unserem Verkehrszentrum. Fahrzeugteile liegen gerade rum auf der A5 Base Karlsruhe zwischen Rastatt Nord und Karlsruhe Süd. Bitte besonders vorsichtig fahren. Und dann kommt es noch zu Behinderungen auf der A8 Stuttgart-Karlsruhe zwischen Pforzheim West und Karlsbad. Gleich 3 defekte Fahrzeuge.

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1: Um 4 Uhr mit Stefan Eferts. Vertreter der französischen und der deutschen Regierung treffen sich heute bei Köln zu einem Gipfel. Dabei geht es auch um die künftige militärische Zusammenarbeit, nachdem das Projekt eines deutsch-französischen Kampfjets geplatzt ist. Markus Sambale berichtet.
2: Außerdem geht es darum, welche Rolle Frankreichs Atomwaffen in Zukunft für die deutsche Sicherheit spielen können. Minister und Staatssekretäre aus 10 Ressorts beider Regierungen kommen heute auf Schloss Augustusburg in Brühl zusammen. Am großen Kabinettstisch geht es auch darum, wie Deutschland und Frankreich ihr Verhältnis stärken können, damit es auch politische Krisenzeiten übersteht. Die werden befürchtet, sollte die Rechtsnationalistin Marine Le Pen im kommenden Jahr die Präsidentschaftswahl in Frankreich gewinnen.
1: Das Medienunternehmen von US-Präsident Trump plant einen kostenpflichtigen Hochgeschwindigkeitszugang zu seiner Plattform Truth Social. Damit sollen beispielsweise Wall Street-Handelsfirmen Beiträge einige Millisekunden früher erhalten, also auch Trumps eigene Beiträge mit Auswirkungen auf die Finanzmärkte. Kunden könnten dann durch anschließende Kursbewegungen bei Aktien oder Zinssätzen Gewinne machen. Als größter Anteilseigner würde Trump direkt von dem Angebot profitieren. Experten betrachten das als Korruption. Der Streaming-Anbieter Netflix lässt große Menschenmengen in Filmen überwiegend mit künstlicher Intelligenz generieren. Allein in diesem Jahr sei KI in rund 300 Produktionen zum Einsatz gekommen, sagte Netflix-Co-Chef Sarandos vor Analysten. In vielen Fällen wären solche Menschenmengen, wie zum Beispiel in historischen Schlachten, aus Kostengründen gar nicht erst gedreht worden. Dennoch sei KI nur ein Werkzeug in der Hand kreativer Menschen, so Sarandos. Netflix hat positive Quartalszahlen vorgelegt. An der Börse sackte der Kurs dennoch weiter ab. Die Regierung der britischen Falklandinseln will, dass die FIFA gegen Provokationen durch argentinische Fußballspieler vorgeht. Man hoffe, dass der Weltfußballverband sein Versprechen einlöse, die Politik aus dem Sport herauszuhalten, heißt es in einer Mitteilung. Argentinische Spieler hatten nach dem Halbfinalsieg gegen England auf dem Spielfeld ein Banner entrollt mit der Aufschrift »Die Falklandinseln sind argentinisch«. Im Falklandkrieg 1982 hatte das britische Militär argentinische Angreifer von dem dünn besiedelten Überseegebiet vertrieben. Das Wetter für Deutschland. In der Nacht ziehen letzte Gewitter ab, dann bleibt es trocken. Tiefstwerte 20 bis 13 Grad. Am Tag oft trocken, aber es besteht die Gefahr von schweren lokalen Unwettern mit Starkregen, Sturmböen und Hagel in ganz Deutschland. Es wird schwül bei 22 bis knapp 30 Grad. Der Wind kann teils auffrischen. Am Wochenende Wetterberuhigung, teilweise windig und allmählich etwas kühler. Die Zeit 4.03 Uhr.
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3: Die A7 Hamburg Richtung Hannover ist zwischen Maschener Kreuz, A39 und Horster Dreieck wegen Bauarbeiten bis morgen ca. 18 Uhr gesperrt. A27 Bremen Richtung Walsrode. Die Einfahrt Walsrode Süd ist bis 23. Juli wegen Bauarbeiten gesperrt. In Bremerhaven ist die Brücke an der Hermann-Henrich-Meyer-Straße zwischen Lohmannstraße und Kolumbusstraße gesperrt. Wurster Nordseeküste. Rund um den Seeflughafen Cuxhaven-Nordholz kommt es wegen des Deichbrandfestivals bis Montag zu Verkehrsbehinderungen. Auf der A27 nutzen Sie bitte die rechte Spur Richtung Deichbrandfestival und die linke Spur Richtung Cuxhaven.
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5: Mit Daniela Hilb. Guten Morgen um kurz nach 4. Es gibt Leute, die um diese Uhrzeit topfit sind. Zum Beispiel Benno Meyer, der grüßt uns hier im Studio an der 07221 2011 aus Calgary in Kanada. Bei uns ist es erst 8 Uhr abends und wir sind alle noch hellwach, ihr Lieben. Ganz viele Grüße in die alte Heimat von Benno. Wir grüßen zurück, Benno, und für alle, die gerade erst die Augen aufgeschlagen haben, lass was mal ein bisschen gediegener, ein bisschen langsamer angehen mit First Day of My Life, Melanie C, Immer wenn du nicht da bist, Clüso und vorher noch die tolle Sienna Spyro, Die on this Hill.
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Sienna Spyro in der Popnacht. Und Vorsicht bitte, hier noch Nachzügler aus unserem Verkehrszentrum auf der A7 Kassel Richtung Fulda. Zwischen Dreieck Kassel Süd und Guxhagen hier eine neue ungesicherte Unfallstelle. Es sind Menschen auf der Fahrbahn. Und ein ebenfalls noch nicht abgesicherter Unfall auf der A5 Karlsruhe Basel zwischen Karlsruhe Süd und Rastatt Nord. Und Vorsicht bitte auch in der Gegenrichtung.

Und Vorsicht bitte noch auf der A3 Frankfurt Richtung Würzburg zwischen Offenbacher Kreuz und Offenbach. Hier auch eine noch nicht abgesicherte Unfallstelle. Kommt gut in den Morgen rein, jetzt mit Clüso in der Popnacht.

0: Schulfreitag, gleich 3:45.
1: Was nachts ihr denn da?
0: Ja, was denn los um diese Uhrzeit bei euch? So um euch herum? 07221 2011, das ist unsere Studio-Hotline.
2: Guten Morgen, hier ist der Thomas und ich komme aus der Schweiz und fahre jetzt zur Arbeit nach Hanau. Ja, das ist meine Tätigkeit.
3: Ui, aus Kamen hier. Ich bin im Nachtversand tätig. Autohäuser, Lackierereien, Krankenhäuser, Agrarbetriebe und richtiger Fahrzeuge beliefern, damit auch alle morgen früh spätestens um 8 Uhr ihre Ware haben. Muss ja auch einer machen.
0: Sehr schön. Vielen Dank für deinen Einsatz, lieber Rudi. Und dann haben wir noch Stefan. Der ist heute gerade eben mal extrem hart geweckt worden.
4: Da bin ich ja gerade hier in meinem LKW wach geworden, hier in Göttingen. Hab meine Waschtasche genommen, wollte gerade zum Duschen gehen und steige nix ahnend hier aus meinem LKW. Und dann kommt ein Blitz runter von oben. Da habe ich gedacht, das wäre 12 Uhr Mittag. Alter Schwede. Also jetzt bin ich aber wach. Schönes Wochenende, alle.
0: Dann ab jetzt hoffentlich einen entspannten Morgen, lieber Stefan. Und solange der nicht hinterherkam, geht's ja hoffentlich gerade noch mit dem Blitz. Frohes Aufwachen allen.
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wunderschön bis zum Ende. Who Wants to Live Forever? Queen zum Wachwerden am Freitag. Was passiert, wenn zwei sehr tolle Indie-Künstler in einem Song aufeinandertreffen? Das hören wir uns jetzt mal an. Es geht um diese tolle Künstlerin aus Schweden. Tove Lo. So im Bereich Elektropop unterwegs. Und aus Belgien mischt mit Stromae. Formidable. Formidable. In dieser formidablen neuen Single hier in der Popnacht, Des Fleurs. Tove Lo zusammen mit Stromae. Bonjour.

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9: Heute teilen sich Sonne und Wolken den Himmel und im Verlauf entstehen einzelne Schauer bei maximal 20 bis 28 Grad. Es gibt aber auch mal längere trockene sowie freundliche Phasen. Am Samstag stellt sich nach einem oft grauen Beginn ein meist trockener Wechsel aus Sonne und Wolken ein. Es ist windig und kühler bei höchstens 18 bis 23 Grad. Am Sonntag sowie zu Beginn der neuen Woche geht es wolkig und unbeständig weiter. Neben etwas Sonne ziehen immer wieder dichte Wolken mit dem einen oder anderen Schauer oder Gewitter durch.
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10: Die A7 Hamburg Richtung Hannover ist zwischen Maschener Kreuz, A39 und Horster Dreieck wegen Bauarbeiten bis morgen ca. 18 Uhr gesperrt. In Bremerhaven ist die Brücke an der Hermann-Henrich-Meyer-Straße zwischen Lohmannstraße und Kolumbusstraße gesperrt. Wurster Nordseeküste. Rund um den Seeflughafen Cuxhaven-Nordholz kommt es wegen des Deichbrandfestivals bis Montag zu Verkehrsbehinderungen. Auf der A27 nutzen Sie bitte die rechte Spur Richtung Deichbrandfestival und die linke Spur Richtung Cuxhaven.
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8: Schönen guten Morgen zusammen, die Popnacht hier am Freitag mit Milky Chance und Daniela Hilb. Hi!

0: Freitag, 20 vor 5. Hier ist die Popnacht mit der Erkenntnis, gute Freunde sind alles. Das findet auch Comedian Olaf Bossi. Und der baut seine ganz gerne ein in sein Live-Programm.
1: Ein Freund von mir hat mal mitbekommen, dass ich mich über meine Figur aufgeregt habe. Und er hat nur sehr gesagt, sag mal, du hast einen an der Waffel, was regst du dich auf? Bei dir ist doch alles in Ordnung. Und wenn es ein guter Freund sagt, der immer ehrlich ist, das tut gut, das gebe ich zu. Wir haben uns dann ein paar Wochen später im Freibad wieder getroffen. Dann sagt er, ah, jetzt verstehe ich, was du meinst. Man sieht es vielleicht jetzt nicht so sehr wegen dem schwarzen Jackett und T-Shirt, aber meine Figur ist MMXLM. Also alles, was Deutschland nicht mehr hat, habe ich, eine breite Mittelschicht. Und klar nervt es, wenn man dann in seine Lieblingsklamotten nicht mehr reinpasst, aber es ist nicht so schlimm, dass ich jetzt wirklich ernsthaft meine Ernährung umstellen würde oder dass ich jetzt wirklich regelmäßig in dieses Fitnessstudio gehe, das ich seit Jahren aktiv mitbezahle. Ich gebe zu, wenn ich konsequent wäre, ich hätte mich da schon längst abmelden müssen, aber ich bring's nicht übers Herz, weil das wäre so das endgültige Eingeständnis der Niederlage. Und solange ich da angemeldet bin, habe ich das so das Gefühl, ich bin so kurz davor, wieder regelmäßig hinzugehen. Meine Frau ist da viel konsequenter als ich. Die hat sich nämlich aus ihrem Fitnessstudio jetzt abgemeldet. Aber die hat auch auf Facebook irgendwas gelesen. Da stand dran, dass Frauen, die etwas mehr auf den Hüften haben, statistisch gesehen wesentlich länger leben als Männer, die sie darauf aufmerksam machen.
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Christina Aguilera in der Popnacht und Vorsicht bitte, auf der A5 Karlsruhe Richtung Basel in der Ausfahrt Baden-Baden liegt momentan ein Reifen rum. Kommt gut durch!

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1: Um 5 Uhr mit Stefan Eferts. Vertreter der französischen und der deutschen Regierung treffen sich heute bei Köln zu einem Gipfel. Dabei geht es auch um die künftige militärische Zusammenarbeit, nachdem das Projekt eines deutsch-französischen Kampfjets geplatzt ist. Markus Sambale berichtet.
2: Außerdem geht es darum, welche Rolle Frankreichs Atomwaffen in Zukunft für die deutsche Sicherheit spielen können. Minister und Staatssekretäre aus 10 Ressorts beider Regierungen kommen heute auf Schloss Augustusburg in Brühl zusammen. Am großen Kabinettstisch geht es auch darum, wie Deutschland und Frankreich ihr Verhältnis stärken können, damit es auch politische Krisenzeiten übersteht. Die werden befürchtet, sollte die Rechtsnationalistin Marine Le Pen im kommenden Jahr die Präsidentschaftswahl in Frankreich gewinnen.
1: Für die Sanierung von Rastplätzen und Toiletten an deutschen Autobahnen ist eine 500 Millionen Euro nötig. Laut Autobahn GmbH des Bundes müssten rund 100 Anlagen erneuert werden. Das Geld dafür müsse vom Bund kommen. Die Prognose ist eine Reaktion auf einen ADAC-Test, bei dem viele Toiletten an unbewirtschafteten Rastplätzen schlecht bewertet wurden. Viele bekamen dabei die Note mangelhaft. Gut 3 Monate vor den US-Kongresswahlen hat Präsident Trump Änderungen im Wahlsystem gefordert. In einer Fernsehansprache an die Nation sagte er, es gäbe neue Geheimdienstinformationen. Demnach seien Wahlmaschinen und Stimmauszählungssysteme anfällig für, so wörtlich, Hacking, Manipulation und Korruption. China und andere Länder hätten versucht, sich in die Wahlen einzumischen. Umfragen zufolge droht den Republikanern bei den Kongresswahlen eine Niederlage. Trump wiederholte zudem seine längst widerlegte Behauptung, ihm sei der Wahlsieg 2020 gestohlen worden. Der belgische Radprofi Tim Merlier hat die 12. Etappe der Tour de France gewonnen. Das gelbe Trikot des Führenden in der Gesamtwertung trägt weiter der Slowene Tadej Pogacar. Sportreporter Holger Gerska.
3: Es waren extrem hektische letzte 30 Kilometer. Zunächst gab es zahlreiche Attacken, insbesondere aus dem deutschen Team Lidl. Und 500 Meter vor dem Zielstrich dann auch den ersten großen Massensturz dieser Rundfahrt, ausgelöst durch den Kolumbianer Fernando Gaviria. Nutznießer davon war Tim Merlier. Der Belgier konnte relativ entspannt zum 3. Mal während dieser Rundfahrt einen Massensprint gewinnen. Zweiter wurde der Niederländer Olaf Koy, 3. Jasper Philipsen.
1: Das waren die Nachrichten.
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4: Und hier ist die Bremen 4 Morgenshow für euch am Start um 5:02. Wegen des Deichbrandfestivals am Seeflughafen Cuxhaven-Nordholz kommt es noch bis Montag zu Verkehrsbehinderungen. Nutzt auf der A27 bitte die rechte Spur Richtung Deichbrandfestival und die linke Spur Richtung Cuxhaven. Und in Bremerhaven ist die Brücke an der H.H.-Meyer-Straße zwischen Lohmannstraße und Kolumbusstraße immer noch gesperrt.
5: Blitze habt ihr uns noch keine gemeldet. Wenn ihr einen seht, ruft gerne an 0421 246 666. Gute Fahrt.
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4: Moin zusammen, hier sind für euch Elisa Knöckel.
5: Guten Morgen.
4: Ike Pauli.
5: Hallo.
4: In den 4 News ab jetzt Sabrina Prinzen-Ferreira.
6: Guten Morgen.
4: Und ich bin Malte Jansen. Moin und schönen Freitag. 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

Deep Blue Something, Breakfast at Tiffany's auf Bremen 4 am Freitagmorgen. Und jetzt gleich geht die Sonne auf in wenigen Minuten. Und die scheint heute zuerst auch ganz fleißig, aber später kommen dann doch mehr Wolken dazu. Es gibt heute im Laufe des Tages einen berühmten Wechsel aus Sonne und Wolken. Und es kann auch mal ein Schauer oder ein Gewitter dazu kommen. Temperaturen gehen aber wieder rauf auf bis zu 28 Grad teilweise. Jetzt gerade haben wir in Bremen 16 Grad, in Gnarrenburg 15, Lohne 14 und Bremerhaven 20 Grad. Ein bisschen windig ist es heute auch. Teilweise gibt es auch Böen aus Nordwest meistens.

5.26 Uhr. Vorsicht bitte, und zwar auf der A28 Oldenburg Richtung Leer. Zwischen Apenremels und Vilsum liegt ein Kantholz. Hier bitte gut aufpassen.

0: Wir in Bremen 16 Grad, in Olten auch, in Stur 15 und in Bremerhaven 20. Heute ist es zuerst ziemlich sonnig, später kann es auch wieder ein paar Schauer und auch Gewitter geben.
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2: Guten Morgen. US-Präsident Donald Trump hat, gut 3 Monate vor den Kongresswahlen, Änderungen im Wahlsystem gefordert. Es gebe schockierende Schwachstellen, sagte Trump in einer Ansprache an die Nation. Es lasse Manipulation, Korruption und ausländische Einflussnahme zu. Außerdem gebe es gravierende Sicherheitslücken, unter anderem bei Auszählungsmaschinen, so Trump weiter. Unionsfraktionschef Jens Spahn sorgt weiter für Diskussionen, weil er eine Leihmutterschaft in den USA in Anspruch genommen hat. Der gesundheitspolitische Sprecher der Grünen Bundestagsfraktion, Janosch Dahmen zum Beispiel, warf Spahn im Gespräch mit dem Redaktionsnetzwerk Deutschland Doppelstandards vor, denn in Deutschland ist Leihmutterschaft verboten. Die CDU hatte Anfang des Jahres bei ihrem Parteitag ihre Forderung bekräftigt, dass das auch so bleibt. Im vergangenen Jahr hat es bundesweit 38% mehr Unfälle mit E-Scootern gegeben als 2024. Auch in Bremen ist die Zahl gestiegen. Nach Angaben der Polizei wurden 257 solcher Unfälle gemeldet. Das ist ein neuer Höchststand. Ausführliche 4 News gibt's um 6.
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0: Jetzt ist es 6:30. Bitte Vorsicht auf der A28. Oldenburg Richtung Leer. Zwischen Apen-Remels und Filsum liegt ein Kantholz. Dann läuft der in Cuxhaven-Nordholz auf dem Seeflughafen das Deichbrand-Festival. Deswegen kommt es bis Montag zu Verkehrsbehinderungen. Auf der A27 nutzt bitte die rechte Spur Richtung Deichbrand-Festival und die linke Spur Richtung Cuxhaven. Und in Bremerhaven ist die Brücke an der H.H.-Meyer-Straße zwischen Lohmannstraße und Kolumbusstraße gesperrt.
3: Blitze haben wir noch keine für euch. Wenn ihr einen seht, ruft an 0421 246 666. Gute Fahrt.
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0: Da sind wir für euch. Hier ist Elisa Knöckel.
3: Guten Morgen.
0: Ike Pauli.
3: Hallo.
0: Sabrina Prinzen-Ferreira.
2: Guten Morgen.
0: Und Malte Jansen. Moin.
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0: Es ist 5.38 Uhr, an dieser Stelle gehen Grüße raus und zwar an Michael aus Leipzig. Michael ist heute hier im Bremen-Vierland unterwegs und zwar in Ottersberg mit seinem LKW, um Bauteile auszuliefern.
1: Ja, und Michael hat uns diese nette Nachricht hier geschickt.
2: Einen wunderschönen guten Morgen, Bremen 4, habe ich gerade im Radio und stehe gerade hier auf dem Baufeld, bin ganz alleine im LKW, habe noch Zeit bis um 7 und dann geht's wieder ab in schöne Sachsen. Ich wünsche euch eine feine Sendung, hörst natürlich noch ein bisschen. Schöne Ecke bei euch hier oben, war schon ein paar Mal hier. Leute sind super drauf, wie bei uns in Sachsen. Herrlich.
0: Wie schön.
1: Ja, komm bald wieder, Michael. Ne?
0: Ich finde es auch gut, dass wir
1: lieben deine Mundart.
0: Sachsen ist ja auch schön, wenn er das Bremen-Vierland schön findet, das ist ja ein richtiges, gutes Lob.
1: Ja.
0: Michael, Grüße gehen raus, schönen Tag auf dem LKW heute. Hier ist Bruno Mars.

Moin zusammen, ihr hört die Bremen 4 Morgen Show am Freitag und der Freitag ist heute auch so ein bisschen wechselhaft. Es geht los mit viel Sonne und auch blauem Himmel. Später kommen dann wieder Wolken dazu. Da gibt es mal Sonne, mal Wolken heute im Laufe des Tages und es kann auch mal hier und da einen Schauer oder ein Gewitter geben. Temperaturen gehen rauf auf bis zu 28 Grad. An der Küste so heute aber immerhin auch so 20 bis 22 Grad auf den Inseln auch. Und jetzt gerade haben wir so in Bremen 16 Grad, Oldenburg 13, Achim 16 und Bremerhaven 20 Grad. Olivia Dean jetzt auf Bremen 4 um 17:45, Man I Need.

0: Moin zusammen, wir sind's, die 4 am Morgen. Es ist 6:04.
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0: Moin zusammen, hier ist Bremen 4 mit einer Eilmeldung für die A7 Hannover Richtung Hamburg. Zwischen Bad Fallingbostel und Dorfmark liegen Gegenstände.
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0: Wir haben gerade in Bremen 16 Grad, Oldenburg 14, Osterholz-Scharmbeck 17, Bremerhaven 20. Das kann heute noch raufgehen auf bis zu 28 Grad. Nicht überall, auf den Inseln und an der Küste so 21 Grad bis 22 Grad vielleicht, aber je weiter man ins Binnenland kommt, desto wärmer wird es heute wohl. Später kann es aber auch wieder Schauer und Gewitter geben.
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0: Mit Sabrina Prinzen-Ferreira. US-Präsident Donald Trump hat eine Rede an die Nation gehalten.
2: Und darin das Wahlsystem in den USA kritisiert. Dann gibt es weitere Kritik an Unionsfraktionschef Jens Spahn. Und auch in Bremen ist die Zahl der Unfälle mit E-Scootern gestiegen. US-Präsident Donald Trump hat Zweifel am Wahlsystem in den USA geäußert. Das wenige Monate vor den anstehenden Zwischenwahlen. In einer Rede an die Nation sagte er, das System habe gravierende Schwächen. Aus Washington Anne Schneider.
3: Es lasse Manipulation, Korruption und ausländische Einflussnahme zu. Zudem gäbe es gravierende Sicherheitslücken bei Wählerdatenbanken, Wahlmaschinen und Auszählungssystemen. Gleichzeitig kündigte Trump an, er habe bislang geheime Regierungsdokumente freigegeben, die dies angeblich belegen sollen. Laut dieser Dokumente soll China große Mengen amerikanischer Wählerdaten erlangt haben. Zudem sollen die Unterlagen nahelegen, dass Hinweisen auf Unregelmäßigkeiten bei Wählerregistrierungen sowie auf Nicht-US-Bürger in den Wählerverzeichnissen nicht ausreichend nachgegangen worden sei.
2: Unionsfraktionschef Jens Spahn muss sich Kritik gefallen lassen, weil er eine Leihmutter in den USA in Anspruch genommen hat. Der gesundheitspolitische Sprecher der Grünen Bundestagsfraktion Janosch Dahmen warf Spahn Doppelstandards vor, denn in Deutschland ist Leihmutterschaft verboten. Dem Redaktionsnetzwerk Deutschland sagte Dahmen, wer Regeln politisch propagiere, sollte nachvollziehbar erklären, warum sie für ihn selbst offenbar nicht gelten sollen. Kritik kommt auch von anderen Politikerinnen und Politikern. Die Schatzmeisterin der Frauenunion Marion Rosin forderte, dass Spahn zurücktritt. Das US-Militär hat die 6. Nacht in Folge Ziele im Iran angegriffen. Iranischen Medienberichten zufolge wurden mehrere Brücken und ein Flughafen attackiert. Die iranische Armee hat demnach Vergeltungsschläge auf US-Militärstandorte in den Golfstaaten Kuwait und Bahrain verübt. Deutschlandweit hat es im vergangenen Jahr 38% mehr Unfälle mit E-Scootern gegeben im Vergleich zum Vorjahr. Und auch in Bremen steigt die Zahl der Unfälle seit Jahren kontinuierlich an. Laut Polizei passierten 257 Unfälle mit E-Scootern. Das war ein neuer Höchststand, zum 5. Mal in Folge. Polizeisprecher Nils Matthiesen sieht dafür mehrere Gründe.
4: Fast alle ohne Helm unterwegs, das ist auch super gefährlich. Dann viele unter Alkohol- und Drogeneinfluss, das kommt auch dazu. Können die Geschwindigkeit der E-Scooter gar nicht richtig einschätzen. Falsche Fahrbahnbenutzung, kommt alles zusammen. Und es sind halt überwiegend jüngere Leute, die dann A, die Verkehrsverstöße begehen und B, die Scooter auch nutzen.
2: Und das waren die 4 News. Die nächsten gibt's um 6:30.
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0: Gleich ist es 6:03. In Cuxhaven-Nordholz läuft das Deichbrand-Festival. Deswegen kann es bis Montag zu Verkehrsbehinderungen kommen. Nutzt auf der A27 bitte die rechte Spur Richtung Festival und die linke Spur Richtung Cuxhaven. Und in Bremerhaven ist die Brücke an der H.H.-Meyer-Straße zwischen Lohmannstraße und Kolumbusstraße immer noch gesperrt.
5: Blitze habt ihr uns noch keine gemeldet. Wenn ihr aber einen seht, ruft an 0421 246 666. Gute Fahrt.
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0: Moin zusammen, für euch am Start Elisa Knöckel.
6: Guten Morgen.
0: Ike Pauli.
6: Hallo.
0: Sabrina Prinzen-Ferreira.
6: Moin.
0: Und ich bin Malte Jansen. Weiter geht's hier mit der Morgenshow und mit Michael Schulte.
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0: Da arbeiten, wo andere feiern. Das macht Kevin aus Bremerhaven. Kevin verkauft während des Deichbrandsfestivals in Nordholz-Wannhöden Döner.
1: Hier, die Leute sind cool drauf. Macht Spaß hier zu sein, ne? Jeder hilft jeden hier, muss man sagen. Das ist schon ganz angenehm hier. Bisschen was trinken, bisschen Döner verkaufen.
2: Ja, und 60.000 Feierwütige, die auf einmal deinen kleinen Ort Wannhöden stürmen, wo normalerweise gerade mal circa 400 Menschen wohnen. Kein Problem für Jacqueline.
3: Wir freuen uns darauf jedes Jahr und dass wir hier alle zusammenkommen und viel Spaß haben und ja, einfach mal 5 Tage genießen.
0: Ja, das ist doch schön. Viel Spaß dabei. Das Deichbrand-Festival geht noch bis Sonntag und wir hören natürlich später auch wieder mehr vom Festival hier auf Bremen 4. Jetzt erstmal Pink um 10 nach 6.

0: Pink und Runaway auf Bremen 4 in der Morgenshow, 6.13 Uhr. Heute auch wieder bis zu 28 Grad, aber es kann auch wieder Schauer und Gewitter geben. Muss aber nicht, denn es trifft nicht jeden und jede. Also es ist immer ein bisschen schwer vorherzusagen, wo es genau Gewitter gibt, weil die sich immer ja relativ spontan bilden. Ansonsten haben wir Wolken und Sonne im Wechsel heute und jetzt gerade Temperaturen zwischen 15 und 17 Grad.
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0: The Rasmus spielen auch Sonntag beim Deichbrand-Festival in Nordholz. Hier ist Bremen 4. Kleine Frage, was macht man, wenn man Riesenfrust schiebt, weil man im 16. Finale der Weltmeisterschaft gegen Paraguay ausgeschieden ist?
1: Dann fährt man anscheinend in die Heimat, um die Seele mal wieder ein bisschen baumeln zu lassen.
2: Ja, die Heimat ist das Bremen 4-Land. Das hat jetzt auf jeden Fall Werders Ex, der 75-Millionen-Euro-Mann oder wie man ihn dann auch immer nennen möchte, der Nationalspieler Nick Woltemade gemacht. Der lässt sich jetzt hier so ein bisschen von Mutti verwöhnen, denn er kommt ja aus Woltmershausen, aus Bremen. Aber er trainiert auch und macht sich dann hier für die kommende Saison fit.
0: Allerdings auf einem Platz neben den Werder-Profis. Ein paar Tage ist er noch am Osterdeich. Also, wenn ihr Glück habt, könnt ihr dann noch ein Selfie mit Nick Woltemade machen.
1: Ja, ja, macht mal. Sag mal Hallo, wenn er da ist.
0: Alles klar, hier ist Bremen 4. Hallo, hallo. Achso, nee, er ist noch gar nicht da. Aber vielleicht sieht man ihn später nochmal. 6:18 Uhr haben wir es jetzt.

0: Korruption und ausländische Einflussnahme zu. Außerdem gäbe es gravierende Sicherheitslücken, unter anderem bei Auszählungsmaschinen, so Trump weiter. Frankreichs Präsident Emmanuel Macron will neuen Schwung in die Zusammenarbeit mit Deutschland bringen und bei internationalen Schlüsselthemen mit Berlin an einem Strang ziehen. Das machte er zum Auftakt des deutsch-französischen Regierungstreffens im Rheinland deutlich. Einer der Schwerpunkte der Gespräche heute wird die Zusammenarbeit im Verteidigungsbereich sein. Der Slowene Slavko Vincic pfeift das Finale der Fußballweltmeisterschaft. Das teilte der Fußballweltverband FIFA mit. Am Sonntag spielen ab 21 Uhr Spanien und Argentinien um den Titel. Ausführliche Vier-News gibt's um 7.
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2: Jetzt ist es 7:01, A1, Bremen Richtung Osnabrück. Die Einfahrt Bremen-Arsten ist gesperrt, hier ist ein Fahrzeug liegen geblieben. Rund um den Seeflughafen Cuxhaven-Nordholz kommt es wegen des Deichbrandfestivals bis Montag zu Verkehrsbehinderungen. Auf der A27 nutzt bitte die rechte Spur Richtung Festival und die linke Spur Richtung Cuxhaven. Und in Bremerhaven ist die Brücke an der H.H.-Meyer-Straße zwischen Lohmannstraße und Kolumbusstraße gesperrt, da beim Auswandererhaus. Es gibt also eine behelfsmäßige Brücke für Fußgänger, aber das Betreten auf eigene Gefahr.
3: Blitze habt ihr noch keine gemeldet. Wenn ihr einen seht, ruft gerne an 0421 246 666. Gute Fahrt.
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2: Wir sind's, Elisa Knöckel.
3: Guten Morgen.
2: Ike Pauli.
3: Moin.
2: Sabrina Prinzen-Ferreira.
4: Guten Morgen.
2: Und Malte Jansen. Moin. Normalerweise, wenn ich Fußball gucke im Fernsehen, dann hole ich mir in der Halbzeit mal was zu trinken oder bringe was zu trinken weg. Aber Sonntag bei der Halbzeitpause vom WM-Finale, da werde ich das nicht machen. Da werde ich vorher mir was zu trinken holen. Denn das ist ja das Highlight des Spiels wahrscheinlich, ne? Wer da alles auftritt in der Halbzeitshow.
3: Ja, irgendwie Justin Bieber habe ich gehört, ne? Wer kommt noch alles?
2: Shakira, Madonna, Robbie Williams, Post Malone, BTS. Coldplay.
3: Burner Boy
2: auch am Start. Und Ike, das würde ich auch freuen. Muppets und Figuren aus der Sesamstraße.
4: Da bin ich wieder dabei. Ansonsten brauche ich den ganzen Mist nicht. Ich will Fußball gucken und nicht da irgendwie die MTV Music Awards sehen.
3: Ja, schau, da bin ich anders. Ich würde mir nur für die Halbzeitshow würde ich einschalten.
2: Also ich freue mich auch auf die Halbzeitshow auf jeden Fall. Und da werden wir Sie hier auch live sehen können. Die Jungs von BTS treten am Sonntagabend auf. Und jetzt hören wir sie mit Swim in der Bremen 4 Morgenshow. Ein bisschen WM-Halbzeit-Feeling jetzt schon.

0: habt ihr das schon gewusst? Wenn wir im See baden, sind wir auch so eine Art Buffet für Wasserflöhe. Ja, denn die Hornhautschuppen, die wir beim Schwimmen verlieren, die sind für Wasserflöhe eine super Nahrungsquelle.
1: Ja, danke, Malte. Jetzt bin ich ganz froh, dass nächste Woche irgendwie doch nicht so geiles Badewetter
2: ist. Naja, andere Leute halten doch ihre Quanten in so Becken, wo kleine Fische abknabbern. Ist ja auch egal. Bremen 4 Badeseereporter Lars Johansen ist trotzdem reingegangen.
0: In den Sodenmattsee in Bremen-Huchting, den hat er für euch getestet.
3: Oh, endlich eine Abkühlung. Meine Güte, hier am Sodenmattsee in Huchting, da ist der Sand so heiß, dass man hier kaum mit den Füßen durchlaufen kann. Und was mir als erstes ins Auge fällt, hier sind echt wahnsinnig viele Familien. Das liegt vielleicht daran, dass hier ein ganz guter, abgetrennter Nichtschwimmerbereich ist. Das Ganze wird auch von der DLRG überwacht. Aber ich habe das ja gar nicht zu bewerten. Ich habe mir hier Experten rangeholt, und zwar Dave, Mio und Cindy, eine kleine Familie aus Huchting. Mio, du warst schon schwimmen, oder?
4: Ja.
3: So, jetzt auf einer Skala von 1 bis 10. 1 ist richtig eklige Plörre und 10 ist wunderschön. Was findest du? Wie ist das Wasser?
4: 10.
3: Cindy, machen wir mit dir weiter. Du liegst hier gerade ganz entspannt auf deinem roten Handtuch. Wie findest du es? Ist es idyllisch oder ist da noch Luft nach oben?
5: Es ist noch Luft nach oben. Mehr Schattenplätze, ein bisschen aufgeräumter. Das ist eher so eine 6.
3: Dave, die Ausstattung. Was könnte denn noch dazukommen? Was wäre noch besser?
6: Ja, grundsätzlich dazu kommen könnte einige mehr Gastroangebote. Das ist zum Beispiel jetzt ein kleiner Kiosk. Toilettengänge sind zum Beispiel sehr schwer hier zu meistern. Meistens gehen die Leute in die Büsche. Ich würde sagen, von der Skala von 1 bis 10 würde ich eher bei 5 tendieren.
3: Mio, du darfst noch mal ran. So, Familientauglichkeit, Spaßfaktor. Eine Wasserrutsche wäre auch nicht doof, oder?
4: Eine Wasserrutsche sollte es ja auch geben.
3: Und ansonsten vielleicht noch ein paar Schattenplätze. Das ist das Fazit vom Sodenmattsee in Huchting.
0: Alles klar, danke euch. Und hier kommt gerade was Eiliges für die A1 Bremen Richtung Osnabrück. Denn zwischen Rastplatz Delmetal Nord und Wildeshausen Nord liegen Gegenstände.
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Moin zusammen, es ist Freitag und der Freitag, ja, der wird heute so von den Temperaturen ganz okay. Wir haben so eine Range von 20 bis 28 Grad heute. Kommt drauf an, wo ihr heute seid. Also zum Beispiel an der Küste, da kriegen wir heute so 20 bis 22 Grad auf den Inseln und 24 Grad auf dem Festland. Und je weiter man Richtung Binnenland reinkommt, desto wärmer wird es. Also bis zu 28 Grad sind heute möglich. Dazu Sonne und Wolken im Wechsel. Und es kann auch teilweise mal einen Schauer oder ein Gewitter geben. Und dann ist es auch ein bisschen windig mit Böen. 6:45 ist es.

0: Faustus, The Art of Letting Go auf Bremen 4.
1: Ich habe mich auch schon mal zerstritten mit jemandem im Urlaub, aber solange man danach wieder zusammenfindet, ist ja alles gut.
0: Ja, wenn man sich am Ende wieder zusammenrauft, dann ist ja wirklich alles wieder in Ordnung. Trotzdem, Urlaub mit Freunden kann, muss aber nicht unbedingt super entspannt sein. Was habt ihr so für Erfahrungen gemacht?
2: Oh, ich habe eigentlich durchweg positive Erfahrungen gemacht. Also ich verständige mit meinen Freundinnen in den Urlaub und also ich glaube, wenn wir unterschiedliche Bedürfnisse haben, dann gehen wir einfach getrennter Wege. Aber sonst eigentlich immer gut.
0: Ich habe auch immer gute Erfahrungen gemacht.
3: Ich auch, vor allen Dingen auch mit Kollegen also und Kolleginnen bin ich schon im Urlaub gewesen. Hat immer bestens funktioniert. Wir haben mir sehr viel Spaß gehabt.
0: Stimmt, kann ich bestätigen.
3: Also bei uns läuft das.
2: Ja, ich glaube, wenn man sich so ein bisschen streitet, wie gesagt, dann geht der eine halt mal in das Restaurant, der andere geht ein bisschen bummeln, dann passt das schon wieder, oder?
3: Ja.
0: Ich denke auch. Also wir sind alle fein damit. Ich weiß nicht, gibt es vielleicht in Bremen vielleicht Menschen, die sagen, nee, ich war mal mit Freunden, Freundinnen im Urlaub und nie wieder.
3: Ging voll in die Hose.
2: Sag mal Bescheid.
0: Ja. 0421 246 666. Hier sind die 4 am Morgen jetzt mit Imagine Dragons und Bones. 7:10 ist es.

0: Drop Dead. Olivia Rodrigo auf Bremen 4. 6:07 haben wir es.
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1: In Bremen gerade 15 Grad, Bremerhaven 18, Oldenburg 13 und Sande 20 Grad. Bis zu 28 kriegen wir heute. Das klingt erstmal nach einem richtigen Sommertag. Ist es ja auch, wir sind ja auch im Sommer. Aber trotzdem gibt es heute auch Schauer und es kann auch mal Gewitter geben zwischendurch. Und wenn es dann schauert und gewittert, dann wird es auch windiger. Dann kann es auch teilweise stärkere Böen geben.
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1: Sabrina, Donald Trump will Änderungen im Wahlsystem.
2: Ja, das hat der US-Präsident in einer Rede an die Nation gefordert. Dann gibt es weiter Kritik an Unionsfraktionschef Jens Spahn. Und in Bremerhaven hat die Polizei eher zufällig einen mutmaßlichen Drogendealer gefasst. US-Präsident Donald Trump hat Zweifel am Wahlsystem in den USA geäußert. Und das wenige Monate vor den anstehenden Zwischenwahlen. In einer Rede an die Nation sagte er, das System habe gravierende Schwächen. Anne Schneider hat Trump zugehört.
3: Es lasse Manipulation, Korruption und ausländische Einflussnahme zu. Zudem gäbe es gravierende Sicherheitslücken bei Wählerdatenbanken, Wahlmaschinen und Auszählungssystemen. Gleichzeitig kündigte Trump an, er habe bislang geheime Regierungsdokumente freigegeben, die dies angeblich belegen sollen. Laut dieser Dokumente soll China große Mengen amerikanischer Wählerdaten erlangt haben. Zudem sollen die Unterlagen nahelegen, dass Hinweisen auf Unregelmäßigkeiten bei Wählerregistrierungen sowie auf Nicht-US-Bürger in den Wählerverzeichnissen nicht ausreichend nachgegangen worden sei.
2: Unionsfraktionschef Jens Spahn muss sich Kritik gefallen lassen, weil er eine Leihmutter in den USA in Anspruch genommen hat. Der gesundheitspolitische Sprecher der Grünen Bundestagsfraktion, Janosch Dahmen, warf Spahn Doppelstandards vor, denn in Deutschland ist Leihmutterschaft verboten. Dem Redaktionsnetzwerk Deutschland sagte Dahmen, wer Regeln politisch propagiere, sollte nachvollziehbar erklären, warum sie für ihn selbst offenbar nicht gelten sollen. Kritik kommt auch von anderen Politikerinnen und Politikern. Die Schatzmeisterin der Frauenunion Marion Rosin forderte, dass Spahn zurücktritt. Die deutsch-französischen Beziehungen sind zuletzt nicht so gut gewesen. Das soll sich ändern. Ein Regierungstreffen im Rheinland soll neue Impulse bringen. Einer der Schwerpunkte heute ist die Zusammenarbeit im Verteidigungsbereich. Frankreichs Präsident Emmanuel Macron forderte eine europäische Politik der Stärke. Die Kräfte müssten gebündelt werden. Die Polizei in Bremerhaven hat eher zufällig einen mutmaßlichen Drogendealer vorläufig festgenommen. Der 25-Jährige war vor 2 Tagen einer Streife aufgefallen, weil er auf dem Radweg in falscher Richtung fuhr. Als die Beamten ihn ansprachen, flüchtete er. Dabei warf er eine Tüte auf ein Grundstück. Die Polizei konnte den Mann fassen. In der weggeworfenen Tüte fand sie unter anderem verschiedene Betäubungsmittel. Außerdem wurden bei dem Mann eine größere Bargeldsumme und 2 Handys sichergestellt. Ein Ermittlungsverfahren wurde eingeleitet. Und die nächsten 4 News gibt's um 7:30.
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1: 7:03, es ist bitte Vorsicht auf der A1 Bremen Richtung Osnabrück. Zwischen Rastplatz Delmetal Nord und Wildeshausen Nord liegen Gegenstände. A1 Bremen Richtung Osnabrück. Die Einfahrt Bremen-Arsten ist wegen eines defekten Fahrzeugs gesperrt. A27 Bremen Richtung Walsrode. Im Bremer Kreuz ist die Überleitung zur A1 in Richtung Hamburg wegen Bauarbeiten gesperrt. Dann läuft ja gerade das Deichbrand-Festival am Seeflughafen Cuxhaven-Nordholz und deswegen kommt es noch bis Montag zu Verkehrsbehinderungen. Nutzt auf der A27 bitte die rechte Spur Richtung Festival und die linke Spur Richtung Cuxhaven. Und in Bremerhaven ist die Brücke an der H.H.-Meyer-Straße zwischen Lohmannstraße und Kolumbusstraße immer noch gesperrt. Gibt so eine Behelfsbrücke für Fußgänger, aber da ist Betreten auf eigene Gefahr.
4: Blitzer habt ihr noch keine gemeldet. Habt ihr einen gesehen? Dann ruft an 0421 246 666. Gute Fahrt.
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1: Da sind wir. Hier ist Elisa Knöckel.
4: Guten Morgen.
1: Ike Pauli.
5: Hallo.
1: Sabrina Prinzen-Ferreira.
6: Guten Morgen.
1: Und ich bin Malte Jansen. Moin. Und ich stelle gerade wieder fest, die Zeit vergeht schnell. Es ist schon wieder Freitag.
4: Krass.
1: Die Woche ist sowas von gerast. Aber es gibt ja auch viele Highlights am Wochenende, auf die wir uns freuen können. Morgen zum Beispiel das Testspiel von Werder Bremen in Verden gegen Verden 04.
4: Ja, geil. Werder spielt wieder. Heute Abend ist ja auch Matzen hier in Bremen auf der Seebühne.
1: Also eine Menge zu tun. Klingt nach einem richtig guten Wochenende. Und ich glaube, ich kann es schon sehen am Horizont. Wir begrüßen es mal mit Daniel Craig.
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0: 10 nach 7, jetzt während der WM, sieht man ja viele Menschen, die ein Fußballtrikot von einem bestimmten Land tragen. Machen aber fast alle nun ihre Freizeit. Aber Verena und ihre Kolleginnen und Kollegen nicht.
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2: Ja, Verena arbeitet in einer Behörde im Landkreis Rothenburg und sie und ihre Kollegen feiern die WM, indem sie auf der Arbeit ein Trikot tragen. Hallo Verena.
3: Hallo ihr beiden.
2: Ihr habt ja im Büro sogar jetzt einen speziellen Tag dafür. Was hat es damit auf sich?
3: Genau, wir haben jetzt vor knapp 3 Wochen den Trikot-Donnerstag bei uns im Büro eingeführt.
0: Das ist cool. Das bedeutet, alle Mitarbeitenden kommen dann im Fußballtrikot?
3: Alle, die wollen, alle, die Lust drauf haben, die das lustig finden, genau, die kommen dann im Trikot zur Arbeit.
2: Oh, und was für Trikots sieht man dann so bei euch?
3: Oh, wir haben tatsächlich eine bunte Mischung. Also wir haben sowohl Fußballtrikots, eine Kollegin von mir trägt auch ein Mord auf Ex-Trikot, das ist ja ein Podcast.
0: Und in Sachen Fußball, welche Vereine oder welche Mannschaften trifft man da so bei euch?
3: Portugal und Deutschland und jetzt sind gerade noch in Planung Frankreich oder Schweden. Wir gucken mal.
2: Und was trägst du persönlich?
3: Wenn, dann Deutschland-Trikot oder Werder Bremen halt.
0: Was macht ihr denn, wenn Kunden kommen bei euch in der Behörde? Kann auch mal sein, dass ihr irgendwie mit Menschen sprecht. Habt ihr dann auch noch ein Trikot an oder wie macht ihr das?
3: Nee, tatsächlich für dann Kundentermine, dann haben wir immer noch ein normales Shirt in der Tasche, also dass wir da schon seriös auftreten. Das tragen wir halt dann nur, wenn wir keine Kontakte haben.
2: Sehr gut. Und wie sieht es jetzt aus? Die WM ist ja fast vorbei. Macht ihr das weiter oder ist es dann auch over?
3: Also wir wollen gerne weitermachen. Mal gucken, wie es so weiter klappt.
0: Jetzt hören uns ja auch viele andere Firmen zu und vielleicht kannst du denen auch mal einen Tipp geben, warum das so toll ist, mal so einen Trikottag einzuführen.
3: Ja, gerne. Also es ist einfach irgendwie ein total cooles Gefühl. Das ist nochmal ein bisschen mehr eine Gemeinschaft. Dann kann man sich nochmal über die verschiedenen Trikots, gerade wenn es jetzt nicht nur Fußballtrikots sind, unterhalten. Also ich finde, es stärkt einfach nochmal die Gemeinschaft und ja, man hat dann einfach ein gemeinsames Interesse und es ist irgendwie ein cooles Gefühl.
0: Super. Verena, danke dir und weißt du schon, was du nächsten Donnerstag anziehst?
3: Da habe ich Urlaub. Deswegen bin ich gar nicht da.
0: Na gut, dann eben im Urlaub das Deutschland-Trikot gerade tragen. Kein Problem.
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0: Also ich könnte mir vorstellen, dass die Badehose an diesem Wochenende gar nicht mehr zum Einsatz kommt.
1: Warum nicht?
0: Weil das Wetter ein bisschen zu kühl ist in den nächsten Tagen für einen Sprung ins Wasser. Also heute nochmal alles super, 28 Grad, aber morgen und übermorgen dann maximal 22, 23 Grad. Fühlt sich dann alles irgendwie so viel kälter an, nachdem es die Woche über so warm war.
2: Ja, aber vielleicht reicht es ja wenigstens zum Grillen oder so.
0: Ja, das auf jeden Fall. Dafür ist allerdings heute der beste Tag. Kann zwar an manchen Stellen auch Schauer und Gewitter geben, aber die ziehen dann ganz schnell weiter. Morgen und übermorgen muss man dann eher schon mal ein bisschen mit Regen und Gewittern und so rechnen. Und dann ist eben einfach auch kühler.
1: Also sagen wir mal, der Sommer macht eine kleine Pause von der Hitze, ist aber trotzdem noch da.
0: Ja, und wir brauchen ja auch den Regen. Sag ich jeden Tag.
2: Die Natur.
0: Ja, es ist so.
1: Die Blumen freuen sich.
0: Total doof, sonst draußen alles zu trocken.

0: Paula Stella auf Bremen 4 um 7.26 Uhr. Moin!
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2: Wir haben gerade in Bremen 17 Grad, in Oldenburg gerade 16, in Bremerhaven 19, Sottrum 18 Grad. Es können heute bis zu 28 Grad werden, dazu Sonne, aber auch ein paar Wolken und es kann auch mal einen Schauer oder ein Gewitter geben.
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3: Guten Morgen. US-Präsident Donald Trump hat eine Rede an die Nation gehalten. Er nutzte die Gelegenheit, um das Wahlsystem in den USA anzuzweifeln. Es lasse Manipulation, Korruption und ausländische Einflussnahme zu. In einigen Monaten stehen in den USA die Zwischenwahlen an. Trump forderte, dass das Wahlsystem geändert wird. Frankreichs Präsident Emmanuel Macron will neuen Schwung in die Zusammenarbeit mit Deutschland bringen und bei internationalen Schlüsselthemen mit Berlin an einem Strang ziehen. Das machte er zum Auftakt des deutsch-französischen Regierungstreffens im Rheinland deutlich. Einer der Schwerpunkte der Gespräche heute wird die Zusammenarbeit im Verteidigungsbereich sein. Im vergangenen Jahr hat es bundesweit 38% mehr Unfälle mit E-Scootern gegeben als 2024. Auch in Bremen ist die Zahl gestiegen. Nach Angaben der Polizei wurden 257 solcher Unfälle gemeldet. Das ist ein neuer Höchststand. Ausführliche 4 News gibt's um 8.
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2: Jetzt ist es 7:35. Das Deichbrandfestival läuft in Cuxhaven-Nordholz. Deswegen kann es noch bis Montag hier zu Verkehrsbehinderungen kommen. Nutzt auf der A27 bitte die rechte Spur Richtung Festival und die linke Spur Richtung Cuxhaven. In Bremerhaven macht die Bohrmuschel Bohrmuscheldinge und nagt Holzpfähle an. Deswegen ist zum Beispiel die Klappbrücke zu den Hafenwelten gesperrt. Es gibt aber eine provisorische Fußgängerbrücke, da ist Betreten aber auf eigene Gefahr.
4: Letzte habt ihr uns noch keine gemeldet. Wenn ihr einen seht, ruft an 0421 246 666. Gute Fahrt.
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2: Moin zusammen und einen schönen Freitag wünschen wir euch. Und wir, das sind Elisa Knöckel.
4: Guten Morgen.
2: Ike Pauli.
4: Hallo.
2: Sabrina Prinzen-Ferreira.
3: Guten Morgen.
2: Und ich bin Malte Jansen. Moin zusammen. Kommt gut in diesen Freitagmorgen.

0: Was schätzt ihr, wie viel Prozent der Deutschen fährt mit Freunden in den Urlaub? Es sind ungefähr 10%. Das kann aber ganz schön heikel werden, ne? Denn im Urlaub lernt man ja manchmal noch ganz andere oder ganz neue Seiten von den Freunden kennen.
1: Ja, ist das wirklich so eine gute Idee, Urlaub mit Freunden?
2: Ich würde sagen, das ist immer eine gute Idee, wenn man sich schon genug kennt. Ich habe mich auch schon mal zerstritten mit jemandem im Urlaub, aber solange man danach wieder zusammenfindet, ist ja alles gut.
3: Was hast du für Erfahrungen gemacht?
4: Am Ende rauft man sich wieder zusammen. Das ist ja wie in der Beziehung genauso. Irgendwo, wo gibt es den meisten Stress, wenn man auf Urlaub ist? Gibt gute und schlechte Tage. Aber ich kenne es nur so, die guten überwiegen.
3: Was hast du denn für Erfahrungen gemacht?
5: Es kann voll spaßig sein. Mein Friends ist meistens lustig, wenn man zu lange aufeinander hängt. Halt auf Bedürfnisse achten und Freiraum geben.
3: Aber das ist so ein bisschen der Schlüssel, oder? Dass im Grunde jeder machen kann, was er möchte auch.
5: Ja, voll.
3: Was würdest du sagen?
2: Also wir haben das auch schon öfter gemacht mit Freunden, aber dann noch eine richtig große Gruppe. Und dann haben halt Leute gesagt, ich fahre heute mal da und dahin, wer will mit? Und die anderen halt nicht. Und dann macht jeder so sein Ding, aber mal halt auch zusammen. Wenn wir mal alle zusammen gegessen haben, ist das voll schön. Ansonsten macht halt jeder so sein Ding.
0: Ja, okay. Bremen 4-Reporter Martin Neuhaus hat euch übrigens gefragt. Ja, ist doch ein schönes Gefühl, wenn man sich wieder zusammenrafft und wieder eine Einheit ist, ne? Whole again, Atomic Kitten jetzt auf Bremen 4. Jetzt ein

Schönen Freitag mit Bremen 4 und der Morgenshow. Wir sind die 4 am Morgen und haben ein paar Temperaturen für euch. Zum Beispiel in Bremen 17 Grad, Cloppenburg 16, Ottersberg 18, Bremerhaven 19. Heute an der Küste so 20, 22 Grad. Im Binnenland kann es teilweise raufgehen auf bis zu 28 Grad. Aber es kann auch wieder ein bisschen Regen geben oder auch Gewitter und dann auch stärkere Böen. Aber heute Morgen ist es fast überall erstmal noch sonnig und wir sehen viel blauen Himmel. 7:45 ist es.

0: Moin zusammen, hier ist die Bremen für morgen schon und wir möchten gerne mit euch über euren Ort schnacken.
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2: Es wird wieder gelost. Wenn euer Ort mit dem Buchstaben beginnt, den ich jetzt gleich hier auslose, dann ruft an.
0: Elisa, walte deines Amtes.
2: Ja. Mein Favorite Amt.
0: Ja.
2: Hast du heute gar keinen Trommelwirbel für mich?
0: Ich will es ein bisschen spannend machen. Ich muss ja gucken, ja, du hast die Kapsel geöffnet, ich höre schon Papier.
2: Ja, ich hab was.
0: Und es
2: ich
0: ist
2: hab
0: heute
2: was.
0: Der Buchstabe
2: B.
0: B.
2: B. B. B. B. Bär.
0: Ob es da wohl einen Ort im Bremen-Vierland gibt?
2: Du, das wird spannend.
0: Aber also, es gibt ja, glaube ich, es gibt ganz viele Orte, die mit B anfangen.
2: Es gibt richtig viele Orte mit B. Also wenn euer Wohnort mit dem B beginnt, dann 0421 246 666.
0: Es wartet ein Bremen-Vier-Hotpot-Kaffeebecher auf euch.
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0: Pink und Sting und Marshmallow Dreaming auf Bremen 4, 7 Minuten vor 8. Es ist moin. So gleich für euch Shepard und Geronimo hier auf Bremen 4.
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1: Bis zu 28 Grad heute wieder. Dazu, nachher vielleicht ein paar Schauer oder auch Gewitter. Und wenn es dann gewittert, dann kann es auch stärkere Böen geben. Aber wir haben vor allem heute Morgen und heute Vormittag noch viel Sonne und blauen Himmel. Das ist dann auf jeden Fall ein schöner Start in einen sommerlichen Freitag. Erstmal, wie gesagt, später wird es dann ein bisschen anders.
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1: 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Sabrina, Jens Spahn ist Vater geworden. Das ist schön, aber es gibt Kritik an den Umständen.
2: Ja, Spahn und sein Mann sind mit einer Leihmutter in den USA Eltern geworden. Dann will Donald Trump Änderungen im US-Wahlsystem und auch Bremen meldet mehr Unfälle mit E-Scootern. An Unionsfraktionschef Jens Spahn gibt es weiter Kritik. Das, weil er eine Leihmutter in den USA in Anspruch genommen hat. In Deutschland ist Leihmutterschaft verboten und Spahn hatte sich in der Vergangenheit dagegen ausgesprochen. Zur Kritik an Spahn jetzt Evi Seibert.
3: Wer Regeln politisch propagiert, sollte erklären, warum sie für ihn selbst offenbar nicht gelten sollen. So kritisiert der gesundheitspolitische Sprecher der Grünen, Janosch Dahmen, den Unionsfraktionschef. Er wirft ihm im Redaktionsnetzwerk Deutschland Doppelstandards vor. Es gehe dabei nicht um die Geburt eines Kindes, sondern um politische Glaubwürdigkeit und Doppelstandards. Auch in der eigenen Partei wird Jens Spahn dafür kritisiert, dass er mit Hilfe einer Leihmutter in den USA Vater geworden ist.
2: In einer Rede an die Nation hat US-Präsident Donald Trump gefordert, das Wahlsystem zu ändern. Es gebe schockierende Schwachstellen. Wahlmaschinen und Systeme seien anfällig für Hacking, Manipulation und Korruption, so Trump. China und andere Länder hätten versucht, sich in die Wahlen einzumischen. In gut 3 Monaten stehen in den USA die Zwischenwahlen an. Umfragen sehen den Republikanern von Trump eine Niederlage voraus. Im Rheinland steht heute ein deutsch-französisches Regierungstreffen an. Im Vorfeld forderte Frankreichs Präsident Emmanuel Macron eine europäische Politik der Stärke. Die Kräfte müssten gebündelt werden. Ziel sei das strategische Erwachen Europas voranzutreiben. Bei dem Treffen heute geht es vor allem um die Verteidigungspolitik. Deutschlandweit hat es im vergangenen Jahr 38% mehr Unfälle mit E-Scootern gegeben im Vergleich zum Vorjahr. Auch in Bremen steigt die Zahl der Unfälle seit Jahren kontinuierlich an. Laut Polizei passierten 257 Unfälle mit E-Scootern. Das war ein neuer Höchststand zum 5. Mal in Folge. Polizeisprecher Nils Matthiesen sieht dafür mehrere Gründe.
4: Fast alle ohne Helm unterwegs, das ist auch super gefährlich. Dann viele unter Alkohol- und Drogeneinfluss, das kommt auch dazu. Können die Geschwindigkeit der E-Scooter gar nicht richtig einschätzen. Falsche Fahrbahnbenutzung, kommt alles zusammen. Und es sind halt überwiegend jüngere Leute, die dann A, die Verkehrsverstöße begehen und B, die Scooter auch nutzen.
2: Das waren die vier News. Die nächsten gibt's um 8:30.
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1: Jetzt ist es 7:58 in Nordholz. Läuft das Deichbrandfestival 26 und deswegen kann es bis Montag zu Verkehrsbehinderungen kommen. Nutzt auf der A27 bitte die rechte Spur Richtung Festival und die linke Spur Richtung Cuxhaven. In Bremerhaven ist die Klappbrücke bei den Hafenwelten an der H.H.-Meyer-Straße immer noch gesperrt. Es gibt aber so eine provisorische Fußgängerbrücke nebenan.
5: Blitze habt ihr uns noch keine gemeldet. Wenn ihr einen seht, dann ruft gerne an 0421 246 666. Gute Fahrt.
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1: Freitagmorgen für euch am Start, Elisa Knöckel.
6: Guten Morgen.
1: Ike Pauli.
6: Hallo.
1: Sabrina Prinzen-Ferreira.
6: Hello.
7: Hello.
1: Hello. Ihr wisst schon, welcher Song jetzt kommt, ne? Hello von Martin Solveig. Ich bin Malte Jansen. Moin zusammen.

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1: Bremen 4, 9 Minuten nach 8.
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1: Wir haben eben wieder einen Buchstaben ausgelost. Und wenn ihr jetzt denkt,
3: ich hab's verpasst. Scheiße.
1: Dann ist das aber alles nicht so schlimm, denn wir sagen es euch nochmal. Es war das B.
4: Ja, B wie Borbeck. Ortsteil von wie viel Städte im Ammerland? Da wohnt Jonas. Moin, Jonas.
5: Hi, hallo.
4: Ich habe mal ganz schnell quer gegoogelt. Borbeck muss der Ort sein mit dem wohl kürzesten Wikipedia-Eintrag der Welt. Kannst du uns wenigstens ein bisschen mehr dazu erzählen?
5: Ja, wahrscheinlich schon. Borbeck ist klein und es gibt nicht ganz so viel, aber es ist trotzdem wirklich schön hier.
1: Was sollte man in Borbeck auf jeden Fall machen? Kann man da auch was Schönes machen?
5: Man kann schön spazieren gehen. Punkt.
1: Man ist schnell fertig mit dem Spaziergang.
4: Genauso wie der Wikipedia-Eintrag.
5: Genau. Ja.
4: Okay,
5: im Grunde haben wir einen schönen Bäcker, aber sonst haben wir viel Natur.
4: Okay, aber den Bäcker kannst du wenigstens empfehlen?
5: Auf jeden Fall, ja.
4: Okay, und du wohnst auch trotzdem gerne dort?
5: Ja, wir sind hier 22 haben wir das Haus gekauft, 23 sind wir hergezogen und ich bereue es nicht.
1: Ja, das ist doch sehr schön, wenn man das von seinem Ort behaupten kann. So wie du in Sachen Borbeck. Glückwunsch, du bekommst von uns den Bremen 4 Hotpot Kaffeebecher.
5: Ja, vielen Dank.
4: Gerne.
1: Dann noch ein schönes Wochenende. Was macht ihr so?
5: Ich muss tatsächlich wieder arbeiten.
1: Ach so, als was arbeitest du?
5: Ja. Ich repariere Maschinen in der Industrie.
1: Oh ja, dann viel Erfolg und dabei und wird ja nicht mehr so ganz so heiß am Wochenende, von daher ist es ein bisschen erträglich auch vielleicht. Alles klar,
5: genau.
1: Dann mach's gut, Jonas, und trotzdem okay. Schönes Wochenende, trotz Arbeit.
5: Danke euch
1: tschüss.
5: Auch.
1: Bis denn, ciao, Grüße nach Borbeck.
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1: Eigentlich ganz lustig, ne? Aber Wanhöden ist an diesem Wochenende der Place to Rock in Bremen-Vierland. Das ist nämlich ein Ortsteil von Nordholz bei Cuxhaven, wo ja seit gestern das Deichbrand-Festival läuft.
2: Landwirt Chris wohnt da und freut sich, dass es wieder losgeht. Und einen Brand hat er zum Glück noch nicht erlebt.
3: Den Hof hat noch keiner in Brand gesteckt und wir sind absolut zufrieden, was hier vor Ort abgeht, ja.
2: Ja, die Frage ist, wie es mit den Kühen aussieht, ne?
1: Ja, sind die nicht vom Deichbrandkrach vielleicht so ein bisschen genervt?
3: Nee, also Kühe sind Gewohnheitstiere, ja, aber die erleben das ja auch nicht jeden Tag und somit machen sie ein bisschen mit.
1: Ich könnte mir sogar vorstellen, dass die Kühe irgendwie bei den No Angels voll abgehen. Das Kühe und No Angels würde doch irgendwie passen, dass sie dazu ein bisschen mehr den Schwanz wedeln, mal wieder coin.
2: Zu Daylight in Your Eyes.
1: Um 14 Uhr können sie damit loslegen, da sind ja. Die nämlich auf der Bühne, die No Angels.
2: Heute Abend auch noch Scooter.
1: Oh, das vielleicht ist wild. Das auch was für Kühe.
2: Hier sind die vier am Morgen jetzt mit einer wichtigen Einmeldung für die A28 Oldenburg Richtung Bremen. Im Dreieck Stur in der Überleitung zur A1 in Richtung Bremen liegen Gegenstände. Also fahrt hier bitte vorsichtig. Das hier ist Somber in der Bremen 4 Morgen Show um 8.18 Uhr.

8:21 Uhr, bitte Vorsicht auf der A29, Wilhelmshaven Richtung Oldenburg, denn zwischen Oldenburg-Ohmstede und Oldenburg-Hafen liegen Gegenstände rum, also fahrt hier bitte vorsichtig. 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

0: Moin zusammen, hier ist die Bremen 4 Morgenshow, gleich mit Yael Naim und New Soul.
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0: Moin zusammen, wir sind's, die 4 am Morgen, es ist gleich 8:30.
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0: Jetzt gerade haben wir 20 Grad in Bremen und Bremerhaven, 19 Grad in Bassum und Oldenburg. Daraus können heute noch maximal 28 werden und es kann auch Regen geben. Vorsicht bitte, A29 Wilhelmshaven Richtung Oldenburg. Zwischen Oldenburg-Umstedt und Oldenburg-Hafen liegen Gegenstände.
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2: Guten Morgen. Unionsfraktionschef Jens Spahn sorgt weiter für Diskussionen, weil er eine Leihmutterschaft in den USA in Anspruch genommen hat. Der gesundheitspolitische Sprecher der Grünen Bundestagsfraktion Janosch Dahmen zum Beispiel warf Spahn im Gespräch mit dem Redaktionsnetzwerk Deutschland Doppelstandards vor, denn in Deutschland ist Leihmutterschaft verboten. Auch Spahn hatte sich in der Vergangenheit dagegen ausgesprochen. US-Präsident Donald Trump hat eine Rede an die Nation gehalten. Er nutzte die Gelegenheit, um das Wahlsystem in den USA anzuzweifeln. Es lasse Manipulation, Korruption und ausländische Einflussnahme zu. In einigen Monaten stehen in den USA die Zwischenwahlen an. Trump forderte, dass das Wahlsystem geändert wird. Der Slowene Slavko Vincic pfeift das Finale der Fußballweltmeisterschaft. Das teilte der Fußballweltverband FIFA mit. Am Sonntag spielen ab 21 Uhr Spanien und Argentinien um den Titel. Ausführliche 4 News gibt's um 9.
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0: Jetzt ist es 8:30, da haben wir was für die A28. Bremen Richtung Oldenburg. Zwischen Ganderkesee West und Raststätte Haßbruch Nord brennt ein Fahrzeug. Bitte auch Vorsicht auf der A29, Wilhelmshaven Richtung Oldenburg. Zwischen Oldenburg-Umstede und Oldenburg-Hafen liegen Gegenstände. Es läuft das Deichbrandfestival in Cuxhaven-Nordholz, deswegen kommt es bis Montag wohl zu Verkehrsbehinderungen. Nutzt auf der A27 bitte die rechte Spur Richtung Festival und die linke Spur Richtung Cuxhaven.

0: Wir sind's, die vier am Morgen, es ist 8.38 Uhr.
1: Wisst ihr, was eure zuletzt benutzten Emojis sind?
2: Ja.
0: Muss ich gucken?
2: Herz. Ich weiß es, weil ich gestern mit meinen beiden besten Freundinnen noch was geschrieben habe und wir beide, auf jeden Fall Herz.
0: Ich habe diese beiden Hände, die so hoch gehalten werden und strahlen.
2: Ah, ja.
0: Benutze ich sehr oft.
2: Ich auch.
1: Bei mir ist auch das Herz, aber das mit den Händen. Also ich eine Mischung aus euch. Ich dachte, jetzt kommt irgendwie Aubergine, Pfirsich.
0: Als ob.
1: Okay, naja, heute ist World Emoji Day. Und wisst ihr, warum der genau heute ist?
0: Moment, ich glaube, ich weiß. Ich weiß es tatsächlich.
1: Natürlich weißt du das.
0: Heute ist der 17. Juli, ne?
1: Ja.
0: Ich glaube, das ist das Datum, was auf dem Kalender-Emoji immer zu sehen ist.
1: Man kann dir wirklich nichts vormachen bei unnützem Wissen, ne? Die hast du immer alles parat.
0: Ja, sowas weiß ich.
1: Ja, passend dazu kam jetzt, also zum World Emoji Day, nicht zu dem Tag, kam jetzt eine neue repräsentative Umfrage hier in Deutschland raus, die sagt, die beliebtesten Emojis sind Lach- und Freude-Emojis, da passen wir ja jetzt schon mal nicht rein, und kurz dahinter dann Emojis aus der Kategorie Liebe und Herz.
2: Ja, siehst du, Liebe und Herzen, das sind wir doch. Empathie.
1: Ja, aber irgendwie auch gar nicht so überraschend, finde ich. Also so Freude, nee, ne? Dass Leute viel lachen. Ne? Was ich aber überraschend fand, ist, dass bei der Generation der Boomer ein Viertel gar keine Emojis benutzen.
2: What? Die sind doch dafür gemacht.
1: Ja, und bei Gen Z zum Beispiel sind es nur 3%.
0: Ah, echt?
1: Ja.
0: Stimmt, das ist ja immer... Eigentlich immer dieser Running Gag, dass Boomer so viele Emojis
1: ja,
0: nutzen.
1: Ja, so eine ganze Zeile voller Emojis.
0: Ja,
1: so
0: jedes Wort nochmal mit Emoji dargestellt.
1: Ja, ja, voll. Aber es ist anscheinend alles ein Mythos. Und eine Studie hat ja letztes Jahr aber auch rausgefunden, dass wir empathischer und auch sympathischer wirken, wenn wir viele Emojis benutzen.
0: Also Leute, schickt uns Emojis.
2: Liebe-Emojis.
0: Spread ja. Love, verbreitet die Liebe oder toll. Emojis, welche auch immer ihr wollt.
1: Die gelben.
0: Ja, hier ist Bremen 4, 8.40 Uhr, jetzt mit Shakira und Burna Boy.

Die Red Hot Chili Peppers aus den frühen 90ern, Under the Bridge, an all-time favorite. Und jetzt muss ich das Radio noch lauter machen, denn hier ist wohl mein Lieblingssommersong 2026, Talk to You von Another.

0: Sarah Bareilles und Felix Jähn auf Bremen 4. Felix Jähn legt morgen Abend auch beim Deichbrand auf um 11:30. 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
1: Heute gibt's Sonne, aber auch Wolken und aus den Wolken kann später auch wieder ein bisschen was rauskommen. Es kann mal so ein Schauer zwischendurch geben, vielleicht auch Gewitter mal. Und dann wird's auch ein bisschen windiger. Wenn's gewittert, dann gibt's auch teilweise stürmische Böen. Temperaturen heute zwischen 20 und 28 Grad. Jetzt gerade haben wir in Bremen und Bremerhaven 20 Grad, in Worpswede und Otterndorf 19.
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1: Sabrina, die sogenannte Zuckersteuer soll schon im nächsten Jahr kommen.
2: Ja, das hat die Bundesgesundheitsministerin angekündigt. Dann gibt es weitere Kritik an Jens Spahn in Sachen Leihmutterschaft. Und der Slowene Slavko Vincic pfeift das Finale der Fußball-WM. Die Bundesregierung plant, die Steuer auf zuckerhaltige Getränke schon im kommenden Jahr einzuführen. Ursprünglich war der Start für das Jahr 2028 vorgesehen. Die Einzelheiten von Michael Kück.
3: Bundesgesundheitsministerin Nina Wagen sagte dem Redaktionsnetzwerk Deutschland, die Bundesregierung erwarte Einnahmen von rund 650 Millionen Euro im kommenden Jahr. Das Geld soll den gesetzlichen Krankenkassen zugutekommen. Die von der Regierung eingesetzte Kommission hatte zuvor eine gestaffelte Abgabe empfohlen. Wenn Getränke mehr als 5 Gramm Zucker pro 100 Milliliter enthalten, sollen Hersteller etwa 26 Cent pro Liter bezahlen. Bei mehr als 8 Gramm Zucker werden 32 Cent fällig. Die Zuckersteuer gehört zu den insgesamt 66 Vorschlägen, mit denen die Finanzlage der gesetzlichen Krankenkassen verbessert werden soll.
2: Unionsfraktionschef Jens Spahn hat eine Debatte über Leihmutterschaft ausgelöst. Er und sein Mann sind mit Hilfe einer Leihmutter in den USA Eltern geworden. Leihmutterschaft ist in Deutschland verboten und soll es nach Ansicht der CDU auch bleiben. Kritik an Spahn kam unter anderem vom gesundheitspolitischen Sprecher der Grünen-Fraktion Janosch Dahmen. Er wirft Spahn Doppelstandards vor. In einer Rede an die Nation hat US-Präsident Donald Trump gefordert, das Wahlsystem zu ändern. Es gebe schockierende Schwachstellen. Wahlmaschinen und Systeme seien anfällig für Hacking, Manipulation und Korruption, so Trump. China und andere Länder hätten versucht, sich in die Wahlen einzumischen. In gut 3 Monaten stehen in den USA die Zwischenwahlen an. Umfragen sagen den Republikanern von Trump eine Niederlage voraus. Der Slowene Slavko Vincic pfeift das Finale der Fußball-Weltmeisterschaft. Das teilte der Fußball-Weltverband FIFA mit. Aus dem ARD-WM-Team Felix Gerhardt.
4: Unterstützt wird er unter anderem vom deutschen Schiedsrichter Bastian Dankert, der als Videoassistent eingeteilt ist. Neben dem WM-Pokal und Goldmedaillen werden die neuen Weltmeister auch erstmals Siegerringe bekommen. Das Siegerteam erhält insgesamt 30 Ringe. Knapp 2000 Stück sollen auch an Fans verkauft werden. Vor allem im US-Sport sind Meisterringe weit verbreitet. Die FIFA hat außerdem bekannt gegeben, dass die Halbzeitpause etwa 25 Minuten dauern wird. Erstmals gibt es bei einem WM-Finale eine Halbzeitshow, bei der unter anderem Madonna und Shakira auftreten werden. Das offizielle Regelwerk sieht eine Pause von maximal 15 Minuten vor.
2: Und die nächsten 4 News, die gibt's um 9:30.
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1: 9:58 ist es jetzt. Bitte Vorsicht auf der A29 Wilhelmshaven Richtung Oldenburg. Zwischen Oldenburg-Umstede und Oldenburg-Hafen liegen Gegenstände. A1 Osnabrück Richtung Bremen. Zwischen Bremen, Brinkum und Arsten 3 Kilometer stockender Verkehr. A28 Bremen Richtung Oldenburg. Zwischen Ganderkesee Ost und der Raststätte Haßbruch Nord gibt es 3 Kilometer Stau. Hier läuft ein Feuerwehreinsatz. Und in Cuxhaven-Nordholz läuft das Deichbrand-Festival, deswegen kann es bis Montag zu Verkehrsbehinderungen kommen. Nutzt auf der A27 bitte die rechte Spur Richtung Festival und die linke Spur Richtung Cuxhaven. Und in Bremerhaven ist die Klappbrücke zu den Hafenwelten immer noch gesperrt zwischen Lohmannstraße und Kolumbusstraße.
5: Ein paar Blitzer habt ihr uns auch gemeldet. Auf der B75 auf Höhe der Ausfahrt Grollern statt auswärts. Nochmal auf der B75 auf Höhe der Tankstelle in Huchting statt einwärts. Dann in Bremen auf der Schwachhauser Heerstraße auf Höhe des Focke-Museums statt einwärts. Und in Bremen auf der Hans-Böckler-Straße auf der Abfahrt in Richtung Findorf. Habt ihr noch einen gesehen? Dann ruft gerne an 0421 246 666. Gute Fahrt!
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6: Ich finde es irgendwie komisch, dass die Weltmeister jetzt auch so einen Ring kriegen. Ne? Also ist schon sehr amerikanisch.
5: Ja,
6: ne?
5: Ist nicht der Super Bowl.
1: Genau, aber es wird ja alles wieder, also es geht ja alles Richtung Super Bowl. Ne? Auch die Halbzeitshow,
5: ja,
1: mit BTS und Madonna und Shakira und Coldplay,
6: also,
1: und so.
6: Dafür, dass das eine WM ist, die in 3 Ländern ausgetragen werden sollte, ist das doch schon sehr mit dem amerikanischen Stempel versehen worden. Naja.
1: Voll. Auf jeden Fall sind hier für euch am Start Ike Pauli.
6: Ich hätte lieber ein Sombrero.
1: Hallo. Elisa Knöckel.
5: Ich auch. Guten Morgen.
1: Sabrina Prinzen-Ferreira.
2: Guten Morgen.
1: Und ich bin Malte Jansen. Moin zusammen.

0: ist einer der größten Filme des Jahres, und zwar Die Odyssee von Regisseur Christopher Nolan.
1: Also, falls ihr noch am Überlegen seid, ob ihr euch die 3 Stunden im Kino gebt oder nicht, hilft euch Bremen 4-Kollegin Jule Blase vielleicht ein bisschen weiter. Sie hat sich Odyssee nämlich schon mal angeguckt.
0: Jule, die Geschichte rund um Odysseus, die galt ja lange als unverfilmbar, weil sie so komplex ist. Konntest du dem Film jetzt trotzdem gut folgen?
2: Ja, total. Macht euch keine Sorgen, es passiert viel. Der Film hat den Titel Epos auf jeden Fall verdient, aber wenn man sich nicht ablenken lässt, dann kommt man ohne Probleme mit.
1: Also sag nochmal, worum geht's in der Geschichte genau? So nochmal für alle, die dieses ja super alte Buch zufällig nicht gelesen haben.
2: Es geht um eine Heldenreise, genauer gesagt um die von Odysseus. Das ist der König von Ithaka und mittlerweile ist er seit mehreren Jahrzehnten verschwunden. Damals ist er aufgebrochen, um in die Schlacht von Troja zu ziehen. Und jetzt, viele Jahre später, warten seine Frau und sein Sohn immer noch auf seine Rückkehr.
3: Ithaka ist ein Königreich ohne König.
4: Mein Vater kehrt wieder heim.
3: Du sehnst dich nach einem Vater, den du nie gekannt hast.
4: Ithakas König wird wiederkommen.
2: Niemand in Ithaka weiß, ob Odysseus noch lebt. Und das bedeutet auch, dass die ersten Männer nach dem Thron greifen.
0: Ja, und wo ist Odysseus?
2: Der hatte nach dem gewonnenen Krieg eigentlich nur eine Mission mit seinen Männern.
5: Nach Jahren des Krieges konnte sich niemand zwischen meine Männer und ihre Heimat stellen. Nicht einmal die Götter.
2: Die Truppe muss gegen Zyklopen kämpfen, Hexen, Sirenen. Und am Ende der langen Reise erinnert sich Odysseus kaum noch an das Leben, das er mal hatte.
4: Odysseus, erinnerst du dich nicht? Donner, Feuer, Tod.
5: Ich erinnere mich an eine Frau, einen Sohn. Heimat.
2: Tief in sich spürt er noch diese Verbundenheit und so macht er sich auf eine lange Reise zurück nach Ithaka.
1: Okay, klingt jetzt nicht so kompliziert, aber ist der große Hype um den Film wirklich berechtigt?
2: 8000 Mal ja. Es gibt brachiale Bilder, einen unfassbar gut gemachten Soundtrack, einen so guten Cast. Also ich sehe schon Oscars für Matt Damon als Odysseus, Christopher Nolan, die Musik, die Kostüme, die Kamera. Es wurde ein Meisterwerk angekündigt und es ist auch eins geworden. Keine Minute dieser 3 Stunden fand ich im Kino langweilig. Seht den auf jeden Fall auf der großen Leinwand, wenn ihr könnt. Und seht ihn bitte nicht mit euren Kindern, trotz FSK 12. Es gibt nämlich wirklich heftige Szenen.
0: Okay. Die Odyssee gibt's jetzt im Kino. Von Jule gibt's also beide Daumen hoch. Hier ist Bremen 4, 9:16 Uhr.

0: Damiano David, Born with a Broken Heart. Auf Bremen 4 um 4 Minuten vor 9:30. Vorsicht bitte auf der A29, Oldenburg Richtung Ahlhorner Heide. Zwischen Sandkrug und Wadenburg liegen Gegenstände.
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1: Jetzt sind wir schon überall über 20 Grad hinaus. Wir haben nämlich in Bremen und auch in Bremerhaven 22, Oldenburg auch, Kloppenburg 23 und Sieke 21 Grad. Bis zu 28 können das heute noch werden. Viel Sonne zuerst, später mehr Wolken und dann noch ein paar Schauer vielleicht.
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1: Die kommen gleich von Sabrina. Erstmal hier eine Eilmeldung für die A1 und zwar Osnabrück Richtung Bremen. Zwischen Lohne-Dinklage und Vechta liegen Gegenstände. Aber jetzt die vier News mit Sabrina Prinzen-Ferrer.
2: Guten Morgen. Die Steuer auf zuckerhaltige Getränke soll schon im nächsten Jahr kommen und damit ein Jahr früher als eigentlich geplant. Das hat Bundesgesundheitsministerin Nina Wagen im Gespräch mit dem Redaktionsnetzwerk Deutschland gesagt. Geplant ist, dass Hersteller etwa 26 Cent pro Liter zahlen müssen, wenn Getränke mehr als 5 Gramm Zucker je 100 Milliliter

0: und warf eine Tüte weg. Die Polizisten fassten den Mann. In der Tüte fanden sie dann unter anderem Betäubungsmittel. Gegen den 25-Jährigen wird jetzt ermittelt. Und ausführliche 4-News, die gibt's um 10.
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2: Jetzt ist es 9:55. Bitte Vorsicht auf der A1 Osnabrück Richtung Bremen. Zwischen Lohne, Dinklage und Vech da liegen Gegenstände. Vorsicht auch auf der A29 Oldenburg Richtung Ahlhorner Heide. Zwischen Sandkrug und Wadenburg liegen auch Gegenstände. A1 Osnabrück Richtung Bremen. Zwischen Bremen, Brinkum und Arsten 3 Kilometer stockender Verkehr. A28 Bremen Richtung Oldenburg. Zwischen Gandakesee Ost und der Raststätte Haßbruch Nord 3 Kilometer stockender Verkehr. Es läuft das Deichbrand-Festival auf dem Seeflughafen Cuxhaven-Nordholz und deswegen kommt es wohl bis Montag noch zu Verkehrsbehinderungen. Nutzt auf der A27 bitte die rechte Spur Richtung Festival und die linke Spur Richtung Cuxhaven. Und in Bremerhaven ist die Brücke am Auswandererhaus, diese Klappbrücke, immer noch gesperrt zwischen Lohmannstraße und Kolumbusstraße. Gibt nebenan so eine Containerbrücke, die ist provisorisch eingerichtet worden, aber nur für Fußgänger.
3: Geblitzt wird auf der B75 auf Höhe der Ausfahrt Grollern statt auswärts. Nochmal auf der B75 auf Höhe der Tankstelle in Huchting statt einwärts. In Bremen auf der Schwachhauser Heerstraße auf Höhe des Focke-Museums statt einwärts. Nochmal in Bremen Hans-Böckler-Straße auf der Abfahrt in Richtung Findorf. Wenn ihr noch einen Blitzer gesehen habt, dann meldet ihn gerne 0421 246 666. Gute Fahrt.
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2: Da sind wir. Hier ist Elisa Knöckel.
3: Guten Morgen.
2: Ike Pauli.
3: Moin.
2: Sabrina Prinzen-Ferreira.
4: Guten Morgen.
2: Ich bin Malte Jansen. Gleich haben wir Calvin Jones für euch und vorher noch Bebe Rexha und New Religion. Moin zusammen.
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1: Calvin Jones, Born to Break Your Heart. Es gibt übrigens noch mehr Songs, die mit Born to anfangen, aber dann doch in eine andere Richtung gehen. Zum Beispiel Born to Die von Shabusi. Jetzt für euch auf Bremen 4 in der Morgenshow um gleich 20 vor 10.

0: Wie viel Eis essen wir wohl so? Also ich glaube...
1: Viel,
0: auf jeden
1: ganz
0: Fall.
1: Ganz viel.
0: Ich habe eben gerade gelesen, die Deutschen essen ungefähr rund 8 Liter Speiseeis pro Jahr.
1: Für alle die, die keins essen, ich esse es mit.
0: Ja, genau. Und wir sorgen jetzt dafür, dass heute vielleicht noch ein paar Milliliter dazukommen.
1: Denn ja, heute knacken wir in Bremen-Vierland wieder die 25 Grad Marke. Und das heißt...
0: Aber 44 Eis warten darauf, von euch verschlungen zu werden. Wenn ihr sie haben möchtet, 0421 246 666 und wir kommen dann vorbei und bringen 44 Eis am Stiel zu euch rum.

0: 6:10, bitte Vorsicht, und zwar auf der B75 Bremen Richtung Delmenhorst zwischen Kirchhuchting, Mittelshuchting und Huchting ist ein Fahrzeug liegen geblieben. Gut aufpassen bitte. Und Leute, denkt dran, heute starten die Sommerferien in Nordrhein-Westfalen. Es könnte also heute und am Wochenende ein bisschen voller werden als sonst auf den Straßen hier im Norden. Kommt gut in den Freitag, gleich mit Rudi Schönborn. Wir sind die 4 am Morgen und haben gleich noch Linkin Park für euch.
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1: Ja, also wir haben aktuell 22 Grad in Bremerhaven und in Bremen. 22 Grad sind es auch in Friseute, schon 23 in Stur. Dazu zeigt sich ganz viel die Sonne im Tagesverlauf. Können dann auch mal so ein paar Wolken durchziehen, eigentlich ähnlich wie gestern. Hier und da auch mal ein Schauer und ein Gewitter, bis maximal 28 Grad sind drin.
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1: Mit Sabrina Prinzen-Ferreira. Die sogenannte Zuckersteuer soll früher kommen als eigentlich geplant.
2: Ja, statt 2028 soll sie schon im nächsten Jahr umgesetzt werden. Dann haben offenbar mehrere Krankenkassen Millionensummen durch riskante Investments verloren. Und die Bahnstrecke zwischen Leer und Norddeich-Mohle wird für 3 Wochen gesperrt. Die Bundesregierung plant, die Steuer auf zuckerhaltige Getränke schon im kommenden Jahr einzuführen. Ursprünglich war der Start für 2028 vorgesehen. Die Einzelheiten jetzt von Michael Kück.
3: Bundesgesundheitsministerin Nina Wagen sagte dem Redaktionsnetzwerk Deutschland, die Bundesregierung erwarte Einnahmen von rund 650 Millionen Euro im kommenden Jahr. Das Geld soll den gesetzlichen Krankenkassen zugutekommen. Die von der Regierung eingesetzte Kommission hatte zuvor eine gestaffelte Abgabe empfohlen. Wenn Getränke mehr als 5 Gramm Zucker pro 100 Milliliter enthalten, sollen Hersteller etwa 26 Cent pro Liter bezahlen. Bei mehr als 8 Gramm Zucker werden 32 Cent fällig. Die Zuckersteuer gehört zu den insgesamt 66 Vorschlägen, mit denen die Finanzlage der gesetzlichen Krankenkassen verbessert werden soll.
2: Mindestens 17 Krankenkassen und kassenärztliche Vereinigungen haben Beitragsgelder in fragwürdige Immobilienfonds investiert und dabei Geld verloren. Das haben Recherchen von NDR, WDR und Süddeutscher Zeitung ergeben. Demnach geht es um mindestens 170 Millionen Euro. Krankenkassen und kassenärztliche Vereinigungen dürfen Beitragsgelder am Kapitalmarkt anlegen, aber nur besonders konservativ und risikoarm. Wer in den kommenden Wochen mit der Deutschen Bahn in Richtung Norddeich-Mohle fahren will, muss sich auf Einschränkungen einstellen. Grund sind Arbeiten an einer Eisenbahnbrücke in Emden. Dafür wird die Strecke zwischen Leer und Norddeich-Mohle ab morgen für 3 Wochen gesperrt. Urlauber müssen in der Zeit auf Busse umsteigen. Der Slowene Slavko Vincic pfeift das Finale der Fußball-Weltmeisterschaft am Sonntag. Das teilte der Fußball-Weltverband FIFA mit. Aus dem ARD-WM-Team Felix Gerhardt.
4: Unterstützt wird er unter anderem vom deutschen Schiedsrichter Bastian Dankert, der als Videoassistent eingeteilt ist. Neben dem WM-Pokal und Goldmedaillen werden die neuen Weltmeister auch erstmals Siegerringe bekommen. Das Siegerteam erhält insgesamt 30 Ringe, knapp 2000 Stück sollen auch an Fans verkauft werden. Vor allem im US-Sport sind Meisterringe weit verbreitet. Die FIFA hat außerdem bekannt gegeben, dass die Halbzeitpause etwa 25 Minuten dauern wird. Erstmals gibt es bei einem WM-Finale eine Halbzeitshow, bei der unter anderem Madonna und Shakira auftreten werden. Das offizielle Regelwerk sieht eine Pause von maximal 15 Minuten vor.
2: Und das waren die vier News mit Sabrina Prinzen-Ferreira.
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1: Um 10 Uhr und gleich 3 Minuten. Es ist einiges los. Geht los mit der A1 Osnabrück Richtung Bremen. Aktuelle Gefahrenmeldung zwischen Lohne-Dinklage und Vechta. Da liegen Gegenstände auf der Fahrbahn. Genau wie auf der A29 Oldenburg Richtung Ahlhorner Heide zwischen Sandkrug und Wadenburg. Aufpassen auch auf der B75 Bremen Richtung Delmenhorst zwischen Kirchhuchting, Mittelshuchting und Huchting. Da steht ein kaputtes Fahrzeug. A1 Osnabrück Richtung Bremen 3 Kilometer Stop and Go zwischen Bremen-Brinkum und Asten. A7 Hamburg Richtung Hannover zwischen Schwarmstedt und Berghof 3 Kilometer Stau. Da hat es einen Unfall gegeben. Und rund um den Seeflughafen Cuxhaven-Nordholz, das ist die Wurster Nordseeküste, kommt es wegen des Deichbrands noch bis Montag zu Verkehrseinschränkungen. Wenn ihr anreist zum Deichbrand über die A27, dann nutzt bitte die rechte Spur Richtung Deichbrand und die linke Richtung Cuxhaven. Im Kreis Oldenburg ist die Korsorsstraße zwischen Hunsmühlen und Südmoslesfehn nach einem Unfall gesperrt und in Bremerhaven weiter die Brücke an der H.H.-Meyer-Straße zwischen Lohmannstraße und Kolumbusstraße. Für Fußgänger gibt's eine Behelfsbrücke, die könnt ihr auf eigene Gefahr allerdings nutzen. Es blitzt an der B75 Höhe der Ausfahrt Grollandstadt auswärts, B75 Höhe der Tankstelle in Huchting statt einwärts. Dann Bremen-Schwachhauser Heer Höhe des Focke-Museums statt einwärts. Nochmal Bremen-Hans-Böckler Straße auf der Auffahrt auf die A6 statt auswärts und auch auf der Abfahrt in Richtung Findorf. Allen unterwegs eine gute Fahrt.
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1: Mit Rudi Schönborn, guten Tag, happy Freitag.
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1: Ach so, und das mit dem, wenn ihr noch einen Blitzer seht, eine Abstandsmessung oder so, bei uns anrufen. Das habe ich vergessen zu erwähnen gerade. Wisst ihr aber ja auch zu 99%. Aber wir freuen uns wirklich immer über euch hier via Telefon oder WhatsApp 0421 246 666.

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0: So, und jetzt bin ich auch so richtig angekommen hier im Studio. Irgendwie war es gerade zum Auftakt kurz hektisch, aber jetzt habe ich alles im Griff und der nächste Knopf ist der hier.
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0: Ja, der Mann im Radio hat gesagt, bis zu 28 Grad sind drin heute. Hallo Sina.
2: Ja, hallo.
0: Du bist ja ganz aufgeregt.
2: Ich bin extrem aufgeregt. Ich freue mich, bin aber extrem aufgeregt.
0: Also der Deal vom Eisalarm ist ja, den wir mit euch im Bremen 4 Land haben. Wir bringen Eis rum. Sina, du bist durchgekommen. Erzähl mal, warum sind denn unsere 44 Eis am Stiel bei dir und euch gut untergebracht?
2: Bei uns sind die sehr gut untergebracht, weil wir diese Woche eine anstrengende Woche hatten. Wir sind eine kieferchirurgische Praxis. Aha. Und wir hatten alle eine anstrengende Woche gehabt. Und als ich das gehört habe im Radio, dachte ich rufe mal an und mache meinen Kollegen eine Freude.
0: Das ist total lieb von dir. Wie groß ist denn das Team, mit dem du da zusammenarbeitest?
2: Wie groß ist das Team? Also tatsächlich, ich weiß nicht, wie viele Leute da sind, aber wir sind auf jeden Fall über 15 Leute.
0: Okay, da kriegt man 44 Eis im Laufe des Tages vor dem Wochenende richtig gut runter, ne?
2: Auf jeden Fall.
0: Weißt du was,
2: Sina? Vor allem bei den Temperaturen.
0: Sina? Pass mal auf.
2: Nee, weiß ich nicht.
0: Ja. Ja, mega. Ah, du bist gerade auch gar nicht alleine, ne?
2: Nee, tatsächlich nicht. Ich habe ein paar Kollegen hier an der Seite, die sich auch freuen.
0: Das ist total toll. Wo genau sitzt ihr denn?
2: Wir sind in Hornlehe.
0: In Hornlehe, also ein Stadtteil von Bremen. Dann würde ich jetzt gleich meinen Kollegen Lars losschicken. Der holt ein paar leckere Eissorten für euch und kommt nachher vorbei. Was hältst du davon?
2: Wir freuen uns unnormal. Super, wirklich. Nochmal.
0: Voll gut, viel Spaß, schönes Wochenende.
2: Dankeschön, ebenso.
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10.20 Uhr, hier ist Bremen 4 und es gibt nochmal ein Update von der Straße. Seid vorsichtig und jetzt in dieser Sekunde verschwindet diese Meldung. Also fahrt ganz entspannt, wo auch immerhin ihr wollt, aber auf jeden Fall vorsichtig. Das da ist Marlon Rudette, When the Beat Drops Out.

0: Bremen 4 ist hier, moin. Schönen Freitag, einen tollen Start Richtung Wochenende wünschen wir euch und haben euch natürlich den Soundtrack dazu auf unsere Playlist gepackt. Gleich zum Beispiel Alle Farben und Kiddo. Alright.
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0: 10.30 Uhr.
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0: Mit einer Gefahrenmeldung geht's los. A1 Osnabrück Richtung Bremen. Da liegen Gegenstände auf der Autobahn zwischen Lohne-Dinklage und Vechta. Schön aufpassen. Und auch auf der A29 sind Gegenstände auf der Autobahn. Oldenburg Richtung Ahlhorner Heide zwischen Sandkrug und Wadenburg. Noch eine Gefahrenmeldung kommt von der B75 Bremen Richtung Delmenhorst. Zwischen Kirchhuchting, Mittelshuchting und Huchting steht ein kaputtes Kfz. Staus und stockender Verkehr. A1 Osnabrück Richtung Bremen zwischen Bremen-Brinkum und Asten 3 Kilometer Stau. 7 Kilometer sind es auf der A7 Hamburg Richtung Hannover zwischen Westenholz und Berghof. Nach einem Unfall ist da nur eine Spur frei, dauert eine Stunde länger. Viel Geduld. Wurster Nordseeküste rund um den Seeflughafen Cuxhaven-Nordholz kommt es wegen des Deichbrands noch bis Montag zu Verkehrseinschränkungen. Wenn ihr auf der A27 unterwegs seid, nutzt bitte die rechte Spur Richtung Deichbrand und die linke Richtung Cuxhaven. Im Kreis Oldenburg ist die Korsorsstraße zwischen Hundsmühlen und Südmoslesfeen nach einem Unfall gesperrt und in Bremerhaven auch gesperrt die Brücke an der HH-Meyer-Straße zwischen Lohmann und Kolumbusstraße. Für den Verkehr für Fußgänger gibt es einen Plan B, den könnt ihr auf eigene Gefahr benutzen. B75 stehen 2 Blitzer, Bremen Richtung Delmenhorst, Nummer 1 Höhe der Ausfahrt Grolland und Delmenhorst Richtung Bremen, Nummer 2 Höhe der Tankstelle in Huchting. Noch ein Blitzer an der B437, Rodenkirchen Richtung Stotel, kurz vor dem Wesertunnel und 2 gibt's in Bremen, Hans-Böckler-Straße steht einer auf der Auffahrt Richtung B6 statt auswärts und Schwachhauser Heer, Höhe des Focke-Museums da statt einwärts. Danke fürs Bescheid sagen, fürs bei uns melden. 0421 246666, so erreicht ihr uns und alle Infos von der Straße könnt ihr wie immer auch nachlesen bei bremen4.de. Gute Fahrt!

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1: Nicht mehr so lang hin, dann ist das neue Album da von Alex Warren. Den spielen wir euch gleich hier bei Bremen 4, Passenger. Und die gesammelten Werke, also das komplette Album, das kommt dann Ende August. Guter Monat also noch. Dann ist Wild Child da. Sehr persönlich, sagt er, ist das Ding. Es geht wohl viel um Trauer, aber auch um Heilung und Hoffnung.

0: Ja, gestern war es wieder kunterbunt bei euch, ne?
1: Genau, wir haben jetzt vor knapp 3 Wochen den Trikot Donnerstag bei uns im Büro eingeführt. Alle, die wollen, alle, die Lust drauf haben, die das lustig finden, die kommen dann im Trikot zur Arbeit.
0: So erzählt's uns Verena aus Rothenburg. Sie arbeitet da in einer Behörde im Landkreis. Und ihr macht euch eine gute Zeit mit dem Trikot Donnerstag gerade? Nur wegen Fußball-WM oder grundsätzlich?
1: Oh, wir haben tatsächlich eine bunte Mischung. Also wir haben sowohl Fußball-Trikots, eine Kollegin von mir trägt auch ein Mord auf Ex-Trikot. Das ist ja ein Podcast. Portugal und Deutschland. Und jetzt sind gerade noch in Planung in Frankreich oder Schweden. Wir gucken mal.
0: Und zieht ihr das komplett durch, also auch bei Kundenkontakt?
1: Nee, tatsächlich für dann Kundentermine, dann haben wir immer noch ein normales Shirt in der Tasche, also dass wir da schon seriös auftreten. Das tragen wir halt dann nur, wenn wir keine Kontakte haben.
0: Ja, nicht, dass da am Ende auf einmal Trikottausch gerufen wird, ne? Aber cool, dass ihr da euch so einen mega Spaß draus macht.
1: Also es ist einfach irgendwie ein total cooles Gefühl, das ist nochmal ein bisschen mehr eine Gemeinschaft. Dann kann man sich nochmal über die verschiedenen Trikots, gerade wenn es jetzt nicht nur Fußballtrikots sind, unterhalten. Und ja, man hat dann einfach ein gemeinsames Interesse und es ist irgendwie ein cooles Gefühl.
0: Ja, und Verena hat uns dann auch noch erzählt, dass sie und ihre Arbeitskollegen und Kolleginnen den Trikot-Donnerstag auch gerne nach der WM durchziehen wollen.

0: Der Weg ins Wochenende bei uns bei Bremen 4 mit Evelyn Roxton, Something to Believe in, und einen gefühlten Beat schneller mit Katy Perry und Skip Marley auf der Playlist. Chain to the Rhythm spiele ich euch noch vor den 4 News mit Sabrina um 11 gleich.
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0: Bevor es in die vier News geht, gibt's noch was Aktuelles von der Straße. Seid vorsichtig unterwegs auf der A7 Hannover Richtung Hamburg. Zwischen Berghof und Schwarmstedt, da ist eine ungesicherte Unfallstelle.
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0: Bis zu 28 Grad sind drin heute, aktuell 24 in Bremen und in Eutten, 24 Grad auch in Ritterhude, 23 bei euch in Bremerhaven. Insgesamt auch viel Sonne unterwegs, stellenweise kann hier und da aber auch mal ein bisschen Schauer und Gewitter durchziehen. Ein paar Sonnen, paar Wolken sind auch möglich. Schöner Freitag aber.
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0: Mit Sabrina Prinzen-Ferreira nochmal. Mindestens 17 Krankenkassen, Sabrina, haben offenbar Millionen Euro am Finanzmarkt verloren.
2: Weil sie in dubiose Fonds investiert haben sollen. Dann kommt die sogenannte Zuckersteuer schon im nächsten Jahr. Und das Oberlandesgericht Dresden hat eine NSU-Unterstützerin verurteilt. Mehrere Krankenkassen und kassenärztliche Vereinigungen haben Beitragsgelder in fragwürdige Immobilienfonds investiert. Das haben Recherchen von NDR, WDR und Süddeutscher Zeitung ergeben. Dadurch sollen hunderte Millionen Euro an Beitragsgeldern verloren gegangen sein. Die Einzelheiten von Lea Eichhorn.
3: Insgesamt 28 Krankenkassen und kassenärztliche Vereinigungen sollen in fragwürdige Fonds der Verius Capital AG investiert haben. 17 davon konnten NDR, WDR und SZ identifizieren. Auch bundesweit tätige Krankenkassen wie die Kaufmännische Krankenkasse KKH, die Bahn BKK und die Provona BKK haben Dutzende Millionen Beitragsgelder verloren. Laut dem Sozialgesetzbuch dürfen kassenärztliche Vereinigungen und Krankenkassen Beitragsgelder am Kapitalmarkt anlegen, allerdings nur besonders konservativ und risikoarm.
2: Die Steuer auf zuckerhaltige Getränke soll schon im nächsten Jahr kommen und damit ein Jahr früher als eigentlich geplant. Das hat Bundesgesundheitsministerin Nina Wagen im Gespräch mit dem Redaktionsnetzwerk Deutschland gesagt. Geplant ist, dass Hersteller etwa 26 Cent pro Liter zahlen müssen, wenn Getränke mehr als 5 Gramm Zucker je 100 Milliliter enthalten. Bei mehr als 8 Gramm sind es 32 Cent. Das Oberlandesgericht Dresden hat die NSU-Unterstützerin Susanne E. zu einer Bewährungsstrafe von 2 Jahren verurteilt. Das wegen Unterstützung einer terroristischen Vereinigung in 3 Fällen und der Beihilfe zu einer schweren räuberischen Erpressung mit Waffen in einem Fall. Die 45-Jährige hatte der Rechtsterroristin Beate Zschäpe unter anderem ihren Personalausweis und ihre Krankenkassenkarte gegeben, ihr also ihre Identität geliehen. Das Urteil ist noch nicht rechtskräftig. Die Bahnstrecke zwischen Leer und Norddeich-Mohle wird ab morgen für 3 Wochen gesperrt. Grund sind Reparaturarbeiten an einer Eisenbahnbrücke in Emden. Johanna Hausmann dazu.
4: Urlauber müssen auf Busse umsteigen. Die Bahn richtet ab Leer eine Ersatzlinie ein, die alle üblichen Haltestellen der Regionalbahn anfährt. Und einen Express, der direkt zum Fährhafen in Norddeich-Mohle fährt. Dass die Sperrung ausgerechnet in die touristische Hochsaison fällt, dafür gab es von Tourismusverbänden Kritik. Die Bahn hat erklärt, dass der Zeitraum mit lokalen Akteuren und Konzernen abgestimmt wurde. Entscheidend sei auch gewesen, dass das VW-Werk in Emden, das die Güterstrecke viel nutzt, in diesen 3 Wochen ihre Betriebsferien hat.
2: Und das waren die vier News mit Sabrina Prinzen-Ferreira.
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0: 11:03 Uhr. Seid vorsichtig auf der A7 Hannover Richtung Hamburg. Zwischen Berghof und Schwarmstedt ist eine ungesicherte Unfallstelle. A1 Bremen Richtung Osnabrück zwischen Uphusen, Bremen-Mahndorf und Asten 4 Kilometer Stop and Go. A1 Osnabrück Richtung Bremen zwischen Bremen-Brinkum und Asten 3 Kilometer Stau. Dann A7 Hamburg Richtung Hannover immer wieder Stau und stockender Verkehr auf einer Länge von 4 Kilometern zwischen Westenholz und Berghof. Wurster Nordseeküste rund um den Seeflughafen Cuxhaven-Nordholz ist, na klar, Hurricane-Verkehr. Deswegen kommt es immer wieder zu Einschränkungen. Und auf dem Weg zum Hurricane über die A27 nutzt bitte die rechte Spur Richtung Deichbrand und die linke Richtung Cuxhaven. Kreis Oldenburg noch, die Korsorsstraße ist weiter zwischen Hundsmühlen und Südmoslesfehn gesperrt. Da hat es einen Unfall gegeben. Danke fürs Blitzermelden. B75 steht einer Bremen Richtung Delmenhorst, Höhe der Ausfahrt Grolland. Dann gleich 2 an der B437, Rodenkirchen Richtung Stotel, der eine kurz vor dem Wesertunnel und in Schweiburg der andere, Höhe der Bäckerei. In Bremen blitzt es an der Schwachhauser Heerstraße, Höhe des Focke-Museums, stadteinwärts. Und L135 ist auch noch einer aufgebaut, Holzel von Langen Richtung Nordholz, kurz nach dem Kreisverkehr. Wenn ihr noch eine Ergänzung habt, 0421 246666, so erreicht ihr uns. Und alles von der Straße könnt ihr auch nachlesen bei bremen4.de. Gute Fahrt! 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Magnetic von The Bowser. Das ist ein Song gerade auf unserer Playlist, den ich ganz gut hören kann. Gute Geschichte. Das Ding haben wir am Start in dieser Stunde. Nesta, auch aus Norwegen, wie The Bowser, performt uns One Thing Leads to Another. Und dann sind nachher auch noch Limp Bizkit mit drin, mit einem unserer All-Time-Favorites, Behind Blue Eyes. Top! Happy Freitag! 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Und hier ist Rudi Schönborn übrigens. Buongiorno!

Hier ist gerade was los. Moin, wir sind's, Bremen 4 und es tut mir leid, ich habe heute echt einen dicken Knoten in der Birne offensichtlich. Natürlich geht's in Nordholz nicht ums Hurricane, sondern ja, es geht ums Deichbrand. Ich war kurz irgendwo anders.

Uhr und gleich 11 Minuten und es gibt Updates von der Straße. Erst geht's auf die A1 Bremen Richtung Hamburg zwischen dem Maschener Kreuz und Harburg. Da liegt eine Decke und Gefahrenmeldung auch für die A26 Hamburg Richtung Stade zwischen Dollern und Stade Ost. Da liegt ein Müllsack auf der Fahrbahn. 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

0: 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Moin, wir sind's, Bremen 4, und am Sonntag, das habt ihr mitbekommen, steigt ja mit Argentinien gegen Spanien das große Finale. Bei der Fußball-WM sprechen natürlich viele Menschen drüber, aber das hier ist auch ein krasses Thema.
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0: Zur Erklärung, es kommt zum Duell der Giganten. Lionel Messi gegen Lamine Jamal und Lisa Knöckel von Die Vier am Morgen. Kurz vor dem Endspiel geht so ein süßes altes Foto der beiden Megastars viral. Und erklär uns ganz kurz, um was geht's da?
2: Ja, da geht's genau um ein Bild von Messi, der den 6 Monate alten Jamal in so einer kleinen Plastikwanne badet.
0: Das ist echt?
2: Ja, es ist echt. Ich find's auch ein bisschen seltsam, ehrlich gesagt. Das Shooting war damals für einen Wohltätigkeitskalender von einer katalanischen Zeitung.
0: Irre Geschichte. Und dann ist da auch noch diese nächste irre Geschichte um die Zahl 19.
2: Ja, das Foto ist nämlich aus dem Jahr 2007, also vor mittlerweile 19 Jahren. Mhm. Jamal trägt ja bei Spanien auch die Rückennummer 19. Wie alt ist er?
0: 19.
2: Messi war, ja okay, knapp über 19. Er war 20 Jahre alt. Aber das Finale jetzt findet auch im Juli statt, und zwar an Weichen.
0: 19. Unfassbar, ja. Mal gucken, wer dann am Sonntag baden geht. Lamine Jamal mit seinen Spaniern oder Lionel Messi mit seinen Argentiniern.
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11 Uhr 19 Minuten. Moin, hier ist Bremen 4 und es gibt ein Update von der Straße. Das nächste A1 Bremen Richtung Osnabrück. Schön aufpassen zwischen Holdorf und Neuenkirchenförden. Da liegt ein Plastikteil auf der Fahrbahn.

0: Um 11 Uhr gleich 23 Minuten kommt das nächste Update von der Straße hier bei Bremen 4. Seid vorsichtig unterwegs auf der A7 Hannover Richtung Hamburg zwischen Berghof und Schwarmstedt. Da ist eine ungesicherte Unfallstelle.
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0: Ganz kurz nach 11:30.
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0: Mit nochmal der Gefahrenmeldung. Vorsicht A7 Hannover Richtung Hamburg. Zwischen Berghof und Schwarmstedt. Da behindert eine Unfallstelle den Verkehr. A1 Bremen Richtung Osnabrück. Zwischen Upphusen, Bremen-Marndorf und Arsten. 4 Kilometer Stop and Go. Und in der Gegenrichtung zwischen Bremen-Brinkum und Arsten 3 Kilometer Stau. A7, Hannover Richtung Hamburg, zwischen Berghof und Schwarmstedt 5 Kilometer Stau nach dem Unfall. Und jetzt Konzentration, Wurster Nordseeküste. Rund um den Seeflughafen Cuxhaven-Nordholz kommt es wegen des Deichbrand-Festivals noch bis Montag zu Verkehrsbehinderung. Für alle, die es nicht mitbekommen haben, ich hatte da gerade eine kleine Verwechslung in meinen Verkehrsinfos. Auf jeden Fall ist Anreiseverkehr immer noch, auch wenn es inzwischen natürlich längst losgegangen ist. Wenn ihr unterwegs seid auf der A27 Richtung Deichbrand, dann nutzt bitte die rechte Spur und wenn ihr nach Cuxhaven wollt, die linke Spur. Dann blitzt es, danke fürs Bescheid sagen, an der B75 Bremen Richtung Delmenhorst, Höhe der Ausfahrt Grolland. B437 Rodenkirchen Richtung Stotel, kurz vor dem Wesertunnel. Nochmal B437 Schweiburg, Höhe der Bäckerei. Dann in Bremen, Schwachhauser Heer, Höhe des Focke-Museums, wenn ihr stadteinwärts unterwegs seid. Und noch ein Blitzer an der L135 Holzel von Langen Richtung Nordholz, kurz nach dem Kreisverkehr. Habt ihr noch eine Ergänzung? Dann sagt gerne Bescheid. 0421 246 666. Ihr erreicht Carlotta am Telefon oder per WhatsApp und könnt natürlich alles auch nachlesen. Und das geht bei bremen4.de. Gute Fahrt!

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Jugel mit Emile Angel und Antoinette Hay. Move into the sun.

Na, Klimaschutz ist ja gerade mit eines der Themen überhaupt. Bremen 4 ist hier übrigens. Moin, happy Freitag. Es geht ja viel drum, was wir alle gemeinsam da auch tun können. Und gerade gibt es eine Gruppe von Forscherinnen und Forschern, das ist echt ganz spannend, die sich damit beschäftigen, wie Mega-Events damit umgehen. Also mit Klimaschutz, die Fußball-WM gerade oder Welttourneen von X. Da ist ganz schön was los, vor allem wegen der An- und Abreisen der Fans. Und ihr habt es vielleicht schon mitbekommen, Coldplay, die haben versucht, so ein paar Sachen anders zu denken.

Zum Beispiel, wer möglichst klimaneutral angereist ist zu deren Konzerten bei der letzten Tour, hat Rabatte auf Merch bekommen. Also vielleicht sind solche Ansätze ja eine Idee für die Zukunft. In der Musikbranche, beim Sport, so insgesamt eben.

0: Na, nicht nur reden, machen.
1: Ich frage mich, ob es nicht möglich wäre, ein Schiff zu kaufen, um den Menschen da unten zu helfen.
2: Schiff kaufen?
1: Ja, das geht. Ich meine, überall auf der Welt schließen sich doch junge Menschen mit Ideen zusammen und da reichen so, so viel.
0: Ja, es ist gute 10 Jahre her. Inzwischen haben sie es wirklich umgesetzt. Also diese Idee, ein Schiff zu kaufen, um damit Menschen zu retten, die im Mittelmeer auf der Flucht Hilfe brauchen. Und genau darum geht's im Film 23.000 Leben. Basiert auf einer wahren Geschichte, und zwar der Organisation Jugend rettet.
3: Hi, ich bin Paula. Ich habe damals auf Facebook, glaube ich, gelesen, dass jemanden sucht, der Arabisch spricht.
4: Also ich bin Sören, ich mache hier den Head of Mission.
5: Ich bin Viola, Kapitänin.
0: Na, und diese Menschen und andere sind dann mit ihrem Schiff, der Juventa, unterwegs, um eben zu helfen, Leben zu retten auf dem Meer. Und das ist natürlich nicht ganz ohne. Ein Film, der unter die Haut geht, läuft bei Netflix und heute Nachmittag bei Malte hier bei Bremen 4, und das wird spannend, ist Hendrik aus Bremen am Start und der war schon Teil von Jugend rettet, also der Vorlage des Films.

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0: Sonne, Wolken, alles dabei.
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0: Stellenweise gerade heute Nachmittag auch mal ein bisschen Regen oder hier und da ein Gewitter bei maximal 28 Grad. Circa 27 sind es jetzt schon in Verden, 26 Grad bei euch in Ottersberg, Bremen und Bremerhaven melden 25 Grad. Und so ähnlich geht es dann auch das ganze Wochenende weiter. Insgesamt ganz schön, aber es kann rumpeln.
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0: Die hat jetzt Laura Knepper für uns. Hallo.
2: Hallo.
0: Die Bahn bekommt, Laura, bald neue Konkurrenz.
2: Das italienische Zugunternehmen Italo darf ab übernächstem Jahr in Deutschland unterwegs sein. Dann sollen mehrere Krankenkassen Millionen Euro am Finanzmarkt verloren haben. Und es gibt weiter viel Kritik an der Leihmutterentscheidung von Unionsfraktionschef Jens Spahn. Das italienische Zugunternehmen Italo kann ab 2028 Bahnen im deutschen Fernverkehr einsetzen. Das hat die Bundesnetzagentur jetzt endgültig entschieden. Die Bonner Behörde verspricht sich davon bessere Angebote für die Fahrgäste. Mehr hat aus Bonn Jörg Sauerwein.
3: Es sei ein guter Tag für Bahnkunden, sagt Daniela Brönstrup, die stellvertretende Präsidentin der Bundesnetzagentur. Denn mit der heutigen Entscheidung werde der faire Wettbewerb auf der Schiene gestärkt. Die Konkurrenz der Deutschen Bahn soll künftig einen besseren Zugang zum Netz bekommen. Auch dort, wo es auf den Fernverkehrsstrecken besonders eng ist, müssen künftig mindestens 25% der Kapazitäten an Wettbewerber gehen. Ein Antrag des italienischen Unternehmens Italo war der Ursprung für die heutige Entscheidung und ein Zeichen dafür, wie attraktiv der deutsche Fernverkehr auf der Schiene ist, heißt es von der Netzagentur.
2: Mehrere Krankenkassen und kassenärztliche Vereinigungen haben anscheinend Beitragsgelder in fragwürdige Immobilienfonds investiert. Recherchen von NDR, WDR und Süddeutscher Zeitung haben ergeben, dass dadurch hunderte Millionen Euro an Beitragsgeldern verloren gegangen sind. Die Einzelheiten hat Lea Eichhorn.
4: Insgesamt 28 Krankenkassen und kassenärztliche Vereinigungen sollen in fragwürdige Fonds der Verius Capital AG investiert haben. 17 davon konnten NDR, WDR und SZ identifizieren. Auch bundesweit tätige Krankenkassen wie die Kaufmännische Krankenkasse KKH, die Bahn BKK und die Provona BKK haben Dutzende Millionen Beitragsgelder verloren. Laut dem Sozialgesetzbuch dürfen kassenärztliche Vereinigungen und Krankenkassen Beitragsgelder am Kapitalmarkt anlegen, allerdings nur besonders konservativ und risikoarm.
2: Auch aus den eigenen Reihen erntet Unionsfraktionschef Jens Spahn Kritik daran, dass er und sein Mann eine Leihmutter in Anspruch genommen haben. Der Chef der Seniorenunion Hubert Hüppe sagte, er sei persönlich geschockt. Man habe als CDU den klaren Beschluss des Bundesparteitages, dass man Leihmutterschaft ablehnt. Sie sei zu Recht in Deutschland verboten. Wer eine Wohnung besitzt, darf grundsätzlich darin eine Klimaanlage einbauen, auch wenn die Eigentümergemeinschaft dagegen stimmt. Das hat der Bundesgerichtshof entschieden. Voraussetzung ist demnach, dass die Rechte anderer Eigentümer nicht übermäßig beeinträchtigt werden. Unter anderem dürften Nachbarn nicht von Lärm belästigt werden, zum Beispiel durch einen Schlafmodus. Außerdem darf die Klimaanlage das Gesamtbild der Wohnanlage nicht stören. Das waren die Fenius mit Laura Knepper.
0: 12:03 Uhr.
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0: A1 Bremen Richtung Osnabrück zwischen Uphusen, Bremen-Mahndorf und Arsten. 4 Kilometer Stop and Go. In der Gegenrichtung 4 Kilometer Stau zwischen Bremen-Brinkum und Arsten. A7 Hannover Richtung Hamburg. 5 Kilometer Stau. Da hat es einen Unfall gegeben zwischen Berghof und Schwarmstedt. Und Würster Nordseeküste rund um den Seeflughafen Cuxhaven-Nordholz kommt es wegen des Deichbrands noch bis Montag zu Verkehrseinschränkungen. Und wenn ihr unterwegs seid Richtung Deichbrand auf der A27, dann nutzt bitte die rechte Spur. Wer Richtung Cuxhaven fährt, die linke. Danke fürs Bescheidsagen. Jede Menge Blitzer auf der Liste. Und wenn ihr noch toppen könnt, dann freuen wir uns über eine Info 04212466666. So erreicht ihr uns. Die hier kennen wir. B75 Bremen Richtung Delmenhorst, Höhe der Ausfahrt Grolland. B437 Rodenkirchen Richtung Stotel, kurz vor dem Wesertunnel. Dann K7 Etelsen in Richtung Steinberg, hinter der Feuerwehr. B437, die zweite, Schweiburg, Höhe der Bäckerei. Und in Bremen steht auch noch ein Blitzer, Schwachhauser Heerstraße, Höhe des Focke-Museums, wenn ihr stadteinwärts fahrt. Könnt ihr übrigens auch alles nachlesen bei bremen4.de. Gute Fahrt!
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0: Halb Freitag. Gibt's das Wort? Keine Ahnung, kurz vor Wochenende auf jeden Fall. Moin, Rudi Schönborn ist hier.

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4: 12 Uhr gleich 8 Minuten. Und es gibt was Aktuelles von der Straße. Vorsicht auf der A27 Bremen Richtung Bremerhaven zwischen Bremen-Hornlehe und Bremen-Überseestadt. Da liegen Metallteile auf der Fahrbahn. Fahrt vorsichtig.

0: von Kellis Trick Me. Ein kleiner Fun Fact, als das Ding rausgekommen ist, 2004 war es, da gab es diese Veranstaltung noch gar nicht.
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0: Das ist nämlich 2005 an den Start gegangen und wir wollen jetzt mal rüber gucken Richtung Nordholz, Richtung Flughafen. Und es wird, auch wenn gerade irgendwie so Mittagessenzeit ist, ein bisschen unappetitlich. Ich sage nur Festival, Kopfkino an und ganz viele Menschen mit einem Dixi-Klo. Ja, das sorgt bestimmt bei vielen von uns nicht für die schönsten Bilder im Kopf. Deswegen hat sich Bremen 4-Reporter Leo Steinbeck auf dem Festivalgelände mit einem Mann getroffen, der eine echte Marktlücke bedient.
2: Ja, ihr Lieben, das ist das Skurrilste hier gerade, was ich seit langer Zeit in meinem Leben erlebt habe. Ich fahre zusammen mit Dirk in einem Sprinter über den Campingplatz vom Deichbrand-Festival. Hinten, auf unserem Sprinter hinten drauf, sind, ich glaube, ungefähr 5, 6 Dixi-Klos. Hm. Und genau diese Dixi-Klos wollen wir hier auf dem Campingplatz, wo natürlich es gerade absolut eine Parallelwelt ist, alle völlig durchdrehen, wie das halt so ist, die wollen wir denen bringen. Dirk, das sind halt Leute, die ein eigenes Klo haben wollen, ne?
3: Genau, die haben das Klo vorreserviert, um das ein bisschen komfortabler in ihrem eigenen Camp zu haben. Ja, jetzt suchen wir die Leute, die das reserviert haben und gucken mal, wo die sind und wo sie denn ihre eigene Toilette hinhaben wollen. Ja?
2: Ist jetzt gar nicht so einfach zu finden, weil hier ist natürlich voll das Chaos. Könnt ihr euch vorstellen, 60.000 Menschen am Feiern und du fährst hier mit dem Sprinter durch und suchst die Leute.
3: Genau so ist das, ne?
2: Hoffentlich finden wir die. Ist gerade Chaos, mal schauen. So, wir haben sie tatsächlich gefunden, meine Güte. Ihr habt ein Klo gemietet.
4: Ganz genau richtig.
2: Warum habt ihr das gemacht? Ich meine, ich kann es verstehen, die anderen Dixi-Klos, naja, die sehen halt nach 60.000 Menschen aus.
4: Das ist die beste Investition, die man machen kann hier auf dem Festival.
2: Hier stehen jetzt direkt eure Zelte. Ihr habt auch so ein Pavillon daneben aufgebaut. Und genau daneben wollt ihr jetzt euer eigenes Dixi-Klo haben.
4: Ganz genau. Ist perfekt für mehrere Leute. Besser kann es nicht sein.
2: Was kostet euch so ein Dixi-Klo für das Wochenende?
4: Pro Mann sind das jetzt ungefähr 20 Euro.
2: Und ihr habt sogar extra so ein Sicherheitsschloss für euer Dixi, dass auch wirklich nur ihr das nutzen könnt.
5: Ja, oder? Genau.
2: Das habt ihr selber mitgebracht.
5: Ja. Haben wir extra so ein Schloss mit 4 gleichen Schlüsseln geholt, dass jeder rein kann, ne?
2: Was glaubst du, was ist das für ein Gefühl, wenn du der Erste sein sollte, der da drauf gehen darf? Ich meine, so sauber.
5: Ich gehe auch als Erster drauf.
2: Viel Spaß.
5: Danke.

0: Okay, jetzt dürft ihr. Spiele ich euch gleich Wonderful Life 25, Hertz und Purple Disco Machine hier bei Bremen 4.
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0: Buongiorno, 12:30 jetzt.
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0: A1 Hamburg Richtung Osnabrück. Zwischen dem Bremer Kreuz und Hemelingen gibt's 6 Kilometer Stau vor der Baustelle. Und in der im weiteren Verlauf, A1 Osnabrück Richtung Bremen. Es tut mir leid, Leute, ich weiß nicht, was heute los ist. Zwischen Bremen-Brinkum und Asten 3 Kilometer Stau. A7 Hannover Richtung Hamburg. Zwischen dem Dreieck Hannover Nord und Schwarmstedt 9 Kilometer Stau nach einem Unfall. Und Wurster Nordseeküste rund um den Seeflug Flughafen Cuxhaven Nordholz. Es ist Deichbrand, kommt es deswegen zu Verkehrseinschränkungen. Und wer hin will zum Deichbrand über die A27, nutzt bitte die rechte Spur und die linke Richtung Cuxhaven. Dann blitzt es B75 Bremen Richtung Delmenhorst, Höhe der Ausfahrt Grolland. K7 Etelsen in Richtung Steinberg hinter der Feuerwehr. Es steht ein Blitzer an der B437 Schweiburg, Höhe der Bäckerei, und noch einer in Bremen, Schwachhauser Heer, Höhe des Focke-Museums, wenn ihr stadteinwärts unterwegs seid. Danke fürs Melden, und wenn ihr ergänzen wollt, ihr wisst ja, 0421 246 666. So erreicht ihr uns, und alle Infos von der Straße könnt ihr auch nachlesen. Das geht bei bremen4.de. Gute Fahrt!
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0: ist die letzte für immer heute Mittag. Mit Licke Lee geht's rein, Lucky Again, darf Punk machen mit Miley Cyrus und Santana. Haut einen All-Time-Favorite raus, Maria Maria. Und liebe Grüße quer über den Innenhof in unsere Musikredaktion. Danke fürs liebevoll Aussuchen.

0: Es gibt viele, die machen es einfach, aber das kann schon auch... Huiuiui.
1: Ich würde sagen, das ist immer eine gute Idee, wenn man sich schon genug kennt. Ich habe mich auch schon mal zerstritten mit jemandem im Urlaub, aber solange man danach wieder zusammenfindet, ist ja alles gut.
2: Was hast du für Erfahrungen gemacht?
3: Am Ende rauft man sich wieder zusammen. Das ist ja wie in der Beziehung genauso. Irgendwo, wo gibt es den meisten Stress, wenn man auf Urlaub ist? Es gibt gute und schlechte Tage. Aber ich kenne es nur so, die Guten überwiegen.
2: Was hast du denn für Erfahrungen gemacht?
4: Es kann voll spaßig sein. Mit meinen Friends ist es meistens lustig, wenn man zu lange aufeinander hängt. Halt auf Bedürfnisse achten und Freiraum geben.
2: Aber das ist so ein bisschen der Schlüssel, oder? Dass im Grunde jeder machen kann, was er möchte auch.
4: Ja, voll.
2: Was würdest du sagen?
5: Also wir haben das auch schon öfter gemacht mit Freunden, aber dann noch eine richtig große Gruppe. Und dann haben halt Leute gesagt, ich fahre heute mal da und dahin, wer will mit? Und die anderen halt nicht. Und dann macht jeder so sein Ding, aber mal halt auch zusammen. Wenn wir mal alle zusammen gegessen haben, ist das voll schön. Mhm. Ansonsten macht halt jeder so sein Ding.
0: Urlaub mit Freunden, ja. Aber immer auch auf die Dosierung achten. Also im Kühlschrank. Das hilft. Das ist so meine Erfahrung. Hier ist Bremen 4. Moin.
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0: 12.54 Uhr und es gibt ein Update von der Straße. Seid vorsichtig, wenn ihr unterwegs seid auf der A28 Bremen Richtung Oldenburg im Kreuz. Oldenburg Ost in der Überleitung zur A29 Richtung Ahlhorner Heide. Da steht ein kaputter LKW. Und das Ding kommt noch vor 13 Uhr zu euch. Post Malone auf der Bremen 4 Playlist. Enough is enough.
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0: Es könnte ein bisschen rumpelig werden.
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0: Ja, heute Nachmittag sind so ein paar Schauer oder Gewitter unterwegs. Im Laufe des Abends verziehen die sich aber wieder. Daneben aber jede Menge Sonne und Freundlichkeit bei uns am Himmel und im Bremen-Vierland anzutreffen. Bei maximal 29 Grad, 27 aktuell in Bremen und Ritterhude, 25 in Bremerhaven, 24 bei euch in Nordholz. Hallo Deichbrand.
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0: Mit Laura Knepper und der Zug hat keine Bremsen. Die Deutsche Bahn muss bald mehr Platz auf ihren Schienen machen.
2: Ja, das italienische Zugunternehmen Italo darf ab übernächstem Jahr in Deutschland unterwegs sein. Dann ist die Leihmutterdiskussion. In der Leihmutterdiskussion fordert der nächste CDU-Politiker den Rücktritt von Jens Spahn. Und ein Münchner Gericht hat die Sammelklage gegen Amazon abgelehnt. Das italienische Zugunternehmen Italo kann ab 2028 Bahnen im deutschen Fernverkehr einsetzen. Das hat die Bundesnetzagentur jetzt endgültig entschieden. Die Bonner Behörde verspricht sich davon bessere Angebote für die Fahrgäste. Mehr hat aus Bonn Jörg Sauerwein.
3: Es sei ein guter Tag für Bahnkunden, sagt Daniela Brönstrup, die stellvertretende Präsidentin der Bundesnetzagentur. Denn mit der heutigen Entscheidung werde der faire Wettbewerb auf der Schiene gestärkt. Die Konkurrenz der Deutschen Bahn soll künftig einen besseren Zugang zum Netz bekommen. Auch dort, wo es auf den Fernverkehrsstrecken besonders eng ist, müssen künftig mindestens 25% der Kapazitäten an Wettbewerber gehen. Ein Antrag des italienischen Unternehmens Italo war der Ursprung für die heutige Entscheidung und ein Zeichen dafür, wie attraktiv der deutsche Fernverkehr auf der Schiene ist, heißt es von der Netzagentur.
2: Die Kritik daran, dass Unionsfraktionschef Jens Spahn eine Leihmutter in Anspruch genommen hat, wird lauter. Auch der Chef des CDU-Landesverbands von Mecklenburg-Vorpommern, Daniel Peters, hat Spahns Rücktritt gefordert. Peters sagte der Bild, er sei nicht mehr tragbar. Spahn und sein Ehemann waren Eltern eines Sohnes geworden, der in den USA von einer Leihmutter zur Welt gebracht wurde. Das ist in Deutschland verboten. Auch in Bremen sind anscheinend Krankenversicherungsbeiträge in fragwürdige Immobilienfonds investiert worden. Die AOK Bremen und die Kassenärztliche Vereinigung prüfen gerade rechtliche Schritte, um die finanziellen Verluste auszugleichen. Recherchen von NDR, WDR und Süddeutscher Zeitung hatten ergeben, dass dadurch bundesweit hunderte Millionen Euro an Beitragsgeldern verloren gegangen sind. Mehr von Heike Zeigler aus der Regionalredaktion Buten und Binnen.
4: Bundesweit hatten mehrere Krankenkassen und kassenärztliche Vereinigungen in den Immobilienfonds investiert. Einige von ihnen, wie die KV Baden-Württemberg, klagen jetzt gegen die Bank, die diesen Fonds vermittelt hat. Sie fühlen sich bei der Beratung über die Risiken bei diesem Fonds getäuscht. Sowohl die KV Bremen als auch die AOK Bremen sagen nichts über die Höhe der Summe, die sie in diesen Fonds investiert haben. Dies seien Betriebs- und Geschäftsgeheimnisse.
2: Die Verbraucherklage gegen Amazon wegen Werbung in seinem Streamingdienst Prime Video ist wie erwartet abgewiesen worden. Die Einführung der Werbeunterbrechungen sei zulässig gewesen, hat das bayerische oberste Landesgericht entschieden. Geklagt hatte die Verbraucherzentrale Sachsen. Tausende Kundinnen und Kunden hatten sich der Klage angeschlossen. Die Verbraucherschützer wollen jetzt Revision beim Bundesgerichtshof einlegen. Das waren die 4 News mit Laura Knepper.
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0: Es gibt was Aktuelles von der A28 Bremen Richtung Oldenburg, 13 Uhr gleich 4 Minuten im Kreuz Oldenburg Ost in der Überleitung zur A29 Richtung Ahlhorner Heide. Da steht ein kaputter LKW. A1 Hamburg Richtung Osnabrück zwischen dem Bremer Kreuz und Arsten 8 Kilometer. Stop and go, knappe halbe Stunde dauert's länger. Nochmal die 1 Osnabrück Richtung Bremen zwischen dem Dreieck Stur und Bremen-Hemelingen 6 Kilometer Stau, auch da halbe Stunde plus. A7 Hannover Richtung Hamburg zwischen dem Dreieck Hannover Nord und Schwarmstedt 9 Kilometer Stau, da hat's einen Unfall gegeben. A27 Bremen Richtung Bremerhaven zwischen Bremerhaven Süd und Geestemünde 3 Kilometer Stau und die Info, Wurster Nordseeküste rund um den Seeflughafen Cuxhaven Nordholz kommt es wegen des Deichbrandfestivals noch bis Montag zu Verkehrseinschränkungen. Wer unterwegs ist zum Festival auf der A27, nutzt bitte die rechte Spur, alle anderen Richtung Cuxhaven die linke Spur. Ein Blitzer im Moment auf meiner Liste, K7 steht der Ethelsen in Richtung Steinberg und da dann hinter der Feuerwehr. Wenn ihr ergänzen wollt, erreicht ihr uns unter der 0421 246 666 und alle Infos von der Straße, ist ja ein bisschen was, könnt ihr auch nachlesen bei bremen4.de. Gute Fahrt!
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0: Hello, wir sind's!
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0: Und Chris hat dann auch noch Glockenbach mit am Start und es ist wahrhaftig ein Magic Moment.

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0: 13 Uhr 15 Minuten und es gibt noch mal eben was Aktuelles von der Straße. Es sind sogar gleich zwei Meldungen. Erstmal geht's auf die A28 Bremen Richtung Oldenburg zwischen Großmackenstedt und dem Delmenhorster Dreieck. Da liegen Gegenstände auf der Fahrbahn und aufpassen auch auf der B437 Stotel Richtung Rodenkirchen zwischen der A27 Stotel und Esensham. Da liegen Gegenstände auf der Fahrbahn.
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0: Ja, das war heute gegen 21:45.
2: Ihr habt's.
0: Und die Freude bei Zehner und im Rest des Teams hält an. Die haben das Ding gewonnen, den Eisalarm. Und der Kollege Lars hat's rumgebracht.
3: Ja, trotz Unterbesetzung und 28 Grad draußen ist die Stimmung in der Praxis am Mühlenviertel trotzdem super, oder?
4: Eisalarm!
3: Ja, hier ist ganz viel Eishunger vorhanden. Sena, die Chefin von der Praxis, steht gerade neben mir. Sena, du hattest angerufen und gesagt, es war eine sehr anstrengende Woche. Was war denn so anstrengend?
5: Genau. Also wir haben diese Woche tatsächlich ein bisschen Personalmangel, sagen wir so, weil wir gerade Urlaub haben. Und gestern war ein besonders anstrengender Tag, weil wir gestern in Vollnarkose operiert haben. Und an solchen Tagen ist es ein bisschen wuselig in der Praxis. Und gestern war tatsächlich so ein Tag. Deswegen kam das heute ganz recht.
3: Ja, das klingt total anstrengend. Also ich bin froh, dass ihr den Job macht und nicht ich mit meinen zitterigen Händen. Ja, ich denke, ihr habt euch das Eis redlich verdient. Da vorne wird auch schon ein bisschen am ersten Eis gelutscht. Ja, kriegen wir noch zusammen einen Eisalarm hin? Was meint ihr?
4: Ja. Eisalarm!
0: Schmecken lassen!
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0: so geht ab ins Wochenende. Mit Super High und Nika hier auf der Bremen 4 Playlist. Following the Sun. Und gleich David Guetta, Anne-Marie und Coily Ray.
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1: 13.31 Uhr Minuten und es ist einiges los. Geht los mit der A28 Bremen Richtung Oldenburg zwischen Großmackenstedt und dem Delmenhorster Dreieck. Da liegen Gegenstände auf der Fahrbahn, genauso auch auf der B437 Stotel Richtung Rodenkirchen zwischen der A27 Stotel und Esenshamm. A1 Hamburg Richtung Osnabrück zwischen dem Bremer Kreuz und Arsten 8 Kilometer Stop and Go, knappe halbe Stunde plus. A1 Osnabrück Richtung Bremen zwischen dem Dreieck Stur und Bremen-Hemelingen 6 Kilometer Stau, auch da halbe Stunde dauert's länger. A7 Hannover Richtung Hamburg zwischen dem Dreieck Hannover Nord und Schwarmstedt 7 Kilometer Stop and Go und dann weiter A7 Hannover Richtung Flensburg zwischen Hamburg-Heimfeld und dem Elbtunnel 6 Kilometer stockend, halbe Stunde dauert's länger. A27 Bremen Richtung Bremerhaven zwischen Bremerhaven Süd und Geestemünde 3 Kilometer Stau. Dann ist im Kreis Friesland die Blauhanderstraße zwischen der A29 Zetel und Zetel wegen eines Feuerwehreinsatzes gesperrt. Und Wurster Nordseeküste, na klar, rund um den Seeflughafen Cuxhaven-Nordholz kommt es wegen des Deichbrands noch bis Montag zu Verkehrseinschränkungen auf der A27. Wenn ihr zum Festival wollt, nutzt bitte die rechte Spur Richtung Deichbrand und die linke Richtung Cuxhaven. Es steht ein Blitzer an der K7 Ethelsen in Richtung Steinberg und da dann hinter der Feuerwehr. Danke fürs Bescheid sagen, danke fürs Melden. Und wenn ihr da irgendwie noch eine Ergänzung habt, einen anderen Blitzer, eine Abstandsmessung oder euch einfach mal bei uns melden wollt am Freitag, warum nicht, dann erreicht ihr uns unter der 0421 246 666. Allen unterwegs, eine gute Fahrt.

Happy Freitag und gleich bei Bremen 4 am Start. Topic und Becky G, sorry Papi. Vorher gibt's allerdings um 13.39 Uhr noch ein wichtiges Update von der Straße. Seid vorsichtig auf der A7 Hannover Richtung Hamburg zwischen Berghof und Schwarmstedt. Da ist eine ungesicherte Unfallstelle.

0: 13.42 Uhr. Und es gibt nochmal ein Update von der Straße. Vorsicht, A27 Bremerhaven Richtung Bremen. Zwischen Bremerhaven-Geestemünde und Bremerhaven-Wulsdorf ist eine ungesicherte Unfallstelle. 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

0: einer unserer All-Time-Favorites von Wheatus, Teenage Dirtbag. Und alles, was die hier sagen, das stimmt.
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0: Oder?
3: Ich kann nicht widersprechen.
0: Eindeutig, genau. Die No Angels bei uns am Start. Die sind nämlich heute beim Deichbrand in Nordholz on stage und haben vorher mit uns gesprochen.
3: Ey, und zwar gleich um 14 Uhr, da betreten sie die Bühne, spielen auf dem Festival und kurz vorher haben wir die Mädels getroffen zum Interview und warum Sandy gleich total plemplem sein wird in der Birne, wenn sie auf die Bühne geht. Das hört ihr bei mir so um 14:45.
0: Bei Malte Döbert, das wird toll.

Der nächste bitte. Nochmal der Bremen-4-Verkehr ganz aktuell. Jetzt mit einem Update von der A29. Oldenburg Richtung Wilhelmshaven zwischen dem Kreuz Oldenburg-Nord und Rastede. Da liegen Gegenstände auf der Fahrbahn. 13:49 Uhr.

0: 13.52 Uhr und nochmal geht der Blick auf die Straße Richtung A29, Oldenburg Richtung Wilhelmshaven, zwischen dem Kreuz Oldenburg Nord und Rastede. Da sind Personen auf der Fahrbahn unterwegs. Lady Gaga, Malte Döbert, Alejandro, alles Namen, die eine Rolle spielen bei Bremen 4 in den nächsten Minuten. Ich wünsche euch einen schönen Start ins Wochenende. Happy Freitag. Basta Cusi Topolino.
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1: 28 Grad im Moment in Delmenhorst, 27 in Bremen, 25 in Bremerhaven und Budjading. Viel Sonne heute Nachmittag mit ein paar Wolken, die können später auch noch dichter werden, hier und da auch ein bisschen Regen oder Gewitter mitbringen. In der Nacht nur wenige Wolken und trocken bei rund 15 Grad und morgen insgesamt mehr Wolken als Sonne, ab und zu Regen und nicht mehr ganz so warm, bis 22 Grad.
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1: Mit Laura Knepper. In Großbritannien hat der künftige neue Premierminister den nächsten Schritt gemacht.
2: Andy Burnham ist zum neuen Vorsitzenden seiner Labour-Partei gewählt worden. Dann fordern in der Leihmutter-Diskussion auch CDU-Politiker den Rücktritt von Jens Spahn. Und die Deutsche Bahn bekommt bald neue Konkurrenz im Fernverkehr. In Großbritannien ist Andy Burnham zum neuen Vorsitzenden der Regierungspartei Labour ernannt worden. Burnham war der einzige Kandidat für den Posten. Am kommenden Montag soll er dann zum britischen Premier ernannt werden. Mehr hat aus London Lisa Maria Röhling.
3: Andy Burnham hat sich als neuer Labour-Parteichef und auch als künftiger Premier klaren Reformen verschrieben. Er wolle die Wirtschaft wiederbeleben, Städten und Kommunen mehr Kontrolle über ihre Verwaltung geben, Versorgungsunternehmen in die öffentliche Hand zurückholen. In seiner Antrittsrede als Parteichef erklärte er, er wolle die Labour-Partei wieder zu ihren Wurzeln zurückführen und die dafür nötigen Veränderungen anstoßen. Man habe sich wegen interner Machtkämpfe zu weit von den Prinzipien als Arbeiterpartei entfernt, das müsse sich ändern. Am Montag wird Andy Burnham voraussichtlich am Mittag von König Charles zum Premierminister ernannt. Damit folgt er auf Keir Starmer, der nach 2 Jahren als Regierungschef im Juni zurückgetreten war.
2: Die Kritik an Unionsfraktionschef Jens Spahn wird schärfer. Es geht darum, dass er mit seinem Ehemann über eine Leihmutter in den USA Vater geworden ist. Der Chef des CDU-Landesverbands von Mecklenburg-Vorpommern, Daniel Peters, fordert Spahns Rücktritt. Mehr zu seiner Begründung hat aus Berlin Sarah Beham.
4: Peters, der auch im CDU-Bundesvorstand sitzt, wirft Spahn vor, mit der Leihmutterschaft in den USA habe er sich bewusst über deutsches Recht hinweggesetzt. Zudem handle Spahn privat auch anders, als er im Bundestag abstimme. Das gehe überhaupt nicht. Strafbar ist Spahns Weg nicht. Leihmutterschaft ist in Deutschland verboten, in den USA hingegen legal. Der Streit dreht sich um Glaubwürdigkeit. Jens Spahns Partei, die Union, lehnt Leihmutterschaft ab. Früher tat er das auch.
2: Die Deutsche Bahn bekommt bald neue Konkurrenz. Das italienische Zugunternehmen Italo darf ab übernächstem Jahr im deutschen Fernverkehr unterwegs sein. Das hat die Bundesnetzagentur jetzt endgültig entschieden. Die Behörde verspricht sich davon mehr Wettbewerb und bessere Angebote für die Fahrgäste. Werder Bremens Nachwuchskoordinator Björn Schierenbeck wechselt zum Fußball-Zweitligisten VfL Wolfsburg. Schierenbeck leitet dort ab sofort das Leistungszentrum. Zuletzt hatte sich der 52-Jährige um Werders Top-Talente und die Leihspieler gekümmert. Schierenbeck war über 30 Jahre im Verein, mehr als 20 davon in der Nachwuchsförderung. Das waren die Fenius mit Laura Knepper.
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1: 2:02. Bitte fahrt vorsichtig auf der A7 Hannover Richtung Hamburg. Zwischen Berghof und Schwarmstedt gibt es eine ungesicherte Unfallstelle. Auf der A27 Bremerhaven Richtung Bremen, auch da hat es einen Unfall gegeben. Und auch hier ist die Unfallstelle noch nicht abgesichert. Zwischen Bremerhaven, Geestemünde und Wulsdorf. Achtung auch auf der A29 Oldenburg Richtung Wilhelmshaven. Zwischen dem Kreuz Oldenburg Nord und Rastede. Hier sind Personen auf der Autobahn. Dann geht's rüber auf die A1 Hamburg Richtung Osnabrück. Zwischen dem Bremer Kreuz und Arsten 8 Kilometer stockender Verkehr. Da braucht ihr ungefähr eine halbe Stunde länger. A1 Osnabrück Richtung Bremen. Zwischen dem Dreieck Stur und Bremen-Hemelingen 6 Kilometer Stau. Plant auch hier mal eine halbe Stunde Verzögerung ein. A7 Hannover Richtung Hamburg. Zwischen dem Dreieck Hannover Nord und Schwarmstedt 7 Kilometer stockend. A7 Hannover Richtung Flensburg, zwischen Hamburg-Heimfeld und dem Elbtunnel 6 Kilometer stockender Verkehr, da verliert ihr ungefähr eine halbe Stunde. A27 Bremen Richtung Bremerhaven, zwischen Bremerhaven Süd und Geestemünde 3 Kilometer Stau. Im Kreis Friesland ist die Blauhander Straße zwischen der A29 und Zetel wegen eines Feuerwehreinsatzes im Moment gesperrt. Und rund um den Seeflughafen Cuxhaven-Nordholz kommt es wegen des Deichbrandfestivals zu Verkehrsbehinderungen. Auf der A27 nutzt ihr bitte die rechte Spur, wenn ihr zum Festival wollt. Und die linke Spur, die bringt euch in Richtung Cuxhaven. Blitze haben wir gerade keine, aber falls ihr welche entdeckt, meldet sie immer gerne bei uns. Ihr könnt jederzeit anrufen oder eine WhatsApp ins Studio schicken. Die Nummer dafür ist die 0421 246 666. Danke euch fürs Bescheid geben. Kommt überall gut an. Mit Malte Döbert, ich wünsche euch einen fantastischen Freitagnachmittag. Hallo zusammen.

0: Bibi Rexha auf Bremen 4, New Religion. Das Deichbrand hat Bock auf die No Angels und die No Angels haben Bock auf euch.
1: Ja, wir freuen uns auch wie Bolle.
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0: In diesen Minuten spielen die No Angels live auf dem Deichbrand Festival in Nordholz, präsentiert von uns eine der größten Girlbands aller Zeiten, Sandy, Lucy, Nadja und Jessica. Mittlerweile wohnen sie ja in der ganzen Welt verstreut und entsprechend lang war die Anreise für Sandy.
1: Also ich bin 18 Stunden gestern angereist. Ich kam aus L.A. und bin dann nach Frankfurt und von Frankfurt nach Hamburg und da hatte der Flieger auch noch Verspätung und dann noch 2,5 Stunden von Hamburg hierher gefahren. Also ich bin fix und fertig. ich bin gerade so ein bisschen wie in Trance. Aber das kann ja nur gut werden.
3: Das kann nur gut werden. Ja. Das stimmt, das ist immer gut, wenn du so drauf bist eigentlich.
1: Oder?
3: Ja, da passieren lustige Sachen.
1: Ja, Gas, einfach drüber.
0: Also die Stimmung eben kurz vor dem großen Auftritt war gut, sowohl bei den No Angels als auch bei den Fans.
1: Voll und alle sind irgendwie im Bikini und mit Handtüchern unterwegs und alle sind gerade aufgestanden, habe ich das Gefühl, aber alle freuen sich jetzt auch. Also es wandern gerade ganz viele Menschenmengen zur Bühne und ja, lass uns mal einheizen.
4: Jess ist sehr aufgeregt, also Jess ist unser Festivalmensch.
3: Ich bin aufgeregt.
5: Das Deichbrand ist schon halt ein großes, großes Festival und da bin ich schon sehr aufgeregt.
0: Jetzt in diesem Moment spielen die No Angels live auf dem Deichbrand Festival und ihr bekommt sie natürlich auch hier im Radio auf Bremen 4, die No Angels, Daylight in Your Eyes.

0: Freitagnachmittag im Bremen-Vierland mit Lola Young und gleich auf Monsters and Men Little Talks spiele ich euch als nächstes auf unserer Playlist direkt hier nach.
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0: Es ist gleich 2:30.
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0: Bitte fahrt vorsichtig auf der A1 Hamburg Richtung Bremen. Zwischen Elsdorf und Bokel liegt ein Plastikteil auf der Fahrbahn. A1 Hamburg Richtung Osnabrück, zwischen dem Bremer Kreuz und Arsten, 8 Kilometer stockender Verkehr, da dauert es ungefähr eine halbe Stunde länger. A1 Osnabrück Richtung Bremen, zwischen dem Dreieck Stur und Bremen-Hemelingen, 6 Kilometer Stau, plant hier auch mal eine halbe Stunde Verzögerung mit ein. Und dann geht's rüber auf die A7 Hannover Richtung Hamburg, zwischen dem Dreieck Hannover Nord und Schwarmstedt, 7 Kilometer stockend. A7 Hannover Richtung Flensburg, zwischen Hamburg-Heimfeld und dem Elbtunnel, 6 Kilometer stockender Verkehr, eine Verzögerung von etwa 30 Minuten gibt es hier. A27 Bremen Richtung Bremerhaven, zwischen Stotel und Bremerhaven-Geestemünde, 3 Kilometer Stau. Im Kreis Friesland ist die Blauhander Straße zwischen der A29 und Zetel im Moment gesperrt, da läuft gerade ein Feuerwehreinsatz. Und rund um den Seeflughafen Cuxhaven-Nordholz kommt es wegen des Deichbrandfestivals zu Verkehrsbehinderungen. Und zwar noch bis Montag. Auf der A27 nutzt ihr am besten die rechte Spur Richtung Festival, die linke Spur in Richtung Cuxhaven. Blitzer haben wir aktuell keine, aber falls ihr welche entdeckt, dann sagt gerne bei uns Bescheid. Ihr könnt einfach anrufen oder eine WhatsApp hier ins Studio schicken unter der 0421 246 666. Danke dafür und euch unterwegs eine gute Fahrt.

14.37 Uhr, hier ist der Bremen 4 Verkehrsservice, aktuell für die A27, Bremerhaven Richtung Bremen. Zwischen Ilpol und Bremen Nord steht ein defekter LKW. Passt hier bitte gut auf.

Nickelback mit einem Bremen 4 All-Time Favorite. Leute, der Nachwuchs ist da und so klingt das Baby. Manchmal aber auch so. Na, habt ihr eine Idee, was das ist? Es ist ein Alpaka. Letztes Wochenende hat Alpaka-Dame Coffee im Bremer Bürgerpark ein kleines Alpaka-Baby zur Welt gebracht. Das ist ein Junge, er heißt Oscar Alfonso und ihr könnt Oscar Alfonso sogar jetzt schon im Tiergehege besuchen. Ich finde ja, für ein paar Tage auf der Welt ist er schon ganz schön groß. Sehr flauschiges, hellbraunes Fell hat er. Wirklich extrem niedlich. Wird der große Publikumsliebling, da bin ich mir sehr sicher. Also Alpaka-Baby Oscar Alfonso. Ab sofort freut er sich über euren Besuch im Bremer Bürgerpark.

0: Dua Lipa auf Bremen 4 und gleich Nico Santos. Noch vor den 4 News um 3 gibt's bei uns Optimist.
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1: Mit aktuell 28 Grad in Lemwerder und Stade, 27 in Bremen, 25 in Bremerhaven. Sonne heute Nachmittag, aber auch ein paar dickere Wolken und die können hier und da auch Regen oder Gewitter mitbringen. In der Nacht nur noch wenige Wolken bei rund 15 Grad und morgen insgesamt mehr Wolken als Sonne, ab und zu Regenschauer und nicht mehr ganz so warm, noch maximal 22 Grad morgen.
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1: Mit Laura Knepper. In Großbritannien kann der Regierungswechsel losgehen.
2: Andy Burnham ist jetzt neuer Labour-Vorsitzender und kann damit neuer Premierminister werden. Dann fordern auch CDU-Politiker in der Leihmutter-Diskussion den Rücktritt von Jens Spahn und die Verbraucherklage gegen Amazon ist abgewiesen worden. In Großbritannien ist Andy Burnham zum neuen Vorsitzenden der Regierungspartei Labour ernannt worden. Burnham war der einzige Kandidat für den Posten. Am kommenden Montag soll er dann zum britischen Premier ernannt werden. Mehr hat aus London Lisa Maria Röhling.
3: Andy Burnham hat sich als neuer Labour-Parteichef und auch als künftiger Premier klaren Reformen verschrieben. Er wolle die Wirtschaft wiederbeleben, Städten und Kommunen mehr Kontrolle über ihre Verwaltung geben, Versorgungsunternehmen in die öffentliche Hand zurückholen. In seiner Antrittsrede als Parteichef erklärte er, er wolle die Labour-Partei wieder zu ihren Wurzeln zurückführen und die dafür nötigen Veränderungen anstoßen. Man habe sich wegen interner Machtkämpfe zu weit von den Prinzipien als Arbeiterpartei entfernt, das müsse sich ändern. Am Montag wird Andy Burnham voraussichtlich am Mittag von König Charles zum Premierminister ernannt. Damit folgt er auf Keir Starmer, der nach 2 Jahren als Regierungschef im Juni zurückgetreten war.
2: Die Kritik an Unionsfraktionschef Jens Spahn wird schärfer. Es geht darum, dass er mit seinem Ehemann über eine Leihmutter in den USA Vater geworden ist. Der Chef des CDU-Landesverbands von Mecklenburg-Vorpommern, Daniel Peters, fordert Spahns Rücktritt. Mehr zu seiner Begründung hat aus Berlin Sarah Beham.
4: Peters, der auch im CDU-Bundesvorstand sitzt, wirft Spahn vor, mit der Leihmutterschaft in den USA habe er sich bewusst über deutsches Recht hinweggesetzt. Zudem handle Spahn privat auch anders, als er im Bundestag abstimme. Das gehe überhaupt nicht. Strafbar ist Spahns Weg nicht. Leihmutterschaft ist in Deutschland verboten, in den USA hingegen legal. Der Streit dreht sich um Glaubwürdigkeit. Jens Spahns Partei, die Union, lehnt Leihmutterschaft ab. Früher tat er das auch.
2: In der Bremer Neustadt haben Unbekannte heute früh mit Farbe gefüllte Weihnachtsbaumkugeln an das Haus eines AfD-Politikers geworfen. Die braune Farbe spritzte auch auf 2 Nachbarhäuser. Der Staatsschutz ermittelt, die Polizei sucht Zeugen. Die Verbraucherzentrale Sachsen und mehr als 300.000 Kundinnen und Kunden haben einen Zivilprozess gegen Amazon verloren. Es ging um die Werbespots beim Streamingdienst Prime Video. Bayerns oberstes Landesgericht hat die Sammelklage abgewiesen. Die Verbraucherzentrale will jetzt, dass sich der Bundesgerichtshof damit beschäftigt. Das waren die 4 News mit Laura Knepper.
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1: 15.03 Uhr. Bitte fahrt vorsichtig auf der A27 Bremerhaven Richtung Cuxhaven. Zwischen Deppstedt und Neuenwalde liegen Gegenstände auf der Autobahn. Und Achtung auf der B212 Gandacke See Richtung Nordenham. Zwischen Schwei, B437 und Rodenkirchen-Hiddingen. Hier liegen auch Gegenstände auf der Fahrbahn. A1 Hamburg Richtung Osnabrück zwischen dem Bremer Kreuz und Arsten. 8 Kilometer stockend, da dauert es ungefähr eine halbe Stunde länger. Eine Dreiviertelstunde Verzögerung auf der A1 Osnabrück Richtung Bremen zwischen dem Dreieck Stur und Bremen-Hemelingen. Da haben wir im Moment 6 Kilometer Stau. A7 Hannover Richtung Hamburg zwischen dem Dreieck Hannover Nord und Schwarmstedt 7 Kilometer stockend. A7 Hannover Richtung Flensburg zwischen Hamburg-Heimfeld und dem Elbtunnel 6 Kilometer stockender Verkehr. Rechnet hier mal mit einer halben Stunde Verzögerung. A27 Bremen Richtung Bremerhaven zwischen Stotel und Bremerhaven-Geestemünde 3 Kilometer Stau. Im Kreis Friesland ist die Blauhander Straße zwischen der A29 und Zetel wegen eines Feuerwehreinsatzes gesperrt. Und rund um den Seeflughafen Cuxhaven-Nordholz kommt es wegen des Deichbrandfestivals zu Behinderungen. Auf der A27 nutzt ihr am besten die rechte Spur, wenn ihr zum Festival wollt, und die linke Spur, um nach Cuxhaven zu kommen. Und es wird geblitzt in Delmenhorst am Kieler Weg bei der Bushaltestelle. Wenn ihr noch was anderes seht, meldet es immer gerne bei uns unter der 0421 246 666. Dankeschön fürs Bescheid sagen. Ich wünsche euch unterwegs eine gute Fahrt. Mit Malte Döbert und gleich mit unserem Badesee-Checker Lars. In dieser Woche hat er sich ja jeden Tag einen anderen Badesee im Bremen-Vierland vorgenommen. Und zum Abschluss geht es gleich an den Eutersee.

0: Need Your Love, Bremen 4 mit One Republic um 3:11. Und hier ist der Verkehrsservice ganz aktuell für die A29 Oldenburg Richtung Wilhelmshaven. Zwischen Farel-Bockhorn und Zetel hat es einen Unfall gegeben und die Unfallstelle hier ist noch nicht abgesichert. Fahrt da also bitte ganz besonders vorsichtig.
1: Jetzt

0: Ein Bremen 4 All-Time-Favorite von Mary J. Blige, Family Affair am Freitagnachmittag. Heute bei uns das große Finale vom Badeseen-Check. Bremen 4-Reporter Lars Johansen war diese Woche schon in den Landkreisen Osterholz, Scharmbeck und Cuxhaven baden. In der Stadt Bremen ist er in den See gesprungen und jetzt ist er im Landkreis Verden und zwar am Eutersee.
1: Das ist so wackelig hier auf dem Aquapark in Euthen. Ich muss echt aufpassen, dass ich hier nicht runterfall in den Euthersee. Ist mir schon passiert. Ich bin nämlich gerade auf dem Po ausgerutscht. Das sah ganz schön paddelig aus. Naja, wo befinde ich mich? Auf dem Euthersee. Das Ganze sieht aus wie eine große blaue Hüpfburg. Nur, dass diese Hüpfburg eben auf dem Wasser schwimmt. Und ja, ungefähr so groß ist wie ein Fußballfeld. So kann man sich das vorstellen. Und um mich herum, wenn ich mal hier so gucke, da sind bestimmt so 40 Leute, die hier rutschen, schwimmen und springen. Bei denen sieht das sehr furchtlos aus. Ich weiß auch gar nicht, ob das so eine schlaue Idee war, hier mit der Technik raufzukommen. Wenn die ins Wasser fällt, das kann ganz schön teuer werden. Naja, aber ins Wasser fallen, das gehört dazu. Und das ist auch gar nicht schlimm, wenn man fällt, weil wir haben alle so eine schicke Weste an hier. Also nicht nur ich, sondern auch Marika aus Achim. Du bist bestimmt auch schon reingefallen heute, oder?
2: Ja, ich bin schon ganz oft reingefallen und auch reingerutscht. Weil es ist ja auch sehr glitschig überall.
1: Ja, aber tat nicht weh, ne?
2: Nee.
1: Man landet ja weich. Wilke, du bist schon Profi, oder? Wie lange bist du schon ungefähr hier drauf? Eine halbe Stunde?
3: Ja, ich bin ungefähr eine halbe Stunde drauf. Am besten robbt man hier rüber oder man geht auf allen Vieren, genau.
1: Okay, robben. Ich glaube, das merke ich mir mal. Dann werde ich mich jetzt robben fortbewegen. Wilke, ich danke dir. Mal gucken, ob ich hier heil wieder runterkomme.
0: Ja, und die Technik dann bitte schön auch. Bremen 4-Reporter Lars Johansen heute mit dem Badeseen-Check vom Euthersee. 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

0: auf dem Weg ins Wochenende mit Bremen 4 und gleich mit Jason Derulo auf unserer Playlist. Want to Want Me hört ihr in etwas mehr als einer Minute bei uns.
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0: Es ist 15.30 Uhr.
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0: A1 Hamburg Richtung Osnabrück zwischen dem Bremer Kreuz und Asten. 8 Kilometer stockender Verkehr. Da braucht ihr ungefähr eine halbe Stunde länger. In der Gegenrichtung der A1 Osnabrück Richtung Bremen zwischen dem Dreieck Stur und Bremen-Hemelingen. 6 Kilometer Stau. Die Verzögerung hier liegt bei etwa einer Dreiviertelstunde. A7 Hannover Richtung Hamburg zwischen dem Dreieck Hannover Nord und Schwarmstedt 7 Kilometer stockend. A7 Hannover Richtung Flensburg zwischen Hamburg-Heimfeld und dem Elbtunnel 6 Kilometer stockender Verkehr plus 30 Minuten. A27 Bremen Richtung Bremerhaven zwischen Stotel und Bremerhaven-Geestemünde 3 Kilometer Stau. Im Kreis Friesland ist die Blauhander Straße zwischen der A29 und Zetel gesperrt wegen eines Feuerwehreinsatzes. Und rund um den Seeflughafen Cuxhaven-Nordholz kommt es wegen des Deichbrandfestivals zu Behinderungen. Auf der A27 nutzt ihr bitte die rechte Spur in Richtung Deichbrandfestival und die linke Spur in Richtung Cuxhaven. Außerdem wird geblitzt in Delmenhorst am Kieler Weg bei der Bushaltestelle. Und falls ihr noch was anderes entdeckt, meldet's immer gerne bei uns. Die Nummer dafür ist die 0421 246 666. Da könnt ihr anrufen oder auch eine WhatsApp-Nachricht schicken. Die landet hier direkt im Studio bei mir. Ich bin Malte Döbert und ich wünsche euch unterwegs eine gute Fahrt.

Freitagnachmittag, 15.38 Uhr. Hier ist der Bremen 4 Verkehrsservice mit einer Warnmeldung für die A27 Bremerhaven Richtung Bremen. Zwischen Bremen-Hornlehe und dem Rastplatz Mittelkempe steht ein defektes Fahrzeug. Fahrt hier auf der A7 bitte ganz besonders vorsichtig. Und jetzt neue Musik für unsere Playlist von G-Flip. Das ist Bad on Fire.

0: Hallo am Freitagnachmittag. Grüße gehen raus an alle, die gerade im Auto sitzen und im Stau stehen. Es ist richtig viel los auf den Straßen im Bremen-Vierland.
1: Wird es entspannter? Nein. Da wir jetzt das Wochenende haben, wo alle Bundesländer Ferien haben, bis auf Baden-Württemberg und Bayern, wird es jetzt auch die nächsten Wochen noch so weitergehen. Wir haben also in unserem Staukalender tatsächlich bis Mitte, Ende August das Wochenende jeweils rot.
0: Das sagt Nils Linge vom ADAC Weser-Ems. Und dann kommt ja aktuell auch noch der Festivalverkehr zum Deichbrand dazu. Ich meine, die 60.000 Menschen müssen ja auch erstmal alle über die A27 nach Nordholz kommen. Also was tun, wenn man mit dem Auto in den Urlaub fahren will?
1: Wer kann, sollte vielleicht es so planen, dass er in der Woche fahren kann. Vielleicht noch eine Übernachtung mit einbauen. Ist besser als am Freitag oder am Samstag zu fahren.
0: Oder auf Bundes- und Landstraßen ausweichen. Da sieht man auch neue, schöne Orte an der Strecke und umfährt vielleicht so manchen Stau.

0: Zum Start ins Wochenende gibt's The Weeknd, Save Your Tears auf Bremen 4 und gleich vor den 4 News um 4 Empire of the Sun, We Are the People.
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1: Mal Sonne, mal dichte Wolken heute Nachmittag und örtlich kann es nachher noch Schauer und Gewitter geben. 29 Grad aktuell in Diepholz, 28 in Bremen, 25 in Bremerhaven und in Sande. In der Nacht geht's runter auf bis zu 15 Grad und morgen gibt's dann insgesamt mehr Wolken als Sonne, ab und zu Regenschauer und nicht mehr ganz so warm wie die letzten Tage. Morgen noch maximal 22 Grad.
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1: Mit Laura Knepper. Politische Beratungen auf einem Militärflugplatz, das gibt's jetzt nicht so oft. Deutschland und Frankreich haben das heute gemacht und das aus gutem Grund.
2: Kanzler Friedrich Merz und Frankreichs Präsident Emmanuel Macron wollten damit unterstreichen, dass beide Länder bei der nuklearen Abschreckung künftig enger zusammenarbeiten werden. Dann ist in Großbritannien Andy Burnham neuer Labour-Vorsitzender und die Verbraucherklage gegen Amazon ist abgewiesen worden. Frankreich und Deutschland wollen bei ihrer frisch vereinbarten Zusammenarbeit in Sachen nuklearer Abschreckung jetzt in die konkrete Umsetzung gehen. Das hat der deutsch-französische Verteidigungs- und Sicherheitsrat bei seinem Treffen heute bei Köln in die Wege geleitet. Die Bundeswehr werde in diesem Jahr erstmals an einer Nuklearübung der französischen Armee teilnehmen, sagte Kanzler Friedrich Merz.
3: Wir schlagen in der Abschreckung einen neuen gemeinsamen Weg ein. Deutschland wird sich beteiligen. Wir klären gemeinsam, wie diese Beteiligung dann im Einzelnen aussehen wird.
2: Frankreichs Präsident Emmanuel Macron hatte europäischen Partnern schon vor Jahren angeboten, unter den atomaren Schutzschirm Frankreichs zu rücken. Neben Großbritannien ist Frankreich das einzige westeuropäische Land, das Atomwaffen hat. In Großbritannien ist Andy Burnham zum neuen Vorsitzenden der Regierungspartei Labour ernannt worden. Er tritt die Nachfolge von Keir Starmer an, der letzten Monat seinen Rücktritt erklärt hatte. Burnham war der einzige Kandidat. Die Partei hofft, dass er die tiefe Regierungskrise beendet. Am kommenden Montag soll Burnham von König Charles zum Premierminister ernannt werden. Die Verbraucherzentrale Sachsen und mehr als 300.000 Kundinnen und Kunden haben einen Zivilprozess gegen Amazon verloren. Es ging um die Werbespots beim Streamingdienst Prime Video. Bayerns oberstes Landesgericht hat die Sammelklage abgewiesen. Die Begründung kennt aus München Alisa Schröter.
4: In ihrer Urteilsbegründung erklärten die Richter, dass Amazon Prime-Kunden keinen Anspruch auf Werbefreiheit hätten. Denn der Vertrag gebe keine Garantie, Serien und Filme werbefrei streamen zu können. Die Verbraucherzentrale Sachsen wirft Amazon Prime vor, im Februar 2024 Werbeunterbrechungen eingeführt und außerdem die Bild- und Tonqualität reduziert zu haben. All das, ohne die Kunden explizit um Zustimmung zu bitten. Wer weiterhin werbefrei streamen wollte, musste 2,99 Euro extra zahlen. Die Verbraucherzentrale Sachsen hatte schon nach der letzten Verhandlung signalisiert, Revision vor dem Bundesgerichtshof anzustreben.
2: Werder Bremens Nachwuchskoordinator Björn Schierenbeck wechselt zum Fußball-Zweitligisten VfL Wolfsburg. Schierenbeck leitet dort ab sofort das Leistungszentrum. Zuletzt hatte sich der 52-Jährige um Werders Top-Talente und die Leihspieler gekümmert. Schierenbeck war über 30 Jahre im Verein, mehr als 20 davon in der Nachwuchsförderung. Das waren die Vier News mit Laura Knepper.
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1: 3 Minuten nach 4. A1 Hamburg Richtung Osnabrück zwischen dem Bremer Kreuz und Asten. 8 Kilometer stockender Verkehr. Plant hier mal eine halbe Stunde mehr ein. Und eine Dreiviertelstunde Verzögerung gibt's in der Gegenrichtung A1 Osnabrück Richtung Bremen zwischen dem Dreieck Stur und Bremen-Hemelingen. 6 Kilometer Stau aktuell. A7 Hannover Richtung Flensburg zwischen Hamburg-Heimfeld und dem Elbtunnel. 6 Kilometer stockend. Hier braucht ihr eine halbe Stunde länger. A27 Bremen Richtung Bremerhaven zwischen Stotel und Bremerhaven-Geestemünde. 3 Kilometer Stau. Im Kreis Friesland ist die Blauhander Straße zwischen der A29, Zetel und Driefel wegen eines Feuerwehreinsatzes gesperrt. Und rund um den Seeflughafen Cuxhaven-Nordholz kommt es wegen des Deichbrandfestivals bis Montag zu Behinderungen. Am besten fahrt ihr auf der A27 auf der rechten Spur, wenn ihr zum Festival wollt. Und ihr nutzt die linke Spur, um nach Cuxhaven zu kommen. Und es blitzt in Delmenhorst auf der Kieler, am Kieler Weg bei der Bushaltestelle. Und falls ihr noch einen anderen Blitzer entdeckt, meldet den gerne bei uns. Die Nummer dafür ist die 0421 246 666. Dankeschön fürs Bescheid geben. Kommt überall sicher an. Und kommt gut ins Wochenende. Malte Döbert ist hier. Schönen Freitag euch. Schön, dass ihr dabei seid. Hi.
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0: Ihr hört Bremen 4 am Freitagnachmittag. Heute läuft der Spielfilm 23.000 Leben auf Netflix an. Das ist ein Drama über zivile Seenotrettung auf dem Mittelmeer. Und einer, der genau das im echten Leben macht, ist Hendrik Simon aus Bremen. Er rettet Geflüchtete in Seenot. Und Hendrik, du warst selber Teil der Gruppe, um die es in diesem Film jetzt geht. Wie nah ist der Film an der Wirklichkeit?
1: Er ist schon ziemlich nah dran. Also es ist natürlich viel an bestimmten Stellen dramatisiert, zugespitzt, wie das halt bei Spielfilmen so ist. Ja. Aber die Geschichte, die erzählt wird, ist schon die Geschichte, die wir auch erlebt haben, würde ich sagen.
0: Wie ist denn aktuell eigentlich die Lage? Weil so in den Nachrichten zumindest hört man sehr viel weniger als noch vor ein paar Jahren.
1: Ja, ich sag mal so, ne? Also medial ist ja auch sehr viel anderes los gerade. Mhm. Und es wird sehr viel überlagert. Aber im Prinzip hat sich nicht viel geändert. Also die Anzahl der Menschen, die versuchen zu kommen, ist eigentlich gleich geblieben.
0: Ja, also die Aufmerksamkeit ist vielleicht nicht mehr so da in der Öffentlichkeit. Genau. Aber das Problem nach wie vor. Und deswegen ist es ja vielleicht auch ganz gut, dass es jetzt diesen Film gibt zum Beispiel. Ne?
1: Ja, genau. Also ich war auch persönlich natürlich sehr, sehr berührt von dem Film, weil es halt auch Teil meiner Geschichte ist. Ja. Wir sind auch sehr froh, dass Netflix das gemacht hat, weil es ist ein ganz anderes Publikum, das wir erreichen. Ne? Ganz andere Zielgruppe, eine viel größere Masse an Leuten, die erreicht wird. Und der Film, finde ich, ist auch sehr emotional und sehr berührend.
0: Ja, 23.000 Leben. Ich nehme an, der Titel hat damit zu tun, wie viele Menschenleben hier gerettet wurden, oder?
1: Das hat damit zu tun, wie viele Menschenleben die Juventa gerettet hat. Ja. Ja. Also in ihrem einen Jahr knapp, dass sie im Einsatz war, bis sie beschlagnahmt wurde von den italienischen Behörden, hat sie eben 23.000 Menschenleben gerettet.
0: Also auch du hast mitgeholfen, tausende Menschen wirklich vor dem Ertrinken zu retten.
1: Das muss man wohl so sagen. Ja.
0: Wie verändert das deinen Blick aufs Leben und auf die Welt? Ich kann mir vorstellen, das macht was mit einem.
1: Ich sag jetzt mal, also ich weiß nicht, was man im Radio sagen kann, aber eine Freundin von mir, mit der ich mal auf dem Schiff war mehrfach, die hat mir gesagt, man muss aufpassen, dass man für seine Freundinnen nicht zum Arschloch wird. Weil du kommst halt zurück und die Probleme, die Menschen hier haben, sind eigentlich für dich keine Probleme mehr, weil du mit viel existenzielleren Problemen konfrontiert bist. Und das ist natürlich was, wo man switchen muss. Und ich bin ja nicht mal in der schlimmsten Situation. Ich bin ja in der Situation des Helfers sozusagen. Aber die Menschen, die kommen, die haben wahnsinnig existenzielle Probleme. Es geht um Leben und Tod. Und dann kommt man hierher und muss über die Farbe von Kaffeebechern diskutieren. Das ist ein bisschen, das kann man am Ende nicht mehr so richtig ernst nehmen. Aber man muss natürlich trotzdem aufpassen, weil es halt auch die Probleme, die Menschen hier haben, sind natürlich echte Probleme, weil es unterschiedliche Lebensrealitäten sind. Und was es mit mir persönlich gemacht hat, ist, ich bin in den meisten Situationen hier viel entspannter geworden, weil einfach, ich habe ganz andere Realitäten gesehen von Menschen und denke immer hier, ja, es sind auch alles Probleme, aber es sind schon First World Problems ganz oft.
0: Das sagt Hendrik Simon, Seenotretter aus Bremen. Und wie so ein Tag auf einem Rettungsschiff aussieht, das hört ihr gleich hier auf Bremen 4, direkt nach den Toten Hosen. Das ist nur nach vorn.

0: Bremen 4 am Freitagnachmittag. Wir sprechen heute mit dem Bremer Hendrik Simon. Er arbeitet in der zivilen Seenotrettung und rettet Geflüchtete aus Seenot. Hendrik, schön, dass du da bist.
1: Ja, danke für die Einladung.
0: Jetzt aktuell arbeitest du auch immer noch für Sea-Watch, bist auch in diesem Moment gerade im Einsatz. Also es ist genau. Quasi in Bereitschaft. Es kann sein, ja, dass dein Handy klingelt und dann musst du aktiv werden.
1: Ja, genau.
0: Also du hast Kontakt im Moment zu der Crew.
1: Die sind auf Lampedusa in Bereitschaft sozusagen.
0: Auf der Insel. Ja, auf der Insel. Was war der Anlass für dich zu sagen, ich helfe mit, Geflüchtete aus dem Mittelmeer zu retten?
1: Ja, also ich bin schon immer politisch interessiert gewesen und habe mich gegen Ungerechtigkeiten eingesetzt, war dann tatsächlich bei Greenpeace im Bootsteam und Freunde von mir wussten, dass ich da Boot fahren gelernt habe und haben mich gefragt, ob ich für die im Mittelmeer auf ein Schiff gehen kann, 2016. Aha. Und das habe ich dann gemacht und wurde dann auch von anderen NGOs gefragt, wie zum Beispiel eben auch Jugend rettet, und habe dann im Jahr drauf für die quasi zwei Einsätze gefahren.
0: Nimm uns mal gedanklich mit an Bord, also wie läuft da so ein ganz normaler Tag ab?
1: Einen ganz normalen Tag gibt's da nicht, würde ich sagen. Es ist immer dreigeteilt, diese Einsätze. Ne? Damals war es so, wir haben uns auf Malta getroffen, haben Trainings gemacht, 2-3 Tage und sind dann rausgefahren. Rausfahren heißt, wir sind dann knapp 24 Stunden vor die libysche Küste gefahren, also 30 Seemeilen vor der libyschen Küste haben wir dann quasi von Sonnenaufgang bis Sonnenuntergang Ausguck gehalten und haben nach Booten gesucht in Seenot. Und es gab Tage, da war gar nichts los, da haben wir einfach den ganzen Tag geguckt. Das ist auch sehr, sehr anstrengend, muss man sagen, durchs Fernglas gucken. Mhm. Aber oft haben wir auch mehr als ein Boot gefunden, sag ich mal. Und dann gab es einen Alarm an Bord und die einzelnen Positionen haben sich fertig gemacht. Ich war Teil der RIP-Crew, das heißt, ich war auf dem Beiboot, das dann die Leute gerettet hat. Ich war der Fahrer. Und wir sind dann hingefahren mit Rettungswesten. Man muss sich jetzt vorstellen, die Boote haben vielleicht die meisten schon mal gesehen. In den Medien sind rappelvoll mit Leuten, völlig überfüllt. Wir sind erstmal hingefahren, haben erstmal erklärt, wer wir sind, dass wir nicht die sogenannte libysche Küstenwache sind und sie nach Libyen zurückbringen, sondern dass wir da sind, um sie zu retten und sie an einen sicheren Ort zu bringen, also auch einen rechtlich sicheren Ort. Ja. Das ist eben Europa. Wir haben dann Rettungswesten ausgeteilt und dann die Leute einzeln zu uns an Bord gebracht. Und dann kam meistens ein Küstenwachenschiff oder ein Militärschiff oder ein größeres Schiff von anderen NGOs, weil wir ein kleines Schiff waren. Wir konnten eigentlich nicht mit den ganzen Leuten nach Italien fahren. Mhm. Und die haben dann die Leute an Bord genommen und wir waren dann wieder leer, haben aufgeräumt, versucht zu schlafen und quasi am nächsten Tag das Gleiche gemacht.
0: Und dann ging es weiter. Und das machst du jetzt eben seit inzwischen 10 Jahren.
1: Ja, genau.
0: Der Bremer Hendrik Simon war das hier auf Bremen 4. Und ab heute gibt es einen Film über das Team, mit dem er Geflüchtete rettet, die in Seenot geraten sind. Der Film heißt 23.000 Leben, läuft seit heute bei Netflix. Nee.

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0: Minute nach halb fünf.
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0: A1 Hamburg Richtung Osnabrück zwischen dem Bremer Kreuz und Arsten. 4 Kilometer stockender Verkehr, da braucht ihr etwa 20 Minuten länger. A1 Osnabrück Richtung Bremen zwischen dem Dreieck Stur und Bremen-Hemelingen. 6 Kilometer Stau, plant hier mal eine Dreiviertelstunde mehr ein. Dann geht's rüber auf die A7 Hannover Richtung Flensburg zwischen Hamburg-Heimfeld und dem Elbtunnel. 6 Kilometer stockend. A27 Bremen Richtung Bremerhaven zwischen Bremerhaven Süd und Bremerhaven Geestemünde. 3 Kilometer Stau. Im Kreis Friesland ist die Blauhander Straße zwischen der A29 bei Zetel und Driefel gesperrt. Hier läuft immer noch ein Feuerwehreinsatz. Und rund um den Seeflughafen Cuxhaven-Nordholz kommt es wegen des Deichbrandfestivals zu Behinderungen. Auf der A27 nutzt ihr bitte die rechte Spur, wenn ihr zum Festival fahren wollt, und die linke Spur, da geht's dann Richtung Cuxhaven. Und es wird geblitzt auf der B75 Delmenhorst Richtung Bremen bei der Tankstelle in Huchting und in Delmenhorst am Kieler Weg. Der Blitzer steht auf Höhe der Bushaltestelle. Und falls ihr noch was anderes entdeckt, meldet's gerne unter der 0421 246 666. Dankeschön und gute Fahrt euch.

Casper auf Bremen 4. Alles endet, aber nie die Musik. Und hier kommt neue Musik, ganz frisch auf unserer Playlist von DJ Goja. Spielen wir euch neu auf Bremen 4. Der Song heißt Michiko.

0: viertel vor fünf am Freitagnachmittag. Na, wen wünscht ihr euch als Weltmeister? Argentinien oder doch lieber Spanien?
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0: Sonntagabend ist das Finale vor den Toren New Yorks. Und wir haben vor Ort bei Bremen 4-Reporterin Giselle Uca nachgefragt, wem denn die New Yorker die Daumen drücken. Giselle, du sagst eher Argentinien. Warum?
2: Es gibt hier viele, viele Messi-Fans. Messi macht auch ziemlich viel Werbung für alle möglichen amerikanischen Produkte im Zuge der WM. Es ist einfach der Wunderfußballer. Der greatest of all time. Sowas lieben die Amerikaner, ja. Außerdem leben in New York auch viele Menschen mit südamerikanischen Wurzeln. Die drücken auch oft Messis Mannschaft die Daumen. Allerdings auch nicht alle. Es gibt auch Latinos, die sagen, die Argentinier, die glauben immer, sie sind die einzigen, die guten Fußball spielen in Südamerika und sind auch ziemlich abfällig uns anderen gegenüber. Deshalb hoffen die eher auf Spanien als nächsten Weltmeister.
0: Na, mal gucken, wie es dann wirklich ausgeht. Sonntagabend um 21 Uhr deutscher Zeit ist es soweit, das Finale der Fußball-Weltmeisterschaft 2026 und das könnt ihr live gucken im ZDF.
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0: Stefanie Heinzmann um 5:08. Hier ist der Bremen 4 Verkehrsservice aktuell. Bitte fahrt vorsichtig auf der A27 Bremen Richtung Walsrode. Zwischen Bremen-Sebalsbrück und dem Bremer Kreuz liegen Spanngurte auf der Fahrbahn. Und Achtung bitte auch auf der A28 Oldenburg Richtung Bremen zwischen Delmenhorst-Deichhorst und Adelheide. Hier hat es einen Unfall gegeben und die Unfallstelle ist noch nicht abgesichert.
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1: Mit aktuell 29 Grad in Bremen, 24 in Nordholz, 23 in Bremerhaven. Otterndorf liegt bei 22 Grad. Es gibt mal Sonne, mal auch jetzt schon dichte Wolken und örtlich auch kräftige Regenschauer und Gewitter. Viele von uns kommen aber auch trocken durch den Tag. In der Nacht nur wenige Wolken bei rund 15 Grad. Morgen insgesamt mehr Wolken als Sonne, ab und zu Regen bei noch 22 Grad maximal.
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1: Mit Laura Knepper. Kanzler Merz hat jetzt was zu der umstrittenen Leihmutterentscheidung von Unionsfraktionschef Spahn gesagt.
2: Aber dabei ist er ziemlich vage geblieben. Dann haben Deutschland und Frankreich konkrete Schritte vereinbart, wie sie bei der nuklearen Abschreckung enger zusammenarbeiten. Und in Großbritannien ist Andy Burnham neuer Labour-Vorsitzender. Kanzler Friedrich Merz will parteiintern über die Leihmutterentscheidung von Unionsfraktionschef Jens Spahn sprechen. Merz sagte am Nachmittag, er sehe nicht, dass an der geltenden Rechtslage Änderungen vorgenommen werden sollen.
3: Mir ist bewusst, dass dieses Thema in seiner ganzen Dimension, menschlich, juristisch, gesellschaftlich, ethisch, sehr viele Menschen im Augenblick in Deutschland aus diesem aktuellen Anlass bewegt. Wir haben dazu in Deutschland eine klare Rechtslage. Wir haben in der CDU einen Parteitagsbeschluss und alles Weitere werden wir in der nächsten Sitzung des Präsidiums der CDU Deutschlands besprechen.
2: Auslöser ist, dass Spahn und sein Mann Eltern eines in den USA von einer Leihmutter zur Welt gebrachten Kindes geworden sind. Weil Leihmutterschaft in Deutschland verboten und die Union klar dagegen ist, sind auch aus den eigenen Reihen Rücktrittsforderungen laut geworden. Frankreich und Deutschland wollen bei ihrer frisch vereinbarten Zusammenarbeit in Sachen nuklearer Abschreckung jetzt in die konkrete Umsetzung gehen. Das hat der deutsch-französische Verteidigungs- und Sicherheitsrat bei seinem Treffen heute bei Köln in die Wege geleitet. Aus Berlin hat Maximilian Ulrich die Details.
4: Deutschland bekommt zwar keine Atomwaffen aus Frankreich, aktuell sind aber zum Beispiel französische Rafale-Kampfflugzeuge auf einem Militärflugplatz in Nordrhein-Westfalen stationiert. Die Rafale kann auch Atomsprengköpfe tragen. Deutschland soll außerdem an einer französischen Nuklearübung beteiligt werden. Die deutsche Beteiligung daran soll allerdings konventionell sein. Das heißt, deutsche Soldaten üben dabei nicht selbst Atomwaffen zu benutzen. Außerdem wurde bei dem Treffen, an dem auch zahlreiche deutsche und französische Ministerinnen und Minister teilnahmen, mehr wirtschaftliche Zusammenarbeit vereinbart.
2: In Großbritannien ist Andy Burnham zum neuen Vorsitzenden der Regierungspartei Labour ernannt worden. Er tritt die Nachfolge von Keir Starmer an, der letzten Monat seinen Rücktritt erklärt hatte. Burnham war der einzige Kandidat. Die Partei hofft, dass er die tiefe Regierungskrise beendet. Am kommenden Montag soll Burnham von König Charles zum Premierminister ernannt werden. Das Team der Satiresendung Die Anstalt hat die ZDF-Entscheidung kritisiert, den Rapper Danger Dan auszuladen. Das sei eine mutlose Entscheidung, mit der das Sendungsteam nichts zu tun hatte. Danger Dan sollte mit seinem neuen Lied Keine Angst in der Sendung auftreten. Das ZDF strich den Auftritt und sagte, dass der Liedtext als Aufruf zur Gewalt verstanden werden könnte. Das waren die Fenius mit Laura Knepper.
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1: 5:02. Bitte fahrt vorsichtig auf der B72, Schneiderkrug Richtung Filsum. Zwischen der B213, Kloppenburg Nord und Fahrelbusch gibt es eine ungesicherte Unfallstelle. A1 Hamburg Richtung Osnabrück zwischen dem Bremer Kreuz und Arsten, 4 Kilometer stockend. A1 Osnabrück Richtung Bremen zwischen dem Dreieck Stur und Bremen-Hemelingen, 6 Kilometer Stau, da braucht ihr ungefähr eine halbe Stunde länger. A7 Hannover Richtung Hamburg zwischen dem Dreieck Walsrode und Dorfmark, 6 Kilometer stockend. A7 Hannover Richtung Flensburg zwischen Hamburg-Heimfeld und dem Elbtunnel, 6 Kilometer stockender Verkehr. A27 Bremen Richtung Bremerhaven zwischen Bremerhaven Süd und Geestemünde, 3 Kilometer Stau. Im Kreis Friesland ist die Blauhander Straße zwischen der A29 Zetel und Driefel gesperrt. Da läuft ein Feuerwehreinsatz. Und rund um den Seeflughafen Cuxhaven-Nordholz kommt es wegen des Deichbrandfestivals bis Montag zu Verkehrsbehinderungen. Auf der A27 nutzt ihr bitte die rechte Spur, wenn ihr zum Festival wollt, und die linke Spur, wenn ihr nach Cuxhaven fahren möchtet. Und es wird geblitzt an der B75 Delmenhorst Richtung Bremen bei der Tankstelle in Huchting. Und falls ihr noch was anderes entdeckt, dann freuen wir uns immer, wenn ihr Bescheid sagt. Ihr könnt jederzeit anrufen oder eine WhatsApp ins Studio schicken. Die Nummer dafür ist die 0421 246 666. Danke euch fürs Melden. Kommt überall gut an. So, Freunde, es ist geschafft. Herzlich willkommen im Wochenende. Malte Döbert hier, grüß euch.

0: schönen Feierabend mit Bremen 4 am Freitagnachmittag. Ey, da ist er einfach reingesprungen. Und zwar jeden Tag in dieser Woche. Bremen 4 Reporter Lars Johansen hat diese Woche den großen Badeseen-Check für uns gemacht. Jeden Tag hat er einen anderen Badesee getestet. Und heute zum Abschluss ist er am Eutersee. Und da ist richtig was geboten.
1: Wasserrutschen, Sprungtürme, Wakeboard-Anlage, also echt überzeugend meiner Meinung nach. Auf der anderen Seite, wie sieht's aus mit dem Strand, mit den Toiletten, mit der Wasserqualität? Überzeugt das alles? Um das zu bewerten, habe ich mir hier zwei Expertinnen geholt. Einmal Isabella aus Euthen. Isabella, was hast du denn zum Wasser?
2: Also das Wasser am offiziellen Badestrand ist immer noch ein bisschen mit Algen, die dann irgendwann in den Haaren hängen. Aber wenn man weiter hinten schwimmen geht, bei den kleinen Buchten, wo das Wasser tiefer hat man das Problem nicht mehr.
1: Auf einer Skala von 1 bis 10?
2: 7 bis 8.
1: Okay, Carlotta, machen wir mit dir weiter. Die Atmosphäre.
3: Also der Strand, der offizielle, ist ziemlich klein, dadurch auch oft überfüllt. Aber wenn man hinten bei den Buchten schwimmen geht, das ist total schön und idyllisch. Und da hat man auch seine Ruhe. Die Buchten schon so einen 9.
1: Isabella, machen wir weiter mit der Ausstattung.
2: Also die Toiletten sind hier im kleinen Häuschen der Wasserwacht. Und die sind ehrlicherweise nicht so sauber. Oh, eine 3 bis 4.
1: Aber vielleicht können wir den Durchschnitt ja ein bisschen hochziehen. Jetzt mit dem Spaßfaktor, Carlotta. Wir sitzen gerade neben der Wakeboard-Anlage, neben dem Aquapark. Du warst schon drauf?
3: Also wenn man, hier ist für jeden was dabei, wenn man ein bisschen entspannter machen will, kann man Subboard oder Kajak fahren. Wenn man viel Action will, ist das Wakeboard oder der Aquapark natürlich total toll. Und einfach der Spaßfaktor ist definitiv auf einer 10.
1: 10, gut. Also ich würde sagen, der Eutersee schneidet relativ gut ab. Wir sind bei so einer stabilen 7 von 10 vielleicht im Durchschnitt insgesamt. Also wenn man hier Action und Spaß haben will, dann ist man, finde ich, ganz gut aufgehoben. Oder was meint ihr?
3: Auf jeden Fall.
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Soundbar auf der Bremen 4 Playlist mit Homewrecker um 17.19 Uhr. Und hier ist der Verkehrsservice ganz aktuell für die A29 Wilhelmshaven Richtung Oldenburg. Im Kreuz Oldenburg Nord gibt es eine ungesicherte Unfallstelle und zwar in der Überleitung zur A293 nach Oldenburg West.

0: Hier ist Bremen 4 gleich mit Tayo Cruz auf unserer Playlist und Hangover.
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0: 17.31 Uhr.
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0: Bitte fahrt weiterhin vorsichtig auf der A29 Wilhelmshaven Richtung Oldenburg. Im Kreuz Oldenburg-Nord gibt es in der Überleitung zur A293 Oldenburg-West eine ungesicherte Unfallstelle. A1 Hamburg Richtung Osnabrück zwischen dem Bremer Kreuz und Arsten 4 Kilometer stockend. A1 Osnabrück Richtung Bremen zwischen dem Dreieck Stur und Bremen-Hemelingen 4 Kilometer Stau, da dauert es ungefähr 20 Minuten länger. A7 Hannover Richtung Hamburg zwischen dem Dreieck Walsrode und Dorfmark 6 Kilometer stockend. A7 Hannover Richtung Flensburg zwischen Hamburg-Heimfeld und dem Elbtunnel 6 Kilometer stockender Verkehr, da braucht ihr ungefähr eine halbe Stunde länger. A27 Bremen Richtung Bremerhaven zwischen Bremerhaven Süd und Geestemünde 2 Kilometer Stau. Im Kreis Friesland ist die Blauhander Straße zwischen der A29 bei Zetel und Driefel gesperrt. Hier läuft gerade ein Feuerwehreinsatz. Und rund um den Seeflughafen Cuxhaven-Nordholz kommt es wegen des Deichbrandfestivals bis Montag zu Behinderungen. Auf der A27 nutzt ihr bitte die rechte Spur, wenn ihr zum Festival fahren wollt, und die linke Spur in Richtung Cuxhaven. Und es wird geblitzt an der B75 Delmenhorst Richtung Bremen. Der Blitzer steht auf Höhe der Tankstelle in Huchting. Und falls ihr noch was anderes entdeckt, könnt ihr es immer gerne bei uns melden. Einfach kurz anrufen oder eine WhatsApp ins Studio schicken. Das geht beides unter derselben Nummer. Und das ist die 0421 246 666. Dankeschön fürs Bescheid geben. Kommt überall sicher an.
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0: Viel Spaß jetzt mit 4 Songs am Stück, unter anderem von The Bowser, neue Musik aus Norwegen. Ich habe Kamrad dabei und den Anfang macht jetzt Tom Gregory mit Forget Somebody. Malte Döbert hier, hi.

0: Danke, liebes Bremen 4-Team, für die Karten. Wir trinken auf euch. Das schreiben uns Maren und Timo. Ey, sehr gerne, ihr beiden. Die zwei haben ja ihre Tickets hier bei uns gewonnen.
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0: Und Maren und Timo, die gucken sich heute Abend beim Deichbrand-Festival garantiert den Auftritt der Beatsteaks an. Für die Beatsteaks ist es Deichbrand ja quasi ein Zwischenstopp. Die sind gerade mit den Toten Hosen auf Tour. Letzte Woche haben sie in ihrer Heimat Berlin für die Hosen im Stadion eröffnet.
2: Ich hatte es auf meiner Bucketlist tatsächlich. Einmal in Berlin im Olympiastadion spielen, so wie die ganz Großen. Ja, und haben wir es denn gemacht? Irgendwie ist es beeindruckend. Das macht schon Spaß.
0: Das hat uns Bernd von den Beatsteaks gerade eben gesagt. Ey, was für ein Highlight nach 31 Jahren Bandgeschichte. Und 31 Jahre, das war es noch lange nicht.
2: Nee, ich glaube, so ein Ablaufdatum gibt es wirklich erst, wenn irgendwem irgendwas passiert oder irgendeiner sagt, nee, das geht nicht mehr. Dann ist das Ablaufdatum da. Bis dahin, sagen wir, machen wir weiter. Aber immer im Hinterkopf, das kann auch kommen. Dieses Ablaufdatum wird auch irgendwann kommen. Ja, ist einfach so.
0: Ja, aber so lange genießen wir. Heute Abend spielen die Beatsteaks auf dem Deichbrand-Festival in Nordholz. Und hier sind sie jetzt im Radio. Die Beatsteaks auf Bremen 4. Das ist Gentleman of the Year. Schönen Feierabend zusammen um 17:45.

11 Minuten vor 6, hier ist der Bremen 4 Verkehrsservice ganz aktuell. Achtung bitte auf der A1 Hamburg Richtung Bremen. Zwischen Posthausen und Euthen gibt es eine ungesicherte Unfallstelle. Und Achtung auch auf der A7 Hannover Richtung Hamburg. Zwischen Mellendorf und Berghof liegen Fahrzeugteile. 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
1: Zwischen 22 und 29 Grad haben wir es gerade noch im Bremen-Vierland. Heute war noch mal richtig schön Sommer, aber eben mit kleiner Betonung auf war, weil sich heute Abend das alles abwechseln wird zwischen Sonne, Wolken, Schauern und auch Gewitter. Dazu kommt noch ein böiger Wind aus Nordwesten. Morgen wird es dafür aber richtig freundlich, aber eben nicht mehr ganz so heiß. Bis 21 Grad ist es höchstens.
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1: Mit Laura Knepper, Kanzler Merz ist auf die Leihmutter-Diskussion angesprochen worden.
2: Richtig konkret geworden ist er dabei aber nicht. Dann haben Deutschland und Frankreich weitere Schritte vereinbart, wie sie bei der nuklearen Abschreckung enger zusammenarbeiten. Und die Bahngewerkschaft EVG kritisiert Verkehrsminister Schnieder. Kanzler Friedrich Merz will parteiintern über die Leihmutterentscheidung von Unionsfraktionschef Jens Spahn sprechen. Es geht darum, dass Spahn und sein Mann Eltern eines in den USA von einer Leihmutter zur Welt gebrachten Kindes geworden sind. Leihmutterschaft ist in Deutschland verboten und die Union klar dagegen. Mehr hat aus Berlin Georg Schwarte.
3: Ihm sei bewusst, so Merz, dass dieses Thema in seiner menschlichen, juristischen und ethischen Dimension viele Menschen in Deutschland bewege. Wir haben dazu in Deutschland eine klare Rechtslage, so der Kanzler. Die Union plane daran, nichts zu ändern. Alles Weitere, so der Kanzler, werde man in der nächsten Sitzung des CDU-Präsidiums besprechen. Spahn sieht sich zunehmend dem Vorwurf der Unglaubwürdigkeit ausgesetzt. Hauptkritikpunkt, er handle als Privatmann anders als in seiner politischen Funktion. Der Vorsitzende der CDU Mecklenburg-Vorpommern, Peters, sagte, Spahn sei als Fraktionschef nicht mehr tragbar. Auch aus dem Berliner Landesverband gibt es erste Rücktrittsforderungen.
2: Frankreich und Deutschland wollen bei ihrer frisch vereinbarten Zusammenarbeit in Sachen nuklearer Abschreckung jetzt in die konkrete Umsetzung gehen. Das hat der deutsch-französische Verteidigungs- und Sicherheitsrat bei seinem Treffen heute in Köln in die Wege geleitet. Maximilian Ulrich hat die Details.
4: Deutschland bekommt zwar keine Atomwaffen aus Frankreich, aktuell sind aber zum Beispiel französische Rafale-Kampfflugzeuge auf einem Militärflugplatz in Nordrhein-Westfalen stationiert. Die Rafale kann auch Atomsprengköpfe tragen. Deutschland soll außerdem an einer französischen Nuklearübung beteiligt werden. Die deutsche Beteiligung daran soll allerdings konventionell sein. Das heißt, deutsche Soldaten üben dabei nicht selbst Atomwaffen zu benutzen. Außerdem wurde bei dem Treffen, an dem auch zahlreiche deutsche und französische Ministerinnen und Minister teilnahmen, mehr wirtschaftliche Zusammenarbeit vereinbart.
2: Die Eisenbahn- und Verkehrsgewerkschaft EVG hat Bundesverkehrsminister Patrick Schnieder scharf kritisiert. Es geht darum, dass das italienische Zugunternehmen Italo bald in Deutschland unterwegs sein darf. Es wäre Schnieders Aufgabe gewesen, mit konkreten Maßnahmen für fairen Wettbewerb zu sorgen, der den Fernverkehr in der Fläche sicherstellt, so die EVG. Sie befürchtet, dass die Bahn dann weniger profitable Strecken nicht mehr finanzieren kann. Dass das ZDF kurzfristig einen Auftritt des Musikers Danger Dan gestoppt hat, hat eine Debatte über den Umgang mit provokanter Kunst ausgelöst. Danger Dan sagte dem Spiegel, es sei ein furchtbares Zeichen, dass das ZDF antifaschistische Lieder zensiere. Kritik kam auch aus Gewerkschaften der SPD und von den Linken. Das ZDF hatte die Absage damit begründet, dass das Lied Keine Angst als Aufruf zur Gewalt verstanden werden könnte. Die Sendung Aspekte wird sich morgen in einer Sonderausgabe mit dem Lied auseinandersetzen. Das waren die vier News mit Laura Knepper.
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1: Um 18 Uhr und 3 Minuten habe ich ein paar Gefahrenmeldungen für euch. Vorsicht bitte auf der A1 Hamburg Richtung Bremen. Zwischen Posthausen und Euthen befindet sich eine ungesicherte Unfallstelle. Außerdem Vorsicht bitte auf der A7 Hannover Richtung Hamburg. Zwischen Mellendorf und Berghof liegen Fahrzeugteile. Auf der A1 Hamburg Richtung Osnabrück zwischen Bremer Kreuz und Aßen gibt es 3 Kilometer stockenden Verkehr vor der Baustelle. Außerdem auf der A1 Osnabrück Richtung Bremen. Zwischen Dreieck Stur und Bremen-Hemeling gibt es 3 Kilometer stockenden Verkehr vor der Baustelle. Auf der A7 Hannover Richtung Hamburg zwischen Dreieck Walsrode und Dorfmark gibt es 4 Kilometer stockenden Verkehr. Auf der A7 Hannover Richtung Flensburg ist auch zwischen Hamburg-Heimfeld und dem Elbtunnel stockender Verkehr, nämlich mit 6 Kilometern. Jetzt ist gerade noch eine Gefahrenmeldung reingekommen. Vorsicht bitte in beiden Richtungen auf der A29 Ahlhorner Heide Richtung Oldenburg. Zwischen Wadenburg und Sandkrug sind Personen auf der Fahrbahn. Außerdem im Kreis Friesland ist die Blauhander Straße zwischen der A29 Zetel und Driefel wegen eines Feuerwehreinsatzes gesperrt. Im Kreis Cuxhaven ist die Landesstraße zwischen Bad Bederkesa und Alfstedt wegen Reinigungsarbeiten gesperrt. Und dann natürlich nochmal die Durchsage, dass an der Wurster Nordseeküste rund um den Seeflughafen Cuxhaven-Nordholz es wegen des Deichbrandfestivals natürlich bis Montag noch zu Verkehrsbehinderungen kommt. Auf der A27 nutzt gerne die rechte Spur Richtung Deichbrandfestival und die linke Spur Richtung Cuxhaven. So, das ist natürlich einiges, was los ist. Und zwei Blitzer habt ihr uns auch durchgegeben. Dankeschön dafür. Auf der B75 steht einer, Delmhorst Richtung Bremen, auf Höhe der Tankstelle in Huchting. Und in Wildeshausen wird auch geblitzt, auf der Habstädter Straße, auf Höhe des Ergotherapeuten, da statt auswärts. Und wenn ihr noch einen Blitzer gesehen habt, dürft ihr uns den gerne durchgeben. 0421 246 666 ist dafür die Nummer. 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
1: Mit mir, Bianca Paloma Marsdaller, und auch mit Celeste. Tonight Tonight gibt's jetzt hier auf eure Ohren in der Spätschicht. Ich wünsche euch einen wunderschönen guten Abend. Moini. 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

0: Taylor Swift.
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0: The Fate of Ophelia. Und hier ist der Bremen 4 Verkehrsservice. Vorsicht bitte auf der A28 in Bremen Richtung Oldenburg zwischen Oldenburg-Marschweg und Oldenburg-Eversten. Da steht ein defekter LKW.

Deichkind in der Spätschicht, das ist Bon Voyage. Eins der tollsten Dinge der Welt für mich ist ganz klar die gute alte rosarote Brille. In dreierlei Hinsicht sogar, pass auf. Einmal natürlich als physisches Objekt. Ich finde, das sieht saucool aus. Schwarze Sonnenbrillen können auf jeden Fall direkt einpacken gegen eine rosarote. Hallo? Also Outfit auf jeden Fall direkt geupgradet. Dann natürlich auch als Konzept, ne, verknallt sein, die rosarote Brille. Immer super. Und dann aber auch als Song. Annika Russo besingt nämlich die rosarote Brille, die Rose-Colored Glasses, wie keine andere. Und wie das klingt? Na so.

0: Lady, Hear Me Tonight von Oliver Heldens. Und gleich gibt's diesen Song hier auch nochmal in ganzer Pracht für euch. Von Tiffany Harris in weniger als 2 Minuten. Kriegt ihr den dann auch ganz?
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0: Tiffany Harris, das ist Vertigo.
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0: 18 Uhr und 31 Minuten haben wir es und ich habe drei Meldungen für euch auf der A7 Hannover Richtung Hamburg zwischen Dreieck Walsrode und Dorfmark. Da gibt es 4 Kilometer stockenden Verkehr. Außerdem im Kreis Cuxhaven ist die Landesstraße zwischen Bad Bederkesa und Alfstedt wegen Reinigungsarbeiten gesperrt. Und natürlich an der Wurster Nordseeküste rund um den Seeflughafen Cuxhaven-Nordholz kommt es wegen des Deichbrandfestivals bis Montag zu Verkehrsbehinderungen. Auf der A27 nutzt bitte die rechte Spur Richtung Deichbrandfestival und die linke Spur Richtung Cuxhaven. Folgende Blitzer habt ihr uns gemeldet, beziehungsweise einen Blitzer habt ihr uns gemeldet. In Wildeshausen steht der. Auf der Habstädter Straße auf Höhe des Ergotherapeuten. Da wird stadtauswärts geblitzt. Und falls ihr noch einen gesehen habt, dann dürft ihr uns den natürlich auch gerne sagen. 0421 246 666 ist dafür die Nummer. Hier geht's weiter mit Musik von Austis. The Art of Letting Go ist das. Ich bin Bianca Paloma Masterla und hoffe, ihr habt einen wunderschönen Freitagabend. Moini.

Matt Simons Catch and Release in der Bremen 4 Spätschicht. Und ich wollte euch nur sagen, freut euch nicht zu spät. So könnte auch das Motto des neuen Songs von Isaac lauten. Hm.

We Had It All heißt das Ding. Isaac meinte ich natürlich. Und er besingt einfach die guten alten Zeiten, in denen man wirklich alles hatte. Da haut volle Kanne die Nostalgie bei dem Kollegen rein. Deswegen eben mein Motto auch, freut euch nicht zu spät. Die guten alten Zeiten sind jetzt. Guckt euch mal vielleicht ein bisschen um. Freut euch über Sachen, die ihr habt, die ihr vielleicht mal noch nicht hattet, die ihr vielleicht irgendwann auch nicht mehr haben werdet. Und ich höre jetzt auf, Postkartensprüche zu kloppen und wir hören einfach jetzt Musik von Isaac, würde ich vorschlagen. Das ist We Had It All. 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

immer noch so ein Knaller-Song, Tom Jones mit Burning Down the House. Und bevor es hier neue Musik gibt, habe ich noch einmal eine Verkehrsmeldung, eine Gefahrenmeldung für euch. Vorsicht bitte in beiden Richtungen auf der A26 Hamburg Richtung Stade. Zwischen Horneburg und Dollern sind nämlich Personen auf der Fahrbahn. So. 12 Jahre ist das letzte Album her und in weniger als einem Monat kommt dann auch endlich mal das Neue raus. Jungle haben sich echt mal Zeit gelassen. Von dem Song hier kennt ihr die Funky Mäuse aus London spätestens. Back on 74 und Mitte August kommt dann endlich Sunshine raus. Davor gab es natürlich jetzt schon die letzten Monate Promo-Phasen typisch ein paar Singles. Und die neueste und auch vor allen Dingen letzte vor dem fetten Release ist jetzt auch endlich raus. Someday, Somewhere heißt die. Und die gibt's jetzt hier in der Spätschicht schon auf eure Ohren rauf. Ich habe schon richtig Bock auf das neue Album von Jungle. Das hier ist Someday, Somewhere.

0: Nicky Yore, das ist Eyes on You und gleich gibt's diesen Song hier nochmal in voller Länge. Also wenn das nicht Freitagabend schreit, dann weiß ich ja wohl auch nicht. Toby Romeo, Fly High ist das. Gibt's gleich.
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1: Zwischen 20 und 29 Grad haben wir es noch im Bremen-Vierland. Heute war noch mal richtig Sommer, aber es war halt Sommer, weil es sich heute Abend zwischen Sonne, Wolken, Schauern und Gewitter abwechselt. Dazu kommt noch ein böiger Wind aus Nordwesten und morgen wird es dafür aber trotzdem noch mal wieder richtig freundlich, aber nicht mehr ganz so heiß. Es gibt Höchstwerte bis 21 Grad.
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2: Mit Sebastian Segebade, guten Abend. Kanzler Friedrich Merz will im CDU-Präsidium über Leihmutterschaft und Jens Spahn sprechen. Frankreich und Deutschland wollen mehr bei nuklearer Abschreckung zusammenarbeiten. Bremen schiebt Intensivtäter nach Moldau ab. Das Wetter meist freundlich bis zu 29 Grad. Kanzler Friedrich Merz will über die Leihmutterentscheidung von Unionsfraktionschef Jens Spahn im CDU-Präsidium sprechen. Das kündigte der Kanzler an. Inzwischen hat sich auch Spahn selbst zu der Sache geäußert. Mehr dazu aus Berlin von Birte Sönnigsen.
3: CDU-Fraktionschef Jens Spahn beschreibt im Podcast Ronsheimer seine Zerrissenheit in der Frage, ob er ein Kind mit Hilfe einer Leihmutter bekommen sollte. Er habe lange mit sich gerungen. Er und sein Mann hätten sich aber von Anfang an ein Kind gewünscht. Deshalb hätten sie mehrere Optionen abgewogen und sich am Ende für eine Leihmutterschaft in den USA entschieden. Spahn sagt, es sei ihm bewusst, dass es in seiner Partei eine klare Beschlusslage gibt. Die CDU lehnt Leihmutterschaft ab und hatte das zuletzt auf ihrem Parteitag im Februar bekräftigt.
2: Deutschland und Frankreich wollen enger zusammenarbeiten. Das haben Kanzler Friedrich Merz und der französische Präsident Emmanuel Macron im Anschluss an den gemeinsamen Ministerrat erklärt. Deutschland soll demnach von französischen Nuklearwaffen profitieren. Dazu Maximilian Ulrich.
4: Deutschland und Frankreich wollen bei der nuklearen Abschreckung enger zusammenarbeiten.
5: Ich habe das Angebot des französischen Staatspräsidenten, an dieser nuklearen Abschreckung gemeinsam mitzudenken, erstmalig angenommen.
4: Mitdenken heißt, Deutschland bekommt keine Atomwaffen aus Frankreich, aber es wird eine Steuerungsgruppe eingerichtet, die sich mit der Frage beschäftigen soll, wie die Zusammenarbeit zukünftig aussehen kann. Im nächsten Frühjahr könnte die rechtsnationale Marine Le Pen französische Präsidentin werden. Auf die Frage, wie es dann mit der Zusammenarbeit zwischen Deutschland und Frankreich weitergeht, sagte Merz:
5: Die deutsche Hand bleibt immer ausgestreckt.
2: Mit Tumulten und gegenseitigen Beschimpfungen ist der AfD-Landesparteitag in Nordrhein-Westfalen weiter eskaliert. Es gibt heftigen Streit in der Frage, mit welchen Leuten aus den zerstrittenen Lagern die Landesliste für die kommende Landtagswahl besetzt werden soll. Parteichefin Alice Weidel hatte gefordert, den Parteitag abzubrechen, das wurde aber abgelehnt. Die Parteispitze denkt nun offenbar darüber nach, den Landesvorsitzenden Martin Vinzenz des Amtes zu entheben. Die Bremer Innenbehörde hat einen 34 Jahre alten Intensivtäter nach Moldau abgeschoben. Der Mann hatte nach Angaben der Behörde über Monate hinweg in Bremer Bussen und Straßenbahnen der BSAG Gegenstände aus Taschen und Rucksäcken von Fahrgästen gestohlen. Ausreisen musste er nicht wegen der Diebstähle allein, sondern weil er kein Recht hatte, in Deutschland zu bleiben. Zum Sport. Bei der Tour de France haben die Radprofis die 13. Etappe absolviert. Etappensieger ist der Schweizer Mauro Schmid. Holger Gerske hat das Rennen verfolgt.
6: Dieses erste Teilstück in den Vogesen wurde zur Beute einer riesengroßen Ausreißergruppe. Ein Drittel des verbliebenen Fahrerfeldes, genau 57 Fahrer, hatten sich aus dem Staub gemacht. Zwischenzeitlich über 8 Minuten und dem Ziel die allerbesten noch 7,5 Minuten Vorsprung auf die Top 9 in der Gesamtwertung. Etappensieger wurde zum ersten Mal in seiner Karriere der ehemalige Schweizer Meister Mauro Schmid, der ein packendes Duell mit dem Kolumbianer Harold Tejada für sich entschied, während Tadej Pogacar aus Slowenien sein gelbes Trikot locker und leicht verteidigt hat.
2: Und das waren die Nachrichten mit Sebastian Segebade.
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1: Um 19:03 Uhr habe ich ein paar Gefahrenmeldungen für euch. Vorsicht bitte auf der A26 Hamburg Richtung Stade. Zwischen Horneburg und Dollern steht ein defektes Fahrzeug. Und auch Vorsicht bitte auf der A29 Wilhelmshaven Richtung Oldenburg. Zwischen Zetel und Varel-Bockhorn, da steht ein defektes Fahrzeug. Im Kreis Cuxhaven ist die Landesstraße zwischen Bad Bederkesa und Alfstedt wegen Reinigungsarbeiten gesperrt. Und zuletzt noch an der Wurster Nordseeküste rund um den Seeflughafen Cuxhaven-Nordholz kommt es, ihr wisst natürlich schon längst Bescheid, wegen des Deichbrandfestivals bis Montag zu Verkehrsbehinderungen. Auf der A27 könnt ihr gerne die rechte Spur Richtung Deichbrandfestival nutzen und die linke Spur Richtung Cuxhaven, dann ist vielleicht alles ein bisschen geordneter. Blitzer habt ihr uns auch durchgegeben. Dankeschön dafür. In Bremen auf der Hans-Böckler-Straße wird geblitzt auf der Abfahrt in Richtung Findorf. Und in Wildeshausen auf der Harbstädter Straße auf Höhe des Ergotherapeuten. Da wird auch stadtauswärts geblitzt. Und wenn ihr noch einen Blitzer gesehen habt, dann dürft ihr den gerne melden. Und wir sagen den hier dann im Radio weiter. 0421 246 666 ist dafür die Nummer.
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1: Oh Mann, jetzt ist da einfach das Deichbrand-Festival nebenan bei uns quasi. Ist ja wirklich nur ein Katzensprung entfernt. Und ich bin hier und nicht da. Ich habe richtig FOMO. Ich habe richtig Fear of Missing Out. Also ich, boah, wäre ich gerne da. Irgendwie bei diesem Wetter schön mit einem frischen, britzeligen Getränk in der Hand und einfach Sonnenbrille auf dem Gesicht da rumsitzen, rumlaufen vielleicht. Von überall sind glückliche Menschen, die um einen rumströmen und natürlich die gute Musik. Also da, das... Ich ärgere mich ein bisschen, aber ein paar Leute von euch sind natürlich da und wer heute auch da war, waren die No Angels. Mit denen haben wir vorhin nochmal gequatscht und da hören wir gleich rein. Jetzt gibt's aber erstmal Musik von Glockenbach und Sam Harper. Das ist Lost. Ich bin Bianca Paloma.

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0: Role Model High Hopes 3000. Und ich glaube, da sind heute für viele Leute in Nordholz richtige Kindheitsträume nochmal wahr geworden, als sie die hier endlich mal wieder oder das erste Mal live gesehen haben. Die Ikonen der 2000er, die echten, wahrhaftigen No Angels, sind heute in ihren schneeweißen Tops mit Glitzer, ja, so silbernen Glitzerhosen über die Bühne des Deichbrand-Festivals gedanced. Vorher waren sie aber noch bei unseren Leuten vor Ort im Vorab-Interview und waren so krass gehypt und aufgeregt.
1: Voll! Und alle sind irgendwie im Bikini und mit Handtüchern unterwegs. Und lass uns mal einheizen.
2: Jess ist sehr aufgeregt. Also Jess ist unser Festivalmensch. Und da sollte sie jetzt mal sagen, wie sie das empfindet heute. Komm, komm, sag, sag.
3: Das Deichbrand ist schon halt ein großes, großes Festival. Und da bin ich schon sehr aufgeregt.
0: Ja. Das ist so verrückt, weil so aufgeregt hätten die ja eigentlich gar nicht sein müssen. Ne? Denn obwohl sie die erste Band an dem Tag heute auf der großen Bühne waren, war es aber trotzdem schon um kurz nach zwei einfach richtig voll bei denen. Und die Fans danach waren, glaube ich, auch ziemlich happy mit allem.
4: Ich sag no, ihr sagt Angels, no!
1: Back to 90s. Es war sehr, sehr schön. Man konnte die Songs noch von früher, es war toll.
5: Man hat schon sein inneres Kind geheilt.
6: Also Scooter kommt noch, aber das war schon mal, der Anfang war schon nicht schlecht.
0: Tja, für alle, die nicht dabei sein konnten, so wie ich mit FOMO 3000, gibt's jetzt natürlich trotzdem nochmal die No Angels hier bei Bremen 4 im Radius. Bestimmt genauso gut.

0: Stella Maria, das ist Following You auf Bremen 4 und wir haben es gleich 19 Uhr und 30 Minuten.
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0: Ich habe zwei Gefahrenmeldungen für euch hier. Einmal Vorsicht bitte auf der A27 Bremen Richtung Bremerhaven zwischen Hagen und Stotel. Da befindet sich nämlich eine ungesicherte Unfallstelle. Und Vorsicht bitte auf der A29 Wilhelmshaven Richtung Oldenburg zwischen Zetel und Varel-Bockhorn. Da steht ein defektes Fahrzeug. Außerdem im Kreis Cuxhaven ist die Landesstraße zwischen Bad Bederkesa und Alfstedt wegen Reinigungsarbeiten gesperrt. Und natürlich an der Wurster Nordseeküste rund um den Seeflughafen Cuxhaven-Nordholz kommt es eben wegen des Deichbrandfestivals bis Montag zu Verkehrsbehinderungen. Blitzer habt ihr uns auch durchgegeben, zwei Stück nämlich. Dankeschön dafür. In Bremen auf der Hans-Böckler-Straße steht einer auf der Abfahrt in Richtung Findorf und in Wildeshausen auf der Habstädter Straße auf Höhe des Ergotherapeuten. Da wird stadtauswärts geblitzt. Und ich kann euch jetzt eigentlich nur noch eine gute Fahrt wünschen. Falls ihr noch einen Blitzer gesehen habt, dann dürft ihr uns den natürlich gerne durchgeben. 0421 246666 ist die Nummer. Und hier geht's weiter mit Musik von Joris. Das ist Sternenstaub. Ich bin Bianca Paloma Masterla. Moini!

Boah, ich glaube, das ist einer der meistgehörten Radiosongs meines Lebens. Alice Merton mit No Roots. Aber irgendwann bin ich über diesen Berg hinweggekommen und kann ihn sogar wieder hören. Ist das nicht schön? Willkommen zurück, also Alice Merton. Und willkommen in der Playlist Medusa und Khalid. Das hier ist Weekend, ganz neu bei uns am Start.

0: Duffy mit Mercy ist das. Und 2015 ist ein Song rausgekommen, der hat mich damals schon so komplett auseinandergenommen.
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0: Wolke 4 von Philipp Dittberner. Man ist eben nicht mehr frisch verliebt und alles ist geil. Nee, man ist halt mal abgerutscht. Auf Wolke 4. Ist alles nur so mittel. Aber so ist das vielleicht auch manchmal in Langzeitbeziehungen. Da kann nicht mehr alles die ganze Zeit glitzern. Und manchmal ist die Vertrautheit und so ein bisschen benutzte Beziehung auch irgendwie viel heimeliger. Meine Lieblingszeile ist irgendwie auch dieses lieber Wolke 4 mit dir als unten wieder ganz allein. Oh, direkt ins Herz, ne? Ja, aber Bianca, warum erzählst du das eigentlich gerade? Weil der Song jetzt ein kleines Revival bekommen hat. 11 Jahre später nochmal ist Bowser nämlich mit drauf gehüpft und hat noch ein bisschen drauf rumgerappt. Und das Ganze klingt auch ganz geil. Und wir haben es hier in unserer Spätschicht-Playlist. Das ist

0: das ist like home.
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0: 20 bis 26 Grad haben wir es noch im Bremen-Vierland und das war mal wieder ein volle Kanne schöner Sommertag. Und heute Abend und Nacht ist es leicht bewölkt, örtlich aber auch mal klar, meistens trocken. Es gibt höchstens hier und da mal ein paar Tröpfchen, aber nichts Wildes. Morgen gibt es dann einen freundlichen Mix aus Sonne und Wolken, aber ein bisschen kühler als heute. Die Höchstwerte sind bei 22 Grad.
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2: Mit Sebastian Segebade. Guten Abend. Kanzler Friedrich Merz will im CDU-Präsidium über Leihmutterschaft und Jens Spahn sprechen. Frankreich und Deutschland wollen mehr bei nuklearer Abschreckung zusammenarbeiten. Bremen schiebt Intensivtäter nach Moldau ab. Das Wetter am Abend und in der Nacht eher locker bewölkt. Die Werte fallen auf bis zu 14 Grad. Kanzler Friedrich Merz will über die Leihmutterentscheidung von Unionsfraktionschef Jens Spahn im CDU-Präsidium sprechen. Das kündigte der Kanzler selbst an. Inzwischen hat sich auch Spahn selbst zu der Sache geäußert. Mehr dazu aus Berlin von Birte Sönnigsen.
3: CDU-Fraktionschef Jens Spahn beschreibt im Podcast Ronsheimer seine Zerrissenheit in der Frage, ob er ein Kind mit Hilfe einer Leihmutter bekommen sollte. Er habe lange mit sich gerungen. Er und sein Mann hätten sich aber von Anfang an ein Kind gewünscht. Deshalb hätten sie mehrere Optionen abgewogen und sich am Ende für eine Leihmutterschaft in den USA entschieden. Spahn sagt, es sei ihm bewusst, dass es in seiner Partei eine klare Beschlusslage gibt. Die CDU lehnt Leihmutterschaft ab und hatte das zuletzt auf ihrem Parteitag im Februar bekräftigt.
2: Die Eisenbahn- und Verkehrsgewerkschaft hat Bundesverkehrsminister Patrick Schnieder scharf kritisiert. Der Grund, das italienische Zugunternehmen Italo darf bald auf deutschen Schienen unterwegs sein. Es wäre Schnieders Aufgabe gewesen, mit konkreten Maßnahmen für fairen Wettbewerb zu sorgen, der den Fernverkehr in der Fläche sicherstellt, so die EVG. Die Gewerkschaft befürchtet, Italo werde nur finanziell profitable Strecken bedienen. Die Deutsche Bahn könnte dann andere Strecken nicht mehr querfinanzieren. Deutschland und Frankreich wollen künftig in mehreren Bereichen enger zusammenarbeiten. Das haben Kanzler Friedrich Merz und der französische Präsident Emmanuel Macron im Anschluss an den gemeinsamen Ministerrat erklärt. Deutschland soll demnach von französischen Nuklearwaffen profitieren. Dazu Maximilian Ulrich.
4: Deutschland und Frankreich wollen bei der nuklearen Abschreckung enger zusammenarbeiten.
5: Ich habe das Angebot des französischen Staatspräsidenten, an dieser nuklearen Abschreckung gemeinsam mitzudenken, erstmalig angenommen.
4: Mitdenken heißt, Deutschland bekommt keine Atomwaffen aus Frankreich, aber es wird eine Steuerungsgruppe eingerichtet, die sich mit der Frage beschäftigen soll, wie die Zusammenarbeit zukünftig aussehen kann. Im nächsten Frühjahr könnte die rechtsnationale Marine Le Pen französische Präsidentin werden. Auf die Frage, wie es dann mit der Zusammenarbeit zwischen Deutschland und Frankreich weitergeht, sagte Merz:
5: Die deutsche Hand bleibt immer ausgestreckt.
2: Die Bremer Innenbehörde hat einen 34 Jahre alten Intensivtäter nach Moldau abgeschoben. Der Mann hatte nach Angaben der Behörde über Monate hinweg in Bremer Bussen und Straßenbahnen der BSAG Gegenstände aus Taschen und Rucksäcken von Fahrgästen gestohlen. Ausreisen musste er nicht wegen der Diebstähle allein, sondern auch, weil er kein Recht hatte, in Deutschland zu bleiben. Zwei Tage vor dem Finale der Fußball-Weltmeisterschaft läuft der Handel mit Karten für das Spiel auf Hochtouren. Dabei versuchen einige Ticketbesitzer, ihre Karten für eine siebenstellige Summe über den Zweitmarkt der FIFA anzubieten. Darüber berichtet aus dem ARD-WM-Team Hendrik Lückhoff.
6: Fans versuchen hier, ihre Karten weiter zu verkaufen und bieten sie teilweise für ein Vielfaches des ursprünglichen Preises an. Das teuerste Ticket, das zwei Tage vor dem Endspiel angeboten wurde, lag bei 2,3 Millionen US-Dollar. Viele andere Karten sind für mehrere hunderttausend Dollar zu haben. Das günstigste kostet immer noch gut 7.000 Dollar. Die Verkäufer können den Preis selbst bestimmen. Die FIFA verdient dabei mit. Auch im eigentlichen Ticketshop gab es am Nachmittag noch Karten. Sie lagen bei mehreren 10.000 Dollar. Die Preise können je nach Nachfrage aber schwanken.
2: Und das waren die Nachrichten mit Sebastian Segebade.
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0: Um 20 Uhr und gleich 4 Minuten habe ich zwei Meldungen nur für euch. Im Kreis Cuxhaven ist die Landesstraße zwischen Bad Bederkesa und Alfstedt wegen Reinigungsarbeiten gesperrt. Und natürlich noch die Meldung, dass an der Wurster Nordseeküste rund um den Seeflughafen Cuxhaven-Nordholz es immer wieder wegen des Deichbrands also des Festivals, ihr wisst Bescheid, bis Montag zu Verkehrsbehinderungen kommen kann, so wie bei mir beim Sprechen auch. Dass ihr da schon mal Bescheid wisst. Ansonsten habt ihr uns auch noch einen Blitzer durchgegeben. Danke dafür. In Bremen steht der auf der Hans-Böckler-Straße auf der Abfahrt in Richtung Findorf. Und wenn ihr noch einen gesehen habt, dann dürft ihr den gerne durchgeben und dann sagen wir ihn hier weiter und dann können wir uns alle vielleicht ein paar Euros sparen. Dann dürft ihr gerne anrufen. 0421 246 666 ist dafür wie immer die Nummer.
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0: Mit Bianca Paloma, Master Lamoini. Und ich habe vor ein paar Tagen mit einem Freund darüber gesprochen, was unser Lieblingsgemüse ist. Und wir konnten uns einigen, das war ganz unverhofft, dass wir beide Team Brokkoli und Team Aubergine sind. Ja, dann habe ich mal gedacht, das ist doch bestimmt, das finden doch alle geil, oder? Nee, finden nicht alle geil. Ich habe mal nachgeguckt, was hier in Deutschland das beliebteste Gemüse ist. Ich habe ein Ranking mir angeguckt. Platz 1 sind natürlich die guten, alten, roten, fetten, saftigen Tomaten. Platz 2 sind schon so Möhren, Karotte und rote Beete. Das habe ich nicht kommen sehen. Und Platz 3 Zwiebeln. Damit habe ich gerechnet. Ja, also es ist irgendwie ein komisches Ranking. Brokkoli ist auf Platz 10 nur und Aubergine ist gar nicht mit drin. Jetzt fühle ich mich ein bisschen extravagant in meinem Geschmack. Aber vielleicht bin ich das auch einfach. Einen extravaganten Abend haben wir jetzt auch noch zusammen. Die nächsten 2 Stunden sitze ich hier und mache euch Musik an. Zum Beispiel von Benson Boone. Das ist Time of My Life. Moin!

Miley Cyrus mit Wrecking Ball ist das natürlich. Mein Gott, den Song habe ich auch schon wieder lange nicht gehört. Aber geht immer. Vor 2 Jahren haben sie eine Single rausgebracht. Die lief okay, aber nicht herausragend. Aber dann, zack, hat eine Serie den Song benutzt. Und dann ist der Song natürlich auch komplett durch die Decke gegangen, zusammen mit der Serie. Von Off-Campus ist die Sprache und von der Band The Beaches auch. Und jetzt bringen die vor allen Dingen nochmal ihre Single Edge of the Earth nochmal raus, inklusive neues Musikvideo. Und dachten sich ja, wenn es läuft, dann läuft halt, ne? Dann ziehen wir durch, dann machen wir das nochmal ganz von vorne hier und machen das hübsch. Und gerade ist vor allen Dingen auch noch, apropos, es läuft bei denen, in der Schwebe, ob die vielleicht sogar nochmal zum Soundtrack einer anderen sehr viralen Serie etwas beibringen, nämlich zur 2. Staffel Heated Rivalry. Also, wenn das funktioniert, ne, ich glaube, dann haben wir The Beaches einfach überall. Dann ist das die Band dieses Jahrzehnts. Wahrscheinlich. Das hier sind sie jetzt auf jeden Fall. Auf Bremen 4 mit Edge of the Earth.

Die unverkennbare Stimme von Post Malone ist das. Auf Bremen 4, das ist Circles. Um gleich 20 nach 8 am Freitag, ich wollte schon Samstag sagen, nee, so weit haben wir es noch nicht. Am Freitagabend ist es nur, aber ein schöner ist es davon. Und der nächste Song kommt von Wiz the MC und heißt Falling Stars.

0: bin Lene. Das ist Saturday Night auf Bremen 4 an Freitagabend.
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0: 20.30 Uhr haben wir es und wir schauen auf die Straßen. Die A1 Bremen Richtung Osnabrück. Da ist die Einfahrt Lohne-Dinklage nach einem Unfall gesperrt. Außerdem im Kreis Cuxhaven ist die Landesstraße zwischen Bad Bederkesa und Alfstedt wegen Reinigungsarbeiten gesperrt. Und natürlich nochmal die Erinnerung, dass an der Wurster Nordseeküste rund um den Seeflughafen Cuxhaven-Nordholz es immer wieder wegen des Deichbrandfestivals bis Montag zu Verkehrsbehinderungen kommen kann. Auf der A27 nutzt bitte die rechte Spur Richtung Deichbrand und die linke Spur Richtung Cuxhaven. Einen Blitzer habt ihr uns noch durchgegeben. Dankeschön dafür. In Bremen steht der auf der Hans-Böckler-Straße auf der Abfahrt in Richtung Findorf. Und wenn ihr noch so einen anderen Blitzer gesehen habt, irgendwo anders, dann meldet ihn uns doch einfach unter der 0421 246 666. Die Telefonnummer kennen wir eigentlich eh schon auswendig. Und jetzt geht's weiter mit Musik. Natürlich von Teddy Swims. Mr. Know-It-All ist das. Ich bin Bianca Paloma Masterla. Schönen guten Freitagabend.

sondern von Joe. Da kann man in den letzten Monaten jetzt irgendwie nicht besonders gut drumherum, diesen Song überall zu hören. Ja, und die süßen Mäuse von December 10 fanden den wahrscheinlich auch einfach total klasse und haben den kurzerhand einfach gecovert. Und diese Version von denen lässt sich auch wirklich nicht lumpen. Also ich persönlich, Hot Take, heiße These, finde, die kommt sogar ans Original ran. Ja, ihr ja vielleicht auch. Wir hören auf jeden Fall rein. Das hier ist End of the Beginning von December 10 in der Version von der neuen EP, unserem Album der Woche, On Your Side.

Jennifer Lopez, Waiting for Tonight. Es gibt Romantik und es gibt Benny Blanco-Level Romantik. Das sind zwei sehr verschiedene Dimensionen. Ein Romantiker würde vielleicht Blumen kaufen, vorzugsweise rote Rosen und Candlelight-Dinner machen irgendwie. Und Benny Blanco legt eine Schippe drauf. Der reist gerade nämlich mit einem Schiff von den USA nach London. Gut, okay, zugegeben, er hat richtig dick Flugangst und nimmt deshalb das Schiff statt einem Flugzeug. Aber er will ja auch unbedingt nach London zu seiner Liebsten, Selena Gomez. Die hat nämlich Geburtstag nächste Woche am 22. Juli und hat aber in UK natürlich Dreharbeiten für ihre Serie Only Murders in the Building. Tja, und dann muss er halt dahin. Irgendwie. Ich glaube auf jeden Fall, Selena Gomez hat den richtigen Typen geheiratet. Das hier sind jetzt auf jeden Fall die beiden Lovebirds bei Bremen 4 mit Sunset Boulevard. Und ich hoffe, dass Benny Blanco auch gut ankommt dann, ne? Ja.

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1: 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Hey, ja,
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1: 20 bis 24 Grad sind es gerade noch im Bremen-Vierland. Das war heute mal wieder ein richtig schöner Sommertag. Und heute Abend ist es ehrlich gesagt auch gar nicht so viel schlechter. Es ist leicht bewölkt, heute auch noch in der Nacht. Örtlich auch mal klar, meistens bleibt es auch trocken. Es gibt höchstens ein paar Tröpfchen und morgen gibt es einen freundlichen Mix aus Sonne und Wolken bei höchstens 22 Grad.
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3: Mit Sebastian Segebade, guten Abend. CDU-Präsidium berät über Leihmutterschaftsentscheidung von Jens Spahn. Frankreich und Deutschland wollen bei nuklearer Abschreckung enger zusammenarbeiten. Der SC Freiburg gibt Mittelfeldspieler Mansambi für eine Rekordsumme ab. Das Wetter eher locker bewölkt, die Werte fallen auf bis zu 14 Grad. Das CDU-Präsidium wird am Montag über die Leihmutterentscheidung von Jens Spahn beraten. Nach Angaben einer Fraktionssprecherin wird Spahn selbst nicht teilnehmen. Der kritisierte CDU-Politiker hat sich inzwischen zur Kritik an ihm geäußert. Bitte Sönnigsen.
4: CDU-Fraktionschef Jens Spahn beschreibt im Podcast Ronsheimer seine Zerrissenheit in der Frage, ob er ein Kind mit Hilfe einer Leihmutter bekommen sollte. Er habe lange mit sich gerungen. Er und sein Mann hätten sich aber von Anfang an ein Kind gewünscht. Deshalb hätten sie mehrere Optionen abgewogen und sich am Ende für eine Leihmutterschaft in den USA entschieden. Spahn sagt, es sei ihm bewusst, dass es in seiner Partei eine klare Beschlusslage gibt. Die CDU lehnt Leihmutterschaft ab und hatte das zuletzt auf ihrem Parteitag im Februar bekräftigt.
3: Deutschland und Frankreich wollen bei der nuklearen Abschreckung künftig enger zusammenarbeiten. Das kündigte Bundeskanzler Friedrich Merz nach einem Treffen mit dem französischen Präsidenten Emmanuel Macron an. Die Bundeswehr soll demnach in diesem Jahr erstmals an einer Nuklearübung der französischen Armee teilnehmen. So soll die Verteidigungsfähigkeit beider Staaten erhöht werden. Direkten Zugriff auf die Atomwaffen soll Deutschland weiter nicht haben. In Israel hat sich das Parlament, die Knesset, aufgelöst. Nächste Sitzung ist nach den Wahlen im Oktober. Bettina Meyer berichtet aus Tel Aviv.
5: Zum ersten Mal seit 40 Jahren geht in Israel eine Legislaturperiode ohne vorzeitige Wahlen zu Ende. Es war gleichzeitig die turbulenteste Legislatur, geprägt vom längsten Krieg in der Geschichte des Landes. Bis kurz vor Sitzungsende boxten die rechtsgerichteten Koalitionsparteien der rechten Regierung von Benjamin Netanyahu zahlreiche umstrittene Gesetze durchs Parlament. Die könnten laut Experten die Demokratie im Land gefährden und die Medienfreiheit einschränken.
3: Zum Sport. Der Schweizer Fußballnationalspieler Johann Mansambi wechselt vom Fußball-Bundesligisten SC Freiburg zu Aston Villa nach England. Und Freiburg kassiert dafür eine Rekordablösesumme. Medienberichten zufolge beläuft diese sich auf 70 Millionen Euro. Mansambi hatte zuletzt bei der WM auf sich aufmerksam gemacht und war von mehreren europäischen Topclubs umworben worden. Und das waren die Nachrichten mit Sebastian Segebade.
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1: Um 21 Uhr und gleich 3 Minuten auf der A1 Bremen Richtung Osnabrück ist die Einfahrt Lohne-Dinklage nach einem Unfall gesperrt. Außerdem im Kreis Cuxhaven ist die Landesstraße zwischen Bad Bederkesa und Alfstedt wegen Reinigungsarbeiten gesperrt. Und an der Wurster Nordseeküste rund um den Seeflughafen Cuxhaven-Nordholz kommt es wegen des Deichbrandfestivals natürlich bis Montag zu Verkehrsbehinderung. Ansonsten habt ihr uns aber keine Blitzer gerade durchgegeben. Cool, dass die Straßen scheinbar frei sind. Falls ihr doch noch einen spottet, dann dürft ihr gerne anrufen 0421 246 666. Ich wünsche euch eine gute Fahrt.
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1: Mit mir, Bianca Paloma Mars, Dalla und Bruno Mars ist auch dabei. On My Soul gibt's jetzt in eure Ohren rein. Einen wunderschönen Freitagabend.

0: Hand in Hand. Boah, und wer heute beim Deichbrand ist, hat einfach richtig live, weil die Jungs haben gespielt heute. Und die spielen aktuell nicht viele Festivals. Der Gitarrist Bernd Bahr war bei uns im Bremen 4 Interview und hat erzählt, dass sie auch erstmal noch nicht so richtig konkrete Tourpläne fürs nächste Jahr haben.
1: Na, wir wissen, wir müssen 28 wieder auf die Piste und was machen, weil ansonsten kann ja keiner mehr die Miete zahlen. Aber auch das ist ja, macht ja Spaß. Also wir haben einen der besten, luxuriösesten Jobs, die man sich vorstellen kann. Wir dürfen Krach machen und kriegen es ordentlich bezahlt. Also ist doch toll.
0: Das ist auch toll. Und im Moment haben die Beatsteaks ja auch genügend damit zu tun, die Toten Hosen zu supporten auf ihrer Abschiedstour. Und den Gedanken daran, irgendwann selber mal aufzuhören mit der Musik, den hatte sogar Bernd schon.
1: Da ist klar, dass irgendwann einfach mal Schluss sein muss. So, ne? Gerade wenn man möchte, dass man noch ernst genommen wird.
0: Ja, okay. Aber bevor wir jetzt alle Schnappatmung kriegen und die Tränchen in die Augen schießen, konkrete Pläne, die Band zu beenden, gibt's jetzt noch nicht. Selbst wenn Bernd findet, dass es noch andere sehr coole junge Punkbands gibt, denen die Leute auf jeden Fall mal eine Chance geben sollte. Zum Beispiel meinte er.
1: Da gibt's 24/7 Diva Heaven zum Beispiel. Das ist so eine Mädelsband. Drei Mädels, die Krach machen und wird richtig gut und das macht tolle Spaß. Die müssen auch irgendwann groß werden dürfen und viele Leute sollen da hingehen und sich angucken und ja.
0: Ja, na gut, dann machen wir das mal. Dann hören wir jetzt eben rein bei 24/7 Diva Heaven. Magic Birds ist das hier.

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Leonie und Callum Scott, das ist Stay auf Bremen 4. Wir haben es 9:15 am Freitagabend. Ich finde, es ist eine Hammer-Uhrzeit. Das ist einfach die perfekte Uhrzeit für alles Mögliche. Vielleicht sitzt ihr gerade auf dem Sofa und guckt einen Film oder fahrt irgendwie gerade mit dem Auto zu Freundinnen und Freunden. Oder ihr macht einfach irgendwas Cooles. Ich hoffe, ihr habt auf jeden Fall den schönsten Abend mit der tollsten musikalischen Untermalung. Und hier kommt übrigens gerade noch eine kleine Verkehrsmeldung rein. Die gebe ich euch natürlich auch nochmal durch. Hier Bremen 4 Verkehrsservice. Vorsicht bitte auf der A1 Osnabrück Richtung Bremen. In der Ausfahrt Bremen-Hemeling steht ein defekter LKW. Also ganz vorsichtig da, wo auch immer ihr gerade hinfahrt. Und jetzt gibt's Musik von Mattea. Und der Song heißt einfach nichts. Kann man auch super hören, wenn man einfach nichts macht.

0: Kraftklub und Tokyo Hotel. Fahr mit mir 4x4 um 9:30.
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0: Und auch schauen wir auf die Straßen. Ich habe eine Gefahrenmeldung für euch. Vorsicht bitte auf der A1 Osnabrück Richtung Bremen. In der Ausfahrt Bremen-Hemelingen steht ein defekter LKW. Außerdem im Kreis Cuxhaven ist die Landesstraße zwischen Bad Bederkesa und Alfstedt gesperrt, wegen Reinigungsarbeiten nämlich. Und an der Wurster Nordseeküste rund um den Seeflughafen Cuxhaven-Nordholz kommt es natürlich wegen des Deichbrandfestivals bis Montag zu Verkehrsbehinderungen. Auf der A27 nutzt bitte die rechte Spur Richtung Deichbrandfestival und die linke Spur Richtung Cuxhaven. Und aktuell habt ihr uns keine Blitzer gemeldet. Das ist natürlich super. Wir hoffen, dass ihr gut durchkommt und wo auch immer ihr hinfahrt, mit der gebührenden musikalischen Untermalung auch ankommt. Und die kommt jetzt zum Beispiel von Madonna. Danceteria ist das. Ganz neue Musik vom neuen Album. Ich bin Bianca Paloma Masterla und wünsche euch auch einen ganz tollen Danceteria-mäßigen Abend. Talk about.

Leute, ich bin mal wieder late to the party, aber ich habe es letzte Woche endlich geschafft und die Kylie Minogue-Doku angeguckt. Und was soll ich sagen? Diese Frau ist einfach so eine komplette Ikone. Ich bin mal wieder völlig auf ihrer Musik kleben geblieben und vor allem, ich bin einfach die ganze Zeit erstaunt. Die hat ja so eine krasse Lebensgeschichte und ist jetzt auch schon gute 5 Jahrzehnte in der Musikszene am Start. Ich habe das mal so durchgezählt, aber ja in den 80ern angefangen, ne? Die zieht bis heute durch. Jetzt hat sie gerade noch eine neue Single mit Snow Patrol rausgehauen und ich weiß auch einfach nicht, wie die das immer noch hinkriegt, so fantastisch auszusehen, so fantastisch zu singen. Aber ich bin froh, dass sie es irgendwie macht. Ich finde, es klingt einfach fantastisch. Ich bin ein großer Fan, mal wieder und für immer. Das ist Kylie Minogue und Snow Patrol.

Gator Boy. Und dieser Song ist nicht von ungefähr heute in unserer Playlist hier gelandet, sondern es gibt eine ganz neue Information zu diesem Song, die wahrscheinlich hauptsächlich Taylor Swift-Fans interessiert, weil Avril Lavigne war auch eingeladen zur Hochzeit von Taylor Swift und Travis Kelce und hat scheinbar sogar genau diesen Song performt auf der Hochzeit von Taylor Swift. Und jetzt kann ich diesen Song einfach nie wieder mit anderen Ohren hören, als dass ich mir vorstellen kann, dass einfach ungefähr alle bekannten Stars und Sternchen da im Madison Square Garden in New York zusammen gechillt haben, umgeben von Blumen und wirklich, ich stelle es mir sehr, sehr kitschig vor. Und dann läuft auf einmal Skater Boy von Avril Lavigne live performt. Ich flipp aus. Ja, also ich hoffe, da kommen noch ein paar Paparazzi-Fotos und Videos, die dazu geleakt werden. Ich brauche das alles nochmal unterfüttert. Ich brauche vor allen Dingen jetzt aber erstmal gleich einen schönen Feierabend. Ich bin raus für heute. Hier läuft natürlich aber trotzdem noch weiterhin fantastische Musik. Und morgen früh geht's dann hier weiter. Reingehauen, liebe Leute. Bis dann.

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1: Shabuzi, Born to Die.

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1: Mit Sebastian Segebade, guten Abend. Wirtschaftsministerin Reiche entschärft Kürzungspläne für erneuerbare Energien. CDU-Präsidium berät über Leihmutterschaftsentscheidung von Jens Spahn. Der SC Freiburg gibt Mittelfeldspieler Mansambi für eine Rekordsumme ab. Das Wetter locker bewölkt, die Werte fallen auf bis zu 14 Grad. Bundeswirtschaftsministerin Katharina Reicher hat ihre ursprünglichen Pläne für Einschnitte bei erneuerbaren Energien abgeschwächt. Das geht aus Gesetzesentwürfen ihres Ministeriums hervor. Betroffen sind demnach unter anderem neu installierte kleine Solaranlagen auf Hausdächer. Sven Kuhnen.
2: Ministerin Reiche wollte eigentlich komplett abschaffen, dass Besitzer neuer Anlagen einen garantierten Abnahmepreis für ihren eingespeisten Strom bekommen. Dies war der SPD aber zu radikal. Sie machte sich Sorgen um die Energiewende. Für neue Solaranlagen soll es nun doch, wenn auch zeitlich begrenzt auf 3 Jahre, eine feste Zahlung geben. Und auch Windparkbetreiber brauchen wohl nicht mit ganz so starken Einschnitten rechnen, wenn an manchen Tagen die Netze überlastet sind.
1: Das CDU-Präsidium wird am Montag über die Leihmutterentscheidung von Jens Spahn beraten. Anders als bisher berichtet, wird Spahn an der Sitzung teilnehmen. Das bestätigte eine Fraktionssprecherin. Spahn hat sich inzwischen zur Kritik an ihm geäußert. Bitte Sennigsen.
3: Spahn beschreibt im Podcast Ronsheimer seine Zerrissenheit in der Frage, ob er ein Kind mit Hilfe einer Leihmutter bekommen sollte. Er habe lange mit sich gerungen. Spahn räumt ein, dass er früher auch mit seiner Partei über das Thema hätte sprechen sollen. Ob Jens Spahn Fraktionsvorsitzender bleiben wird, ist offen. Spahn sagt, nur die Fraktion kann darüber entscheiden, wie es weitergeht. Für ihn selbst gäbe es nichts Wichtigeres als seine Familie.
1: Deutschland und Frankreich wollen bei der nuklearen Abschreckung künftig enger zusammenarbeiten. Das kündigte Bundeskanzler Friedrich Merz nach einem Treffen mit dem französischen Präsidenten Emmanuel Macron an. Die Bundeswehr soll demnach in diesem Jahr erstmals an einer Nuklearübung der französischen Armee teilnehmen. So soll die Verteidigungsfähigkeit beider Staaten erhöht werden. Direkten Zugriff auf die französischen Atomwaffen soll Deutschland weiter nicht haben. Der Schweizer Fußballnationalspieler Johann Mansambi wechselt vom Fußball-Bundesligisten SC Freiburg zu Aston Villa nach England. Und Freiburg kassiert dafür eine Rekordablösesumme. Medienberichten zufolge beläuft diese sich auf 70 Millionen Euro. Mansambi hatte zuletzt bei der WM auf sich aufmerksam gemacht und war von mehreren europäischen Topclubs umworben worden. Und das waren die Nachrichten mit Sebastian Segebade. Mit den aktuellen Temperaturen in Bremen 23 und in Stade 20 Grad. In der Nacht zunächst locker bewölkt, aber meist trocken. Die Werte fallen auf bis zu 14 Grad. In der zweiten Nachthälfte breiten sich dichte Wolkenfelder aus. Der Samstagmorgen zeigt sich zunächst dick bewölkt, später dann ein lockerer Mix aus Sonne und Wolken. An der Küste eher später sonnig. Es ist kühler als zuletzt. Die Werte erreichen zwischen 19 und 22 Grad.
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4: Vorsicht bitte auf der A1 Osnabrück Richtung Bremen. In der Ausfahrt Bremen-Hemelingen steht ein defekter LKW. A27 Bremen Richtung Walsrode. Die Einfahrt Walsrode Süd ist bis 23. Juli wegen Bauarbeiten gesperrt. A27 Walsrode Richtung Bremen. Die Einfahrt Walsrode Süd ist wegen Bauarbeiten bis 23. Juli gesperrt. Im Kreis Cuxhaven ist die Landesstraße zwischen Bad Bederkesa und Alfstädt wegen Reinigungsarbeiten gesperrt. Wurster Nordseeküste. Rund um den Seeflughafen Cuxhaven-Nordholz kommt es wegen des Deichbrandfestivals bis Montag zu Verkehrsbehinderungen. Auf der A27 nutzen Sie bitte die rechte Spur Richtung Deichbrandfestival und die linke Spur Richtung Cuxhaven.
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5: 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Hallo, schön, dass ihr da seid.
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0: Hallo Deutschland, hier ist Pop, eure Abendshow. Das ist die gemeinsame Abendshow in der ARD von Bremen 4 und HR3 und MDR Jump. Und wo war ich stehen geblieben? MDR Jump, danach kommt NDR 2, RBB 888, SR1 und WDR 2 natürlich. Jetzt mit dem Ausflug in die kleine philosophische Ecke von SWR3. Schön, dass ihr da seid. Alles, was die ganze Woche eventuell ein bisschen gezwickt, genervt, sonst was hat, das schieben wir jetzt beiseite. Am besten forever. Die kleinen Problemchen, die kommen nicht wieder, weil wir lachen die gleich aus. Wir konnten uns eigentlich über euch aufregen. Es ist Freitagabend, so weg mit euch. Wir haben schon philosophiert über so Sachen wie: Hey, ich habe gerade gleichzeitig Gedächtnisverlust und ein Déjà-vu. Ich habe nämlich das Gefühl, dass ich das, was mir gerade nicht einfällt, schon mal vergessen habe. Das kennt jeder, oder? Das war auch schön dieser Tage von Gerd aus Gundelfingen. Der muss man sich auf der Zunge zergehen lassen. Handelt es sich bei dem natürlichen Aroma in Fruchtjoghurts, ne, also dieses nicht natürliche Aroma, meine ich, um künstliche Befruchtung? Ja, ganz genau. So sieht es nämlich aus, Industrie, Joghurtindustrie. Man nimmt einfach einen Naturjoghurt und schmeißt Erdbeeren rein. Fertig ist der Erdbeerjoghurt. So, das war auch schön schon in der Vergangenheit mal, vor Jahren. Ist mit einem Achter im Reifen Fahrrad zu fahren. Ein Achter heißt in manchen Teilen der deutschsprachigen Region, in denen wir überall senden, ist es vielleicht ein Schlag im Reifen oder so eine Delle im Reifen. Ist mit so einem Ding im Reifen, wenn es ein bisschen eiert, zu fahren, so ein bisschen wie Achterbahnfahren im Kleinen. Die Achterbahn des kleinen Mannes. Tretet mal ordentlich gegen euer Hinterrad am Fahrrad, dann habt ihr eine Achterbahn immer dabei. Nein, macht das bitte nicht. 857 Trilliarden von diesen kleinen Hirnaushängern stehen auch auf popabend.de. Da ist die barschische Philosophie verlinkt. Könnt ihr euch durchklicken, sind glaube ich mittlerweile 74 Millionen. Tatsächlich, kleine Sprüche. Heute verkabeln wir unsere Synapsen neu, das ist auch schön. Von Chris, die Frage von Chris Kreuser aus Euskirchen. Liebe Grüße nach Euskirchen. Hey Leute, ist Kochsalzlösung eigentlich die Antwort auf alle Kochsalzprobleme? Geil. Ich habe ganz schön Kochsalzprobleme. Was ist das?
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0: 22 Uhr, 22, Schnapszeit. Hallo, hier ist Bob, eure Abendshow. Am Freitagabend, wir möchten euch jemanden vorstellen. Bella Kay, gerade 20, aus Texas. Bella Kay. Gerade erst kam ihr Debütalbum raus, das heißt My Reckless Abandon. My Reckless Abandon. Also sowas wie meine hoffnungslose Hingabe oder so, zügellose Hingabe oder so, ne? My Reckless Abandon. 13 Songs sind auf dem Debütalbum von Bella Kay. Und da geht's um Selbstakzeptanz, um Selbstreflexion ganz viel. Angefangen mit Musikschreiben hat Bella, als sie 13 oder 14 schon war, in ihrem Kinderzimmer während Covid, sagt sie.
1: Yeah, I started writing songs when I was like 13 or 14 in my bedroom, kind of like during Covid. Yeah, and I just like got this guitar and was trying to learn how to play it and put lyrics to melody. So, but I think COVID really pushed me to kind of find different hobbies and find my passion in life. And I think once I found songwriting, it felt very kismet. And I was like, this is definitely the thing that I want to do forever. So, yeah, definitely grateful to it. I don't know if I wouldn't have found it, but yeah.
0: Tja, danke Nick für nix. COVID, Corona, ne? Da hat sie die Gitarre genommen damals, als sie 13, 14 war, hat sie sich selber beigebracht, sie zu spielen. Hat Melodien entwickelt, hat sie gerade gesagt. Und dann hat sie gesagt, weißt du was, jetzt schreibe ich noch irgendwelche Songtexte dazu. Und fertig waren ihre ersten Songs. Ich glaube, als Songwriterin, Songwriter, merkt man einfach irgendwann, dass man das kann. Viele Menschen sind neidisch. Der Moderator auch. Ich kann ein bisschen Klavier spielen, aber ich kann da keine Texte drauf machen. Aber ist ja egal, deswegen können ja die tollen Leute wie Bella Kay. I deserve better. Jetzt in eurer Abendshow.

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4: Es ist 10:30.
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5: Heute Nacht klingen letzte Schauer und Gewitter rasch ab und nachfolgend zeigen sich immer wieder die Sterne. Nach Mitternacht wird es von der Nordsee her wieder wolkiger. Bei minimal 17 bis 14 Grad bleibt es aber trocken. Morgen stellt sich nach einem wolkenreichen und meist trockenen Beginn ein recht freundlicher Sonne-Wolken-Mix ein. Bei lebhaftem Nordwestwind kommt die Temperatur nicht mehr über 18 bis 22 Grad hinaus.
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6: Vorsicht bitte auf der A27 Bremen Richtung Bremerhaven. Zwischen Dreieck Bremer Industriehäfen und Lesumbrücke befindet sich eine ungesicherte Unfallstelle mit einem Motorrad. A27 Bremen Richtung Walsrode. Die Einfahrt Walsrode Süd ist bis 23. Juli wegen Bauarbeiten gesperrt. Im Kreis Cuxhaven ist die Landesstraße zwischen Bad Bederkesa und Alfstedt wegen Reinigungsarbeiten gesperrt. Wurster Nordseeküste. Rund um den Seeflughafen Cuxhaven-Nordholz kommt es wegen des Deichbrandfestivals bis Montag zu Verkehrsbehinderungen. Auf der A27 nutzen Sie bitte die rechte Spur Richtung Deichbrandfestival und die linke Spur Richtung Cuxhaven.
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7: Und hier ist Bob, eure Abendshow. Freitag. Mit Markus Barsch, schön, dass ihr da seid. Tante Taylor ist auch da.

0: Leak It Flow in eurer Abendshow. Hallo Deutschland. Wir müssen kurz, es ist so lustig, wir kriegen so viele Nachrichten hier ins Studio. Könnt ihr der KI mal beibringen, wie dieser Ort ausgesprochen wird? Wir lachen jedes Mal. Hallo Deutschland, es ist ja so, wir haben hier, ihr wisst das, im Verkehrs, in den Verkehrsinformationen zur vollen Stunde und zur halben Stunde, also zur vollen Stunde nach den Nachrichten hinten dran, ist ja alles, was auf den Straßen los ist in ganz Deutschland. Und um halb gibt's das ja auch. Vor 12 Minuten war es wieder soweit. Und es ist natürlich so, da gibt es, wir haben das die KI macht, ne, das müssen wir ganz klar sagen, dass das die KI macht, wir lassen das die KI machen, weil das war ein kluger Gedanke mal, weil das, wenn ich jedes Mal zur vollen Stunde und zur halben Stunde die 40 oder noch mehr Meldungen aus ganz Deutschland vorlesen müsste, würden wir alle verrückt hier und ihr würdet Ohrenprobleme bekommen, weil das 3,5 Minuten dauern würde. Da haben wir gesagt, wofür haben wir denn die KI? Ne, wir schmeißen alle Staus aus Deutschland, alles was wichtig ist, was ihr wissen müsst, unterwegs, das schmeißen wir in den Topf und lassen die KI das nach Bundesländern sortieren, sodass das dann nur in eurem Bundesland auf euren Autobahnen, wo ihr gerade fahrt, ausgespielt wird. Brillante Idee! Das Geile ist, wir wissen natürlich der KI erstmal alle Orte Deutschlands, wo eine Straße dran vorbeiführt, die sie wissen, die sie kennen muss, weil da ein Stau sein könnte, müssen wir das beibringen. Und seit 2 Stunden oder 3 gibt es ein Problem auf der A5?
1: A5, Karlsruhe Richtung Basel. Ja. Zwischen Lahr und Herr Bolzheim 7 Kilometer Stau.
0: Und viele fragen, hey, können wir diesen Herr Bolzheim mal kennenlernen?
1: Herr Bolzheim? Ja,
0: das ist natürlich jetzt lustig, aber das ist natürlich nicht. Und wisst ihr, was lustig ist? Wir haben der KI schon bestimmt 6 oder 7 Mal gesagt, KI, das heißt nicht Herr Bolzheim, sondern das heißt, dieser Ort heißt Herr Bolzheim. Wie heißt der Ort, KI?
1: Herr Bolzheim.
0: Nein, sag nochmal anständig.
1: Herr Bolzheim.
0: Nein, er heißt Herr Bolzheim. Ist lustig, die KI, meint ihr, dass KIs aufmüpfig werden können eigentlich? Die macht es absichtlich oder so. Tut mir auch leid.
1: Herr Bolzheim.
0: Nein. Okay. Habt Gnade mit der KI. Die muss das alles noch lernen. Wir arbeiten dran. Herr Bolzheim.
1: Herr Bolzheim?
0: Nein! Hey, wer hat denn da gerade gegen mein Knie getreten?
1: Herr Bolzheim?
0: Ah, der Sack. Der war das. Ich habe eine Delle in meinem Auto. Wer war das?
1: Herr Bolzheim?
0: Ah, natürlich. Der unachtsame Herr Bolzheim. Habt Gnade, wir arbeiten dran. Aber es ist auch manchmal lustig.

0: Das ist ja schön, was das hier hervorruft. Wenn wir kurz unsere KI erklären, ne, die ganzen Stau in Deutschland für eure Sendegebiete, für alle Sender, die an uns ja dranhängen seit 2025, ne, dass wir können nicht alle 60 Staus immer vorlesen, die in Deutschland überall sind. Deswegen haben wir gesagt, KI, du machst das. Du sortierst sie einfach nach Bundesland, nach Sender, nach Gebiet und dann hört ihr das. Und eben, es gibt ein Problem im Süden Deutschlands, im Südwesten, da gibt es in Hinterbaden ist Herbolzheim, aber die KI weigert sich.
1: Herbolzheim?
0: Sagt die ganze Zeit Herbolzheim. Und das ist so schön. Sven schreibt, ey, jetzt wissen wir endlich, wie eure KI heißt. Herbolzheim. Wir nennen eure KI ab sofort Herbolzheim. Peter fragt, gibt es auch eine zugehörige Frau Bolzheim? Uwe sagt, eure KI ist völlig in Ordnung. Versuch mal Marlener Straße, also Marlen, schreibt Uwe, ist ein Ortsteil von Kehl, ist auch ein Ort in Südwestdeutschland, gegenüber von Straßburg am Rhein, ne? Und da kommt immer Marlener Straße raus. Ein Gruß von Uwe aus Rännchen. Hannes Kechele, wieso denn nur die KI? Ich dachte 40 Jahre lang, dieser Ort auf der Schwäbischen Alb, Holzelfingen wird der geschrieben, ne? Den würde man Holzelfingen aussprechen, wegen der Elfen oben auf der Alp. Nee, der heißt Holzelfingen. Okay, aber man kann sich auch mal irren. Harper aus Freiburg schreibt auch, Freiburg ist nicht weit weg übrigens von
1: Herbolzheim.
0: Freiburg ist nicht weit weg von Herbolzheim. Sag nochmal bitte, ganz lieb.
1: Herbolzheim.
0: Okay, weigert sich einfach. Ich hatte einen Kollegen namens Bolz, schreibt Harper. Zum Feierabend sagte der immer Herbolzheim. Daran musste ich gerade denken. Das ist schön. Wisst ihr übrigens, dass wir das der KI immer ganz lieb sagen? Kannst du nochmal ganz lieb Herbolzheim sagen?
1: Herbolzheim.
0: Nee, weigert sich. Weil wenn die Maschinen die Macht übernehmen, erinnern die sich immer, wer nett zu ihnen war. Kannst du es nächstes Mal vielleicht lieb nett und Herbolzheim-mäßig sagen? Nein? Okay, gut. Wird irgendwann passieren, dass sie die Macht übernehmen. Dann wissen die, dass ich nett zu denen war.
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Einmeldung aus dem Verkehrszentrum, Achtung, Falschfahrer auf der A1 Hamburg-Bremen zwischen Dreieck-Norderelbe und Maschener Kreuz. Da kommt ein Falschfahrer entgegen, ganz rechts fahre ich die Wohnung. Auf der A1 Hamburg-Bremen zwischen Dreieck-Norderelbe und Maschener Kreuz. Falschfahrer unterwegs, Vorsicht in beiden Richtungen.

komm. Noch ein Falschfahrer auf der A73. Nürnberg-Bamberg zwischen Erlangen-Bruck und Möhrendorf. Da kommt auch ein Falschfahrer entgegen, ganz rechts, nicht überholen auf der A73. Nürnberg-Bamberg zwischen Erlangen-Bruck und Möhrendorf. Falschfahrer unterwegs, Vorsicht in beiden Richtungen. Und der Falschfahrer auf der A1 Hamburg-Bremen zwischen Dreieck-Norderelbe und Maschener Kreuz ist auch immer noch da.

0: Guck mal, hier kommt schon mal die Entwarnung von der A1. Kein Falschfahrer mehr. Hamburg-Bremen zwischen Dreieck, Norderelbe und Maschener Kreuz. Entwarnung auf der A1. Hamburg-Bremen. Kein Falschfahrer mehr. Zwischen Dreieck, Norderelbe.
1: Es ist 23 Uhr. 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
2: Mit Sebastian Segebarte, guten Abend. Wirtschaftsministerin Reiche entschärft Kürzungspläne für erneuerbare Energien. US-Streitkräfte fliegen neue Angriffe auf Ziele im Iran. CDU-Präsidium berät über Leihmutterschaftsentscheidung von Jens Spahn. Das Wetter locker bewölkt, die Werte fallen auf bis zu 14 Grad. Bundeswirtschaftsministerin Katharina Reiche hat ihre ursprünglichen Pläne für Einschnitte bei erneuerbaren Energien abgeschwächt. Das geht aus Gesetzesentwürfen ihres Ministeriums hervor. Betroffen sind demnach unter anderem neu installierte kleine Solaranlagen auf Hausdächern. Sven Kuhnen.
3: Ministerin Reiche wollte eigentlich komplett abschaffen, dass Besitzer neuer Anlagen einen garantierten Abnahmepreis für ihren eingespeisten Strom bekommen. Dies war der SPD aber zu radikal. Sie machte sich Sorgen um die Energiewende. Für neue Solaranlagen soll es nun doch, wenn auch zeitlich begrenzt auf 3 Jahre, eine feste Zahlung geben. Und auch Windparkbetreiber brauchen wohl nicht mit ganz so starken Einschnitten rechnen, wenn an manchen Tagen die Netze überlastet sind.
2: Das US-Militär hat nach eigenen Angaben die 7. Nacht in Folge Ziele im Iran attackiert. Das teilte das US-Regionalkommando mit. Ziel sei es gewesen, das iranische Militär weiter zu schwächen. Bei den Attacken hatten die US-Streitkräfte zuletzt nicht nur militärische Ziele attackiert, sondern nach iranischen Medienberichten auch Infrastruktur, die auch zivilen Zwecken dient, beschädigt. Der Iran wirft den USA Kriegsverbrechen vor. Das CDU-Präsidium wird am Montag über die Leihmutterentscheidung von Jens Spahn beraten. Anders als bisher berichtet, wird Spahn an der Sitzung teilnehmen. Das bestätigte eine Fraktionssprecherin. Spahn hat sich inzwischen zur Kritik geäußert. Birte Sonnigsen.
4: Spahn beschreibt im Podcast Ronsheimer seine Zerrissenheit in der Frage, ob er ein Kind mit Hilfe einer Leihmutter bekommen sollte. Er habe lange mit sich gerungen. Spahn räumt ein, dass er früher auch mit seiner Partei über das Thema hätte sprechen sollen. Ob Jens Spahn Fraktionsvorsitzender bleiben wird, ist offen. Spahn sagt, nur die Fraktion kann darüber entscheiden, wie es weitergeht. Für ihn selbst gäbe es nichts Wichtigeres als seine Familie.
2: Noch eine dringende Verkehrsmeldung. Achtung, Falschfahrer auf der A7 zwischen dem Elbtunnel und dem Maschener Kreuz. Kommt Ihnen ein Falschfahrer entgegen, fahren Sie äußerst rechts und überholen Sie nicht. Auf der A7 zwischen dem Elbtunnel und dem Maschener Kreuz ist ein Falschfahrer unterwegs. Und das waren die Nachrichten mit Sebastian Segebarte.
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2: Mit den aktuellen Temperaturen in Bremen 23, in Bremerhaven 20 und in Stade 20 Grad. In der Nacht zunächst locker bewölkt, dabei meist trocken. Die Werte fallen auf bis zu 14 Grad. In der zweiten Nachthälfte breiten sich dichte Wolkenfelder aus. Regen ist aber die absolute Ausnahme. Der Samstagmorgen zeigt sich zunächst dicht bewölkt, später dann ein lockerer Mix aus Sonne und Wolken, an der Küste eher später sonnig. Es ist kühler als zuletzt. Die Werte erreichen bis zu 19 und bis zu 22 Grad sogar.
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5: Achtung, Falschfahrer. Auf der A1 Hamburg-Bremen zwischen Dreieck Norderelbe und Maschener Kreuz kommt Ihnen ein Falschfahrer entgegen. Fahren Sie äußerst rechts und überholen Sie nicht. Auf der A1 Hamburg-Bremen zwischen Dreieck Norderelbe und Maschener Kreuz ist ein Falschfahrer unterwegs. Vorsicht in beiden Richtungen. Im Kreis Cuxhaven ist die Landesstraße zwischen Bad Bederkeser und Alfstädt wegen Reinigungsarbeiten gesperrt. Wurster Nordseeküste. Rund um den Seeflughafen Cuxhaven-Nordholz kommt es wegen des Deichbrandfestivals bis Montag zu Verkehrsbehinderungen. Auf der A27 nutzen Sie bitte die rechte Spur Richtung Deichbrandfestival und die linke Spur Richtung Cuxhaven.
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0: Mit Markus Barsch, hallo, schön, dass ihr da seid. Wir legen los mit Kygo und Khalid und Griffin, Save My Love.
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0: Joe, End of Beginning in eurer Abendshow. Hallo Deutschland, schön, dass ihr da seid. Das ist die gemeinsame Abendshow hier in der ARD, Bremen 4, HR3, MDR Jump, NDR 2, RBB 888, SR 1 und WDR 2. Produziert für euch aus einem kleinen Kabuff im Südwesten der Republik, aus Baden-Baden von SWR 3. Jetzt ein wenig Emotion hier in der Abendshow und endlich mal diesem Sommer angemessene Musik-Vibes. Das machen wir mit Carol G. Vielleicht fahrt ihr gerade in Düsseldorf rum und kommt von Carol G. Die war nämlich gerade in der Arena. Wir haben kein Live-Mikro in der Arena in Düsseldorf, deswegen können wir nicht sagen, ob sie noch spielt oder nicht. Carol G ist ja die erste Latina, ich komme aus Kolumbien, die Headlinerin war beim Coachella, weißt du? Beim Coachella Festival. Also wer es dahin als Headliner schafft, der ist mal am Peak seiner Karriere. Und sie war gerade in Düsseldorf oder spielt gerade noch Latin Pop in Düsseldorf. Wir hören jetzt aus Spaß mal die offizielle Version von Si antes te hubiera conocido, wenn ich dich nur früher gekannt hätte. Das ist ihr erfolgreichster Song im Streaming. Carol G jetzt für euch in der Abendshow.
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Carol G. Si antes te hubiera conocido. Ach, hätte ich dich nur früher kennengelernt. So ein bisschen wie Max Giesinger, ne? Du wärst es gewesen, oder? So vom Gedanken her. Ich gebe lieber nochmal den Falschfahrer durch, der ist immer noch da. Auf der A73 Nürnberg-Bamberg zwischen Erlangen-Bruck und Möhrendorf, da kommt immer noch ein Falschfahrer entgegen, ganz rechts fahre ich da wohnen, auf der A73 Nürnberg-Bamberg zwischen Erlangen-Bruck und Möhrendorf. Falschfahrer unterwegs, Vorsicht nach wie vor in beiden Richtungen.

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4: Es ist 11:30.
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5: Heute Nacht klingen letzte Schauer und Gewitter rasch ab und nachfolgend zeigen sich immer wieder die Sterne. Nach Mitternacht wird es von der Nordsee her wieder wolkiger. Bei minimal 17 bis 14 Grad bleibt es aber trocken. Morgen stellt sich nach einem wolkenreichen und meist trockenen Beginn ein recht freundlicher Sonne-Wolken-Mix ein. Bei lebhaftem Nordwestwind kommt die Temperatur nicht mehr über 18 bis 22 Grad hinaus.
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6: Entwarnung auf der A1 Lübeck-Saarbrücken. Kein Falschfahrer mehr zwischen Dreieck Norderelbe und Maschener Kreuz. Entwarnung auf der A7 Hannover-Hamburg. Kein Falschfahrer mehr zwischen dem Elbtunnel und Maschener Kreuz. A27 Bremen Richtung Walsrode. Die Einfahrt Walsrode Süd ist bis 23. Juli wegen Bauarbeiten gesperrt. Im Kreis Cuxhaven ist die Landesstraße zwischen Bad Bederkeser und Alfstedt wegen Reinigungsarbeiten gesperrt. Wurster Nordseeküste. Rund um den Seeflughafen Cuxhaven-Nordholz kommt es wegen des Deichbrandfestivals bis Montag zu Verkehrsbehinderungen. Auf der A27 nutzen Sie bitte die rechte Spur Richtung Deichbrandfestival und die linke Spur Richtung Cuxhaven.
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4: Klavier. Hier ist Pop, eure Abendshow mit Markus Barsch. Und The Bowser. Schön, dass ihr da seid. Hi.

0: Hannover, guck mal, Otterndorf. Nee, wirklich Otter, das ist alles wahr. Wir erzählen euch da keine Märchen, das macht der Mattes.
1: Ich habe jetzt aber neulich auf meine Patentochter aufgepasst, ne? Und meine Patentochter wächst zweisprachig auf, weil die Mutter ist deutsch und der Vater ist ein Angeber. Und deswegen habe ich dir ein englisches Märchen vorgelesen. Englische Märchen enden mit "And they lived happily ever after". Deutsche Märchen enden mit "Wenn sie nicht gestorben sind, dann leben sie noch". Heute. Weil in Deutschland mögen wir Fakten. Wenn sie nicht tot sind, dann leben sie noch. Und das ist das Letzte, was wir abends in so eine Kinderseele pflanzen. Hat dir die Geschichte gefallen von dem Hirsch und dem Prinz und der Prinzessin? Vielleicht sind sie tot. Vielleicht leben sie noch, aber sind nicht mehr glücklich. Der Prinz ist Alkoholiker, hat sich scheiden lassen. Sie macht OnlyFans. Gute Nacht.
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again, Benson Boone. Sorry, I'm here for someone else. Es ist schon gleich 12. Was poppt denn hier noch für ein Posting auf? Wie ein Pilz aus dem Boden in unseren Lieblings-Sozial-O-Netzwerken. Hier Gallenbitter postet. Am Bahnsteig. Bitte beachten Sie den Niveauunterschied zwischen Ihnen und dem Waggon. Wunderschöne Beleidigung. Das war Pop, die Abendshow mit Markus Barsch. Schön, dass ihr dabei seid. Bleibt da. Gleich ist Sabrina Drost hier für euch in der Popnacht. Habt eine

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1: Um 0 Uhr mit Moritz Gleiß. Vertreter der großen Kirchen kritisieren Unionsfraktionschef Spahn. Der CDU-Politiker ist mit Hilfe einer Leihmutter in den USA Vater geworden. Aus der Nachrichtenredaktion Thomas Bertsch.
2: Der katholische Passauer Bischof Oster spricht von einem echten Skandal. Zur Erfüllung seiner eigenen Wünsche habe Spahn bewusst gegen die Gesetze des Landes und die Grundlinien der eigenen Partei verstoßen, so Oster in einer Videobotschaft. Der evangelische württembergische Landesbischof Gohl befürchtet, dass durch Spahns Verhalten das Vertrauen in die Politik beschädigt wird. Davon profitierten dann am Ende Antidemokraten, heißt es in einer Mitteilung der Kirche. Spahn selbst verteidigte sich in einem Podcast von Bild. Er sagte, er bereue es, sich nicht früher positioniert zu haben.
1: Deutschland und Frankreich wollen militärisch stärker zusammenarbeiten. Das haben Bundeskanzler Merz und Präsident Macron nach Gesprächen in Brühl angekündigt. Unter anderem werde die Bundeswehr erstmals in diesem Jahr an einer Nuklearübung der französischen Armee teilnehmen, sagte Merz. Auch bei der Entwicklung von Aufklärungs- und Raketenfrühwarnsystemen werde man zusammenarbeiten. Weitere Gesprächsthemen waren der EU-Haushalt, die Entwicklung von Hochleistungsbatterien und die Gründung eines gemeinsamen KI-Zentrums. In Deutschland werden fast 150.000 Menschen per Haftbefehl gesucht. Das hat die Bundesregierung auf Anfrage der Grünen mitgeteilt. Darunter seien auch fast 100 Gefährder. Das sind Menschen, denen die Sicherheitsbehörden schwere politische Straftaten wie einen Terroranschlag zutrauen. FIFA-Präsident Gianni Infantino hat offenbar weiterhin viel Rückendeckung von Mitgliedsverbänden weltweit. Aus Deutschland allerdings nicht. Sorgen um seine Wiederwahl muss er sich nicht machen. Aus dem ARD-WM-Team Hendrik Lückhoff.
3: Mehr als 200 FIFA-Mitgliedsverbände sollen sich für eine Wiederwahl von Infantino ausgesprochen haben, das berichtet der englische Guardian. Demnach habe nur eine Handvoll der insgesamt 211 Verbände ein Unterstützungsschreiben nicht unterzeichnet, darunter der DFB. Das hatte der Verband zuletzt bestätigt. Infantino stellt sich im kommenden Jahr zur Wiederwahl. Einen Gegenkandidaten gibt es aktuell nicht. Im Laufe der Fußball-WM hatte es zuletzt erneut viel Kritik an Infantino gegeben, unter anderem, weil er mit dafür gesorgt haben soll, dass die Rotsperre gegen einen US-Nationalspieler auf Druck von US-Präsident Trump zurückgenommen wurde.
1: Das Wetter für Deutschland. Heute Nacht in der Südhälfte stellenweise Schauer und Gewitter. Anfangs auch im Osten. Sonst trocken, teilweise klar. Tiefstwerte zwischen 19 und 12 Grad. Tagsüber im Süden Bayerns und Baden-Württembergs weitere Regengüsse und Gewitter. In den anderen Regionen meist trocken. Nur in der Mitte Deutschlands vereinzelt Schauer. Ab und zu Sonne, maximal 18 bis 29 Grad. Die Zeit, es ist 0.03 Uhr.
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4: A1 Osnabrück Richtung Bremen. Die Ausfahrt Bremen-Arsten ist wegen Bauarbeiten bis 20. Juli 6 Uhr gesperrt. Eine Umleitung ist eingerichtet. A27 Bremen Richtung Walsrode. Die Einfahrt Walsrode Süd ist bis 23. Juli wegen Bauarbeiten gesperrt. A27 Walsrode Richtung Bremen. Die Einfahrt Walsrode Süd ist wegen Bauarbeiten bis 23. Juli gesperrt. Im Kreis Cuxhaven ist die Landesstraße zwischen Bad Bederkesa und Alfstedt wegen Reinigungsarbeiten gesperrt. Wurster Nordseeküste. Rund um den Seeflughafen Cuxhaven-Nordholz kommt es wegen des Deichbrandfestivals bis Montag zu Verkehrsbehinderungen. Auf der A27 nutzen Sie bitte die rechte Spur Richtung Deichbrandfestival und die linke Spur Richtung Cuxhaven.
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5: Mit Sabrina Droste. Guten Tag, guten Tag. Bin ich die attraktivste Frau auf der Welt? Natürlich nicht. Habe ich eine gute Persönlichkeit? Nein. Aber wache ich jeden Tag auf und versuche, die bestmögliche Person zu sein, die ich sein kann? Auch nein.
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Okay, gut. Hier ist die Popnacht von HR3, MDR Jump, NDR 2, RBB 888, Bremen 4, SR 1 und WDR 2. Liebevoll produziert von SWR 3. Und wir kommen jetzt um gleich 15 Minuten nach Mitternacht gemeinsam entspannt in diesen Samstag. Der Tag ist noch jung. Wir könnten ihn jetzt nutzen, um, keine Ahnung, Frikadellen zu zählen oder schnell ein paar Achtsamkeitsübungen machen. Ne? Dann haben wir es weg. Oder wir hängen hier einfach ein bisschen gemeinsam ab und hören schöne Musik und unterhalten uns dazwischen was. Das ist doch auch eine Idee.

Sienna Spyro war das. Die Frau, die einen ganz wunderbaren Vintage-Touch in die Musikbranche einflicht. Material Lover, ihr neuer Song in der Popnacht. Popnacht-Hörer Basti aus Fischingen schreibt an die 07221-2011. Ich würde mir gerne Last Christmas von Wham wünschen. Ich weiß, wir haben noch kein Weihnachten, aber das würde meine Fahrt erleichtern, weil ich habe noch eine lange Strecke vor mir. Basti, wie lang ist die Fahrt? Bis Dezember. Ich mache dir einen Vorschlag. Wir verkürzen dir die Fahrt mit Soul Asylum. Und im Runaway Train kommst du auch mit an. Fahr vorsichtig.

0.22 Uhr jetzt gleich. Neue Musik, Time jetzt hier in der Popnacht. Und die kommt diesmal von Fajan. Der Song heißt Was ich bin und erinnert mich an was.

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8: Kurz nach 12:30 ist es.
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8: Hallo? Oh, da ist jetzt hier aber mit dem Verkehr irgendwas schief gelaufen. Ja, passt mal auf, aber ich kann das ja auch hier. Ich habe ja gelernt, wie das geht. Wir schauen jetzt mal ins Verkehrszentrum in der Popnacht. Vorsicht bitte auf der A10, östlicher Berliner Ring, Dreieck Spreeau Richtung Dreieck Barnim. Zwischen Dreieck Spreeau und Feinbrink befindet sich eine ungesicherte Unfallstelle. Ihr seid jetzt alle lieb zu mir, weil ich muss das jetzt hier gerade zum ersten Mal lesen. Ich weiß gar nicht, was da so drin steht. Vorsicht bitte auf der A73, Frankenschnellweg Bamberg Richtung Nürnberg. Zwischen Erlangenbruck und Kreuz Fürth, da steht ein defektes Fahrzeug. Vorsicht bitte auf der B27, Filderstadt Ost, Kirchen-Tellensfurt in Höhe Eichtalbrücke, da sind Personen auf der Bahn. A2, Dortmund Richtung Hannover, zwischen Bad Nenndorf und Wunstorf-Lute, 6 Kilometer Stau. A2, Luzern Richtung Gotthard, zwischen Amstieg und Göschenen, 5 Kilometer Stau. A3, Würzburg Richtung Nürnberg, zwischen Kreuz Bibelried und Kitzingen-Schwarzach, 7 Kilometer Stau. Der Verkehr wird an der Unfallstelle vorbeigeleitet. A3, Würzburg Richtung Passau, zwischen Erlangen-Tennenlohe und Kreuz Nürnberg, 7 Kilometer stockender Verkehr. A7, Fulda Richtung Würzburg, zwischen Dreieck Fulda und Bad Brückenau-Wildflecken, auch da 3 Kilometer Stau. Kommt gut durch.

0: Stefan Danziger ist auf Tour, unter anderem in München, Mannheim, Mainz und Berlin. Ihr hört die Popnacht. Hi. Zu erzählen hat er jede Menge, denn er hat viele Jahre als Stadtführer in Berlin gearbeitet. Und es gibt immer noch Dinge, die selbst er über Berlin nicht wusste.
1: Jetzt haben wir so einen kleinen weißen Kater. Das ist eigentlich ein britisch Kurzhaar, was ein anderes Wort ist für Hooligan. Und den haben wir vom Bäcker. Okay, meine Frau auf dem Weg zur Arbeit muss sie halt durch Kreuzberg, ne, und geht da zu so einem türkischen, leckeren türkischen Bäcker und holt sich so ein belegtes Brötchen und Couscous-Salat, damit sie auf Arbeit nicht stirbt. Ne? Das ist das Prinzip. Und der Bäckerei-Fachverkäufer, so großer, kräftiger, behaarter Türke, weil der arbeitet oben ohne, sonst wüssten wir das nicht. Ne? Da steht dann da so, merhaba, komm hinter die Theke. Und meine Frau so, okay. Und dann geht sie so hinter die Theke und unter der Ablage, dahinter, darunter, sind so große Schubladen. Und er macht so eine Schublade auf. Und da sind 4 Kätzchen drin. Nimmst du eine? Und meine Frau sagt, okay. Und ich so einen kleinen weißen Kater, ein belegtes Brötchen und Couscous-Salat. Und geht auf Arbeit. Und ich kommt abends nach Hause, ne? Ich hab die Kleine schon von der Kita abgeholt, steht meine Frau in der Tür mit dem Vieh. Ich so, was ist denn? Die so, ein Kater. Ich so, wo hast du denn her? Die so, vom Bäcker. Ich so, was ist denn für ein Bäcker? Der in Kreuzberg. Ich so, das erklärt's nicht. Und wer muss sich darum kümmern? Et moi, ne? Der Kater wurde letztens kastriert, also bei der Tierärztin, nicht beim Bäcker. Also. Und ich dachte heutzutage, so eine Kastration ist irgendwie sehr filigran, also so eine Art Vasektomie für kleine Kater, so. Nee, die Eier sind ab. Und ich dachte, es ist erst super praktisch, so einen Kater zu haben, weil wir haben Ratten im Keller. Natürlich, wir sind in Berlin, jeder hat Ratten im Keller. Ich habe der Hausverwaltung schon Bescheid gesagt, aber die haben den Ratten einfach einen neuen Mietvertrag geschickt. Und dachte ich so, und ich dachte, jetzt habe ich so eine kleine Killermaschine, ne? Und der kann die Ratten töten. Und hab den so auf den Arm genommen, bin in den Keller gegangen, hab den im dunklen Keller so abgesetzt, weil im Dunkeln kann er besser sehen, ne? Und ich sag, los, töte Ratten. Nichts passiert, keine Eier.
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1: Um 1 Uhr mit Moritz Kleiß. Bundeswirtschaftsministerin Reicher hat offenbar ihre ursprünglichen Pläne für Einschnitte bei der Förderung erneuerbarer Energien abgeschwächt. Das geht aus Gesetzentwürfen ihres Ministeriums hervor. Betroffen sind demnach unter anderem neu installierte kleine Solaranlagen auf Hausdächern. Aus der Nachrichtenredaktion Sven Kuhnen.
2: Ministerin Reicher wollte eigentlich komplett abschaffen, dass Besitzer neuer Anlagen einen garantierten Abnahmepreis für ihren eingespeisten Strom bekommen. Dies war der SPD aber zu radikal. Sie machte sich Sorgen um die Energiewende. Für neue Solaranlagen soll es nun doch, wenn auch zeitlich begrenzt auf 3 Jahre, eine feste Zahlung geben. Danach müssen die Eigentümer ihren Strom direkt vermarkten. Und auch Windparkbetreiber brauchen wohl nicht mit ganz so starken Einschnitten rechnen, wenn an manchen Tagen die Netze überlastet sind. Bis zum 22. Juli können sich jetzt Bundesländer und Verbände zu den Plänen äußern.
1: Unionsfraktionschef Spahn wird wegen seiner Vaterschaft durch eine Leihmutter in den USA scharf kritisiert, auch aus der eigenen Partei. CDU-Politiker Brandt sagte der Fuldaer Zeitung, was Spahn getan habe, sei eine echte Zumutung und unglaubwürdig. Mecklenburg-Vorpommerns CDU-Chef Peters hatte zuvor Spahns Rücktritt gefordert. Der hatte am Mittwoch bekannt gegeben, dass er und sein Mann Eltern geworden sind durch eine Leihmutter in den USA. Das ist in Deutschland verboten und auch Spahn hatte sich bisher immer für das Verbot ausgesprochen. In der Straße von Hormus sind 2 Öltanker nach Explosionen in Brand geraten. Die Schiffe hätten zuvor ein vermintes Seegebiet durchquert, berichtet das iranische Staatsfernsehen. Ob es Tote oder Verletzte gibt, ist noch unklar. Der Schweizer Fußballnationalspieler Johann Mansambi wechselt vom Fußball-Bundesligisten SC Freiburg zu Aston Villa nach England. Medienberichten zufolge beträgt die für den Sportclub historische Ablösesumme bis zu 70 Millionen Euro. Sportreporter Kersten Eichhorn.
3: Nach dem obligatorischen Medizincheck unterschrieb der Schweizer WM-Fahrer einen langfristigen Vertrag in Birmingham. Der 20-Jährige spielte zuletzt beim Sportclub eine überzeugende Rückrunde in der Bundesliga, wurde anschließend bei der WM zum Shootingstar der Schweiz. Johann Mansambi schoss 3 Tore und bereitete 2 weitere vor. Der SC Freiburg hatte das Top-Talent vor 3 Jahren von Servette Genf in den Breisgau geholt und behutsam für die Bundesliga aufgebaut. Sportlich ist der Weggang von Johann Mansambi zu Aston Villa ein großer Verlust.
1: Das Wetter für Deutschland. Heute Nacht in der Südhälfte stellenweise Schauer und Gewitter, sonst trocken, Tiefstwerte zwischen 19 und 12 Grad. Tagsüber im Süden Bayerns und Baden-Württembergs weitere Regengüsse und Gewitter, in den anderen Regionen meist trocken. Maximal 18 bis 29 Grad. Die Zeit, es ist 1.03 Uhr.
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4: A27 Bremen Richtung Walsrode. Die Einfahrt Walsrode Süd ist bis 23. Juli wegen Bauarbeiten gesperrt. Würster Nordseeküste. Rund um den Seeflughafen Cuxhaven-Nordholz kommt es wegen des Deichbrandfestivals bis Montag zu Verkehrsbehinderungen. Auf der A27 nutzen Sie bitte die rechte Spur Richtung Deichbrandfestival und die linke Spur Richtung Cuxhaven.
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5: Mit Sabrina Droste, guten Tag an alle, die auf ein Zeichen warten. Das ist das Zeichen.
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was ihr hier gerade hört, ist mein gut investiertes Erwachsenengeld. Erwachsenengeld, das in 200 Seiten Esspapier getauscht wurde. Sagt man da Seiten? Ist ja Papier. Naja, ihr wisst schon, die wir immer im Kiosk für 5 Pfennig gekauft haben. Ich meine Eurocent und auch sonst bin ich nicht alt. Welchen Kinderwunsch? Kindertraum, Entschuldigung, das ist ja mega unhöflich hier. Habt ihr euch zuletzt mit eurem hart verdienten Erwachsenengeld erfüllt? 07221 2011. Kann was absolut Nachvollziehbares sein? Wie ein kompletter Karton Esspapier, nur für euch allein? Oder was Verrücktes, wie diese bunten Klimperdinger, die man an die Fahrradspeichen machen kann? 07221 2011. Ihr hört die Popnacht mit Sabrina Droste. Hi.

Also, Popnacht-Hörerin Jessica aus Köln schreibt an die 07221211. Ich habe mein Erwachsenengeld dafür ausgegeben, meinem Freund einen Kindertraum zu erfüllen. Und zwar habe ich ihm alle Detektiv Conan-Mangas gekauft. Das waren zu dem Zeitpunkt über 100 Stück. Und sie liegen schön dekorativ überall in Großbuchstaben in der Wohnung. Aber er ist happy, haha, schreibt sie. Ja, wie geht der Spruch? Das Kind in dir muss Mangas finden. Und wofür habt ihr euer Erwachsenengeld so ausgegeben? 07221211? Wir sind hier spannend.

die Popnacht mit Sabrina Droste. Hi. Französische Chansons, brasilianische Rhythmen, Elektrobeats. Das ist der Alternative Pop Sound von Luisa. Die Mischung hat sie von Mama und Papa mitgekriegt. Ihr französischer Papa ist Jazz-Kontrabassist, ihre brasilianische Mama Tänzerin. Sie selber war in einem Kinderchor und hat eine klassische Ausbildung gemacht und dabei Instrumente wie Klavier, Gitarre und Harfe gelernt. Danach ist sie in den Amazonas gereist, um sich für ihre Musik inspirieren zu lassen. Und irgendwie hört man aus ihrem Sound den Regenwald raus. Dimmer, Dimmer von Luisa, neu in der Popnacht.

Achtung, Falschfahrer, auf der A620 Saarbrücken-Saarlouis zwischen Saarbrücken-Güdingen und Saarbrücken-Mallstatter Brücke. Da kommt euch ein Falschfahrer entgegen. Bitte äußerst rechts fahren und nicht überholen. Auf der A620 Saarbrücken-Saarlouis zwischen Saarbrücken-Güdingen und Saarbrücken-Mallstatter Brücke ist ein Falschfahrer unterwegs. Vorsicht da in beiden Richtungen.

0: Halb zwei ist es.
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2: Heute stellt sich nach einem wolkenreichen und meist trockenen Beginn ein noch recht freundlicher Sonne-Wolken-Mix ein. Bei lebhaftem Nordwestwind kommt die Temperatur nicht mehr über 18 bis 22 Grad hinaus. Am Sonntag teilen sich Sonne und Wolken den Himmel und von der Nordsee her ziehen Schauer und kurze Gewitter durch, bei 17 bis 21 Grad. Der Nordwestwind weht weiterhin mäßig bis frisch und stark böig.
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3: A1 Osnabrück Richtung Bremen. Die Ausfahrt Bremen-Arsten ist wegen Bauarbeiten bis 20. Juli 6 Uhr gesperrt. Eine Umleitung ist eingerichtet. Würster Nordseeküste. Rund um den Seeflughafen Cuxhaven-Nordholz kommt es wegen des Deichbrandfestivals bis Montag zu Verkehrsbehinderungen. Auf der A27 nutzen Sie bitte die rechte Spur Richtung Deichbrandfestival und die linke Spur Richtung Cuxhaven.
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Entwarnung auf der A620 Saarbrücken-Saarlouis. Kein Falschfahrer mehr zwischen Saarbrücken-Güdingen und Saarbrücken-Mallstatter Brücke. Kommt gut durch. 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

0: sind doch alle nur Kinder, die mit Erwachsenengeld umgehen müssen. Gleich 20 vor 2, ihr hört die Popnacht, hi. Also kaufen wir uns mal eben einen kompletten Karton Esspapier zum Beispiel oder so wie Tanja mit ihren 32 Jahren eben blinke Schuhe. Sie schreibt an die 0722120F, zum Glück habe ich recht kleine Füße, also habe ich mir von meinem Erwachsenengeld letztens endlich blinke Schuhe gekauft, die ich als Kind niemals haben durfte. Ja, und Popnachthörer René hat sich auch einen Kindheitstraum erfüllt. Hi René.
1: Grüß dich Sabrina. Ich habe mir ein CB-Funkgerät wieder gekauft.
0: Ein CB-Funkgerät?
1: Ja.
0: Geil, was macht man denn damit?
1: Also CB-Funk war damals, ich weiß nicht, ob du das noch kennst, Walkie-Talkie in den 70er Jahren. Und ich habe mir das vor 3 Wochen wieder gekauft und habe mir eine Antenne im Garten aufgebaut. Und komischerweise sind da noch Leute unterwegs.
0: Ach, CB-Funk. Ich habe CD-Funk verstanden. Du, CB, was man auch so im LKW und so macht, oder?
1: Ja, genau.
0: Ah, okay. Ach, witzig. Und da hast du jetzt, wie hieß das nochmal, als es diese Zeit gab, Chatroulette, wo man im Netz irgendwie rumscrollen konnte. Machst du das jetzt eben über CB-Funk wieder, ja?
1: Ja, ich probiere es halt wieder. Da sagt dann CQ, CQ, wer ist noch? QRV, das ist so ein Ausdruck. Wer ist denn noch? Also heute würde man sagen online.
0: Wer ist am Start?
1: Genau.
0: Ach lustig. Und wie viel von deinem Erwachsenengeld hast du dafür ausgegeben?
1: Gerät und Antenne und Kabel ungefähr 300 Euro.
0: Das ist hoffentlich gut investiertes Geld. Hoffentlich hast du ganz viel Freude damit, René.
1: Ja, habe ich, weil es ist witzig, dass es da doch noch Leute gibt. Aber ich sag ganz ehrlich, das sind so Boomer wie ich.
0: Naja, man muss ja auch erstmal in ein Alter kommen, wo man Erwachsenengeld hat, das man ausgeben kann. In welchen Kindheitstraum habt ihr denn euer Erwachsenengeld investiert? Erzählt mal 0722 1 20 11.

0: 021 2011.
1: Ist die Nummer, an die ihr mir erzählen könnt, wofür ihr euer Erwachsenengeld so ausgegeben habt, für welchen Kindheitstraum, so wie Katharina das gemacht hat.
2: Also so richtig eine Kindheitserinnerung oder ein Kindheitstraum, den habe ich mir nicht erfüllt. Aber als mein Babymädchen, also als meine Tochter ungefähr 12 war, wollte sie gerne einen Furby haben. Und den gab es schon, als ich jung war, aber ich war halt schon ein bisschen älter. Und dann hat meine Tochter einen bekommen und ich habe mir selber auch einen gekauft mit meinem Erwachsenengeld. Yay!
1: Also du hast jetzt gesagt, das war kein Kindheitstraum von dir, aber das halte ich ja fast für ein

nach zwei ist es. Ihr hört die Popnacht. Und jetzt nehmen wir mal das Schlagzeug von Blur, von Song 2. Drehen dann aber einfach die Geschwindigkeiten ticken runter. Und schon haben wir den neuen Song von Nico Santos. Why Don't You Stay? Hört ihr doch auch, oder?

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1: Um 2 Uhr mit Moritz Kleiß. In der Ukraine dauern die Proteste gegen die Entscheidung von Präsident Selenskyj an, Verteidigungsminister Fedorow zu entlassen. Allein in Kiew versammelten sich am Abend nach ersten Schätzungen mehrere tausend Menschen. Aus der ukrainischen Hauptstadt berichtet Stefan Lack.
2: Dass Selenskyj seine Entscheidung zur Entlassung Fedorows bislang nicht öffentlich begründet hat, stößt bei vielen Demonstrierenden auf Unverständnis. Für sie steht Fedorow für die erfolgreiche Einführung technologischer Innovationen sowie für einen glaubwürdigen Kampf gegen Korruption innerhalb des Militärs. Als Nachfolger Fedorows hat Selenskyj den bisherigen kommissarischen Chef des Geheimdienstes SBU Chmara nominiert, der innerhalb der Streitkräfte hohes Ansehen genießt. Das Parlament muss ihn noch bestätigen.
1: Bundeswirtschaftsministerin Reiche hat ihre Pläne für Kürzungen bei der Förderung erneuerbarer Energien offenbar abgeschwächt. In einem Schreiben aus ihrem Ministerium steht unter anderem, dass Besitzer von neuen kleinen Solaranlagen auf Hausdächern vorerst weiterhin eine feste Einspeisevergütung bekommen. Die soll dann aber schrittweise bis 2030 auslaufen. Die Bundesnetzagentur hat ihre Entscheidung für einen stärkeren Wettbewerb im Schienennetz bestätigt. Damit ist der geplante Markteinstieg des italienischen Bauunternehmens Italo im Jahr 2028 möglich. Die Bahn und ihre Tochter Infrago reagierten zurückhaltend. Michael Wegmer aus der Wirtschaftsredaktion.
3: Die Monopolkommission der Bundesregierung verweist auf Italien. Dort habe Wettbewerb zu niedrigeren Preisen und besserer Qualität geführt. Auch der Verband der privaten Verkehrsunternehmen MoFair begrüßt den Beschluss ausdrücklich. Der Verkehrsclub Deutschland verlangt aber strengere Vorgaben für neue Anbieter. Man dürfe nicht nur wenige attraktive Verbindungen tagsüber anbieten, sondern es brauche einen verlässlichen Takt von frühmorgens an. Auch die Eisenbahn- und Verkehrsgewerkschaft warnt davor, dass sich neue Anbieter möglicherweise nur die Rosinen herauspicken.
1: Nach dem Doppelerdbeben in Venezuela vor 3 Wochen sind inzwischen 5000 Todesopfer bestätigt. Wir unterbrechen für eine Gefahrenmeldung. Achtung, Falschfahrer.